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0: 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Es ist 5 Uhr.
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2: Hallo und herzlich willkommen bei Frisch und Munter. 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Ab jetzt heißt es Rock und Popmusik, Lebensfreude und gute Laune für einen Tag, der nur erfolgreich werden kann. 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Wir haben das auch. Und da wartet schon der Guten-Morgen-Song auf Sie. 1, 2, 3, 4, ab!

Die Melodie geht um die Welt. Sie lieben Musik und Sie sind neugierig? Dann sind Sie hier richtig. Wo kommen Sie eigentlich alle her, die Ohrwürmer dieser Welt? Hier wird der Sache auf den Grund gegangen. Weiterhin in jeder ersten Woche des Monats. Ich freue mich auf Sie. Ihr Jürgen Rothe.

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0: Höflichkeitsblödsinn. Sagen Sie mal, wie macht sich denn die neue Verkäuferin?
1: Ja, was soll ich sagen? Die ist ja erst von der Schule gekommen.
0: Das weiß ich selbst. Oder was wollen Sie mir damit sagen?
1: Naja, in die Schule hat die ja 10 Jahre bloß rumgesessen. Das kann die noch ja nicht lassen.
0: Gegen ein paar Minuten Ausruhen kann ja keiner etwas haben. Aber Sie wollen doch nicht etwas sagen, dass die junge Frau bloß rumsitzt.
1: Ja, das kommt schon vor, dass die aufsteht, wenn ein Kunde kommt. Aber ich weiß nicht. Wenn ich Kunde wäre, ich hätte ein schlechtes Gewissen.
0: Und dann kickt sie auch bloß.
1: Schließlich will der Kunde ja was, der wird schon was sagen.
0: Macht er ja auch.
1: Und dann knallt sie ihm die Hosen oder was der will auf den Tisch. Sagt keinen Ton.
0: Wahrscheinlich haben die nicht den ganzen Duden in der Schule verwendet. Und Wörter wie Bitte und Danke sind da nicht vorgekommen.
1: Und auf den seine Frage, wo er sich umziehen kann, macht sie so eine Kopfbewegung in die Richtung der Umkleiden.
0: Reicht, denn ist sie nämlich erschöpft und sinkt wieder auf ihr Stühlchen.
1: Aber hören Sie mal, Sie werden doch mit ihr darüber gesprochen haben.
0: Hab ich. Er ist so um die Ecke. Wie sie so bedient werden will,
1: hat sie verständnislos gekickt. Sie bestellt bei Amazon.
0: Dann habe ich was von ihr Gehalt erzählt.
1: Hat sie bloß gesagt, das wird überwiesen.
0: Und woher kommt das, habe ich gefragt.
1: Na, von die Bank.
0: Und woher hat die Bank das Geld, habe ich gefragt.
1: Hat sie geblufft, sie macht hier keine Banklehre.
0: Das ist ihr Ideal, wo die Bank das Geld herkriegt.
1: Dann kam ihr Kunde und da musste ich mit der Erziehung aufhören.
0: Aber sie haben nicht aufgehört.
1: Klar doch.
0: Dann habe ich Klartext geredet.
1: Dass wir hier sind, um die Kunden freundlich zu bedienen.
0: Hat sie mir unterbrochen. Die sind ja auch nicht freundlich.
1: Das stimmt auch manchmal.
0: Aber mit Freundlichkeit, hat gesagt, da kann man die umstimmen.
1: Nee, sie ist hier nicht im Kindergarten.
0: Und meine ständigen Belehrungen machen ihr auch noch ein Trauma.
1: Sie will nicht von der Arbeit kaputt gespielt werden.
0: Sie meinen, sie ist nicht die Richtige für unser Geschäft?
1: Na, ich sag mal so, man könnte es ja noch eine Weile mit ihr ausprobieren.
0: Ich bin ja ein harter Hund.
1: Ich hab sie am Kragen genommen und geschüttelt.
0: Da hat sie gefragt, ob ich einen Shitstorm wegen sexueller Übergrifflichkeit haben will.
1: Ihr ist ja der BH verrutscht.
0: Da habe ich ihr eine gelangt, weil es mir nur langte.
1: Und was soll ich sagen? Freundlich ist die dadurch ohnlich geworden.
0: Na, dann wird das wohl nichts.
1: Nee, dann wird das wohl nichts.
0: Aber was soll man machen mit der Jugend?

0: 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Es ist 6.28 Uhr.
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3: 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Jetzt schlägt's 15. Heute 15 Minuten.
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0: 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Es ist genau 7 Uhr.
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2: Machen Sie die Fenster auf, geben Sie der Frische eine Chance. Hier ist die musikalische Frische für den Tag, also Zeit zum Munterwerden. Hier ist die zweite Stunde Ihrer Weckmusik von Radio Ginseng und die beginnt wie schon gewohnt. Natürlich mit dem Album der Woche. Come on, let's go! Das Album der Woche.
3: Hallo, mein Name ist Günter Schicht und ich darf Ihnen das Album der Woche bei Radio Ginseng präsentieren. Es ist der 10. April 1970. Paul McCartney gibt anlässlich des Erscheinens seines ersten Soloalbums eine Pressekonferenz. Als ein Journalist ihn fragt, ob er plane, auch wieder Musik mit den Beatles aufzunehmen, verneint McCartney. Dieser Tag gilt als offizielles Auflösungsdatum der Fab Four. Zwar hatte bereits im September 1969 John Lennon mitgeteilt, die Beatles zu verlassen, doch das war nur intern. Seit der offiziellen Auflösung gab es unendlich viele Spekulationen, Gerüchte, Hoffnungen, dass die vier wieder zusammenfinden würden. Mit dem Tod von Lennon 1980 war es mit diesen Hoffnungen weitgehend vorbei. Vielleicht dachte man, würde es nochmal ein Zusammenkommen der verbliebenen drei geben. Doch dann starb auch George Harrison im Jahr 2001. Paul und Ringo machten weiter Musik und waren auch im Kontakt. Nunmehr hat Paul McCartney ein neues Album vorgelegt, darauf auch ein Titel, den er mit seinem alten Beatles-Kollegen Ringo Starr zusammen einspielte, der sowohl an den Drums sitzt als auch singt. Eine 50% Reunion also. Das Album trägt den Titel The Boys of Dungeon Lane und soll Album der Woche bei Radio Ginseng sein. Die titelgebende Dungeon Lane ist eine Straße in Liverpool. Paul McCartney ist in der Nähe aufgewachsen. Die Liedtexte des Albums sind inspiriert von Kindheitserinnerungen, vielleicht nicht ganz untypisch für einen knapp 84-Jährigen. Das Artwork des Albumcovers zeigt den Titel auf einem Liverpooler Straßenschild. Es wurde von Pauls Neffen Josh McCartney gestaltet. Background-Sängerinnen auf dem Album sind unter anderem Chrissy Hynde, ehemalige Frontfrau der Pretenders, und Charlene Spiteri, die auch schon mit Rammstein einen Titel aufgenommen hat. Das Album enthält 14 Stücke. Musikalisch bleibt sich McCartney treu, es klingt in meinen Ohren jedoch frischer als seine letzten beiden Alben. Hören Sie nun mit mir die beiden noch lebenden Beatles Paul McCartney und Ringo Starr gemeinsam mit dem Titel Home to Us vom neuen McCartney-Album The Boys of Dungeon Lane, Album der Woche bei Radio Ginseng.

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0: Fröhlich alt. Gedichte über das Alter von Robert Pütz.
1: Erstaunlich. Erstaunlich für ihr Alter, muss er jetzt öfter hören. Das sind die Sprüche, die ihn beim Alter stören.

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nachgedacht. Böses darf man nicht nur denen zur Last legen, die es tun, sondern auch denen, die es nicht verhindern, obwohl sie dazu in der Lage wären. Thukydides, griechischer Geschichtsschreiber.

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1: Herzlich willkommen im Sportstudio von Radio Ginseng mit Natalia. Wir laden Sie wieder ein, den Tag mit etwas Bewegung zu beginnen, damit Sie so lange wie möglich gesund und mobil bleiben.
2: Thank you.

Mein Name ist Natalia Klug und in meinem Rentnerberuf bin ich Trainerin für Yoga und Orthopädie. Fast alle haben es im Rücken. Ungefähr 85% der deutschen Bevölkerung leiden unter Rückenschmerzen. Aus diesem Grund widmen wir uns heute der Wirbelsäule und den Muskeln, die unseren Rücken stützen und gesund erhalten. Sollten Sie jetzt schon beim Gemüseschnippeln für das Mittagessen sein oder noch bei dem Lesen der Tageszeitung nach dem Frühstück, legen Sie doch das Messer bzw. die Zeitung bitte zur Seite und machen Sie mit. Sie brauchen nur bequeme Kleidung, eine Flasche oder ein Glas Wasser sowie einen Stuhl oder einen Hocker. Und dann kann es schon losgehen mit unserem Yoga für den Rücken. Auch heute gilt, wenn Sie stabil auf den Beinen stehen, machen Sie die Übungen am besten im Stehen. Aber das Programm kann auch sehr gut im Sitzen gemacht werden, bloß ein bisschen angepasst. Zum Aufwärmen bringen wir uns ein bisschen in Schwung. Wir stellen die Beine hüftbreit auf, damit wir stabil stehen, und drehen den Körper um die Körperachse. Machen eine sogenannte Schraube. Wir drehen uns nach links, nach rechts, schwingen ganz leicht die Arme um den Körper und gehen dabei richtig in die Rotation. Starten Sie langsam und genießen Sie diese Bewegung. Wer möchte, kann dabei mit flacher Hand oder mit einer leicht geballten Faust den Körper abklopfen. Von der Hüfte angefangen, langsam nach oben gehen. Hinten sanft in die Nieren gegenklopfen, vorne auf die Spitzen der Lungenflügel unterhalb des Schlüsselbeins. Und dann von ganz oben auf die Schultern. Dabei den ganzen Körper wieder schön entspannen und die Wirbelsäule richtig verschrauben. Und jetzt lassen wir die Arme sinken und den Oberkörper langsam auspendeln, bis wir zur Ruhe kommen. Das ist doch ein guter Start. Jetzt beugen wir die Beine leicht an. Die Hände kommen an die Taille und wir beginnen, das Becken nach vorne und nach hinten zu schaukeln. Beim Einatmen kippen wir das Becken nach vorn, beim Ausatmen nach hinten. Denken Sie bitte daran, den Oberkörper unbeweglich zu lassen. Damit wird der untere Rücken, besonders unsere Lendenwirbelsäule, gut aktiviert. Wir versuchen dabei, den Oberkörper gerade zu halten. Dann halten wir an und kippen das Becken ein paar Mal von einer Seite zur anderen. Machen eine seitliche Beckenschaukel. Dazu strecken wir abwechselnd die Beine. Dann stoppen wir und verbinden diese Bewegung und kreisen das Becken. Wir kippen das Becken nach links, dann geht es nach vorne, dann nach rechts und nach hinten. Wir machen ein bisschen Bauchtanz. Bitte denken Sie wieder daran, Oberkörper, die Schultern stabil zu halten. Jetzt halten wir an und wechseln die Kreisrichtung. Wir bringen mit dieser Übung nicht nur die Lendenwirbelsäule, sondern auch unser Bauch, Gesäß, Hüft- und die Beckenbodenmuskulatur in Schwung und regen natürlich die Verdauung an. Und nun bleiben wir in der Mitte stehen. Atmen durch und widmen uns jetzt dem mittleren Rücken. Hände bleiben an der Taille. Mit dem Einatmen strecken wir den Brustkorb nach vorn. Die Schultern und die Hüfte bleiben hinten. Dann mit dem Ausatmen fallen wir im Brustkorb zusammen. Und dann mit dem nächsten Einatmen wieder das Brustbein nach vorne strecken und mit Ausatmen Brustkorb nach hinten schieben. Wiederholen Sie bitte diese Kippbewegung noch einige Male und möglichst synchron mit Ihrem Atem. Es ist ganz wichtig, alle Yoga-Übungen synchron mit Ihrem Atem zu machen,
weil sie dann doppelt so effektiv sind. Wir bleiben in der Mitte stehen und schieben den Brustkorb jetzt nach links, nach rechts und wieder nach links und wieder nach rechts. Ich weiß, dass es nicht einfach ist. Wir benutzen jetzt Muskeln, die im Alltag selten gefordert werden. Achten Sie darauf, die Hüfte und die Schulter nicht mitzubewegen. Und glauben Sie mir, mit jedem Mal wird es Ihnen besser gelingen. Wir halten wieder in der Mitte an und versuchen jetzt diese vier Himmelsrichtungen zu verbinden. Schieben den Brustkorb nach links, dann strecken wir ihn nach vorne, dann nach rechts und dann nach hinten. Und wenn es nur kleine, kaum merkbare Kreise sind, aber wir kreisen jetzt den Brustkorb und betätigen die Muskeln um die Brustwirbelsäule und im mittleren Rücken, die sehr selten im Alltag gefordert werden. Wir halten an und wechseln noch einmal die Kreisrichtung. Kreisen jetzt den Brustkorb andersrum. Da werden wieder andere Muskeln betätigt. Und stopp. Sehr gut. Lassen wir jetzt die Arme runter, schwingen sie ein bisschen aus und entspannen. Nun sind die Schultern dran. Wir beginnen mit kleinen kreisenden Bewegungen von vorne nach hinten, beide Schultern synchron zu kreisen. Lassen Sie Arme dabei einfach hängen. Machen Sie noch ein paar Schulterkreise zum Aufwärmen der Schultergelenke. Bleiben Sie dabei aufrecht stehen. Die Beine können dabei leicht gebeugt sein, wenn es Ihnen so bequemer ist. Und wieder Stopp. Wir lassen einen Arm hängen und den anderen gestreckten Arm von vorne nach hinten im großen Kreis zu bewegen. Machen Sie so einige Kreise, bewegen Sie ganz, ganz frei den Arm im Schultergelenk. Dabei stört uns jetzt das andere Schulterblatt nicht. Und halten Sie bitte an. Nun nehmen wir den anderen Arm und kreisen genauso von vorne nach hinten im großen Kreis. Passen Sie auf, dass Sie immer aufgerichtet stehen. Bauchdecke ein bisschen eingezogen. Und jetzt Stopp. Wir lassen diesen Arm auch hängen, schütteln die Arme aus. Und jetzt geht es von hinten nach vorne, aber bitte asynchron. Wir machen jetzt große Windmühle. Wenn ein Arm nach vorne kommt, geht der andere Arm nach hinten. Wir machen so ganz große Windmühle. Wir erzeugen praktisch jetzt erneuerbare Energie. Jetzt nur noch das Kabel anschließen. Dann die Arme sinken lassen und entspannen. Damit haben wir jetzt die schräge Muskulatur im Brustkorb und im Rücken schön bewegt. Nun entspannen wir den Schultergürtel. Die beiden Schulter hoch zu den Ohren ziehen und fallen lassen. Mit dem tiefen Einatmen hoch, mit einem energischen, lauten Ausatmen runter. Hoch und runter und zum letzten Mal noch. Hoch und runter. Wir mobilisieren jetzt unsere Halswirbelsäule. Für diese Übung können alle gern auf dem Stuhl Platz nehmen. Mit dem Ausatmen führen wir behutsam das Kinn zum Brustbein. Und beim Einatmen heben wir den Kopf wieder an und legen ihn leicht in den Nacken. Der Atem bestimmt den Rhythmus unserer Bewegung. Der Rücken bleibt dabei die ganze Zeit aufrecht. Wir wiederholen das noch einmal. Den Kopf runter, den Kopf hoch und nochmal Kopf runter, Kopf hoch. Jetzt ist die Halswirbelsäule
in der vertikalen Ebene gut mobilisiert. Und nun gehen wir in die statische Dehnung. Wir verschränken die Hände auf dem Hinterkopf, richten jetzt die Ellenbogen nach vorne, lassen den Kopf zum Brustbein sinken und den Nacken lang werden. Wir verbleiben in dieser Stellung einige Atemzüge. Wir lassen dabei das Gewicht unserer Arme auf dem Kopf ruhen und spüren, wie unser Nacken gedehnt und gekräftigt wird. Langsam den Kopf nach oben führen und die Ellenbogen wieder zur Seite richten. Nun drücken wir die Hände kräftig gegen den Hinterkopf und halten diesen Druck. Damit kräftigen wir die Vorderseite des Halses. Diese aktive Dehnung kommt aus dem Yoga. Man kann diese Stellung auch bis zu 5 Minuten lang halten. Aber ich bin kein Unmensch. Lösen Sie jetzt die Spannung vorsichtig auf, bringen Sie den Kopf wieder zur Mitte und lassen die Arme runter. Bewegen Sie leicht Ihre Schultern und entspannen Sie den Nacken. Als nächstes neigen wir beim Ausatmen den Kopf zur Seite. Sagen wir zuerst zu der linken Schulter. Heben beim Einatmen den Kopf langsam zur Mitte und beim nächsten Ausatmen neigen wir den Kopf zur anderen Seite, zur rechten Schulter. Wir strecken nun die Seiten des Halses. Lassen Sie die Schultern dabei unten und bewegen Sie bitte nur den Kopf und den Hals. Genauso, den Kopf zur Seite neigen, beim Einatmen hochheben, beim nächsten Ausatmen wieder zur anderen Seite. Beim Einatmen wieder hoch. Einmal noch zu jeder Seite. Und jetzt gehen wir wieder in die Dehnung. Wir neigen den Kopf nach links und heben den linken Arm. Die linke Hand auf den Kopf legen und den Kopf noch ein bisschen mehr zur Schulter ziehen. Dabei den rechten Arm diagonal nach unten in die entgegengesetzte Richtung strecken, sodass wir die rechte Schulter nach unten ziehen. So wird die ganze rechte Halsseite richtig lang gezogen. Und langsam kommen wir aus dieser starken Dehnung raus. In der Mitte einmal durchatmen, den Kopf jetzt nach rechts legen und jetzt den rechten Arm heben. Den Kopf mit der Hand ein bisschen runterdrücken. Den linken Arm zur Seite strecken. Durch das Gewicht Ihres Armes wird jetzt diese Halsseite gedehnt. Noch ein paar Atemzüge die Dehnung halten und wieder langsam lösen und den Kopf leicht hin und her rollen. Entspannen. Und jetzt arbeiten wir mit der horizontalen Ebene der Halswirbelsäule. Aber zuerst richten wir uns nochmal im ganzen Körper auf und ziehen den Scheitel Richtung Himmel. Jetzt drehen wir den Kopf, schauen über die Schulter, richten den Blick dabei aber leicht nach oben. Blick zum Himmel heißt es im Yoga. Dann drehen wir den Kopf langsam zur anderen Seite, atmen hier aus. Dann drehen wir den Kopf langsam zur anderen Seite, atmen ein. Machen Sie das 4 bis 5 Mal zu jeder Seite. Der Oberkörper bleibt dabei gerade ausgerichtet, die Schulter bleiben unten und wir gehen nur mit dem Kopf und Hals in diese Rotation. Dann den Kopf nach links gedreht lassen, den linken Arm heben und die Handfläche an die linke Schläfe legen und drücken. Damit erzeugen wir einen Widerstand, so dass in der Schräge des Halses eine kräftige Dehnung zu spüren ist. Und dann den Widerstand verringern, den Arm sinken lassen, den Kopf zur anderen Seite drehen. Nun den rechten Arm heben und die rechte Hand gegen die rechte Schläfe drücken. Den Druck kurz halten. Und vorsichtig wieder loslassen. Zum Schluss dieser Kopfübung
machen wir leichte, sanfte Kopfkreise. Dehnen damit die Muskeln und Sehnen um die Halswirbelsäule in alle Himmelsrichtungen. Laufen alle Zwischenstellungen durch. 4-5 Kreise in eine Richtung und dann die Richtung wieder wechseln. Diese yogischen Kopf-, Hals- und Schulterübungen lösen Verspannungen im Nackenbereich, lindern Kopfschmerzen und können sogar einen hohen Blutdruck reduzieren. Erinnern Sie sich noch an die erste Übung von heute, die sogenannte Schraube? Lassen Sie uns alle jetzt kurz aufstehen, sich um die Körperachse wieder drehen und die Arme um die Hüfte schwingen lassen. Machen Sie das einige Male zu jeder Seite, entspannen den ganzen Körper, den ganzen Rücken, den Hals und den Kopf.

Jetzt sind wir wieder locker geworden und machen jetzt eine kleine Rückenmassage. Im Sitzen und wenn im Stehen, dann in leichter Hocke. Die Füße stehen ungefähr hüftbreit auseinander. Wir bringen die Hände zu den Oberschenkeln und legen sie oberhalb der Knie ab. Neigen den Oberkörper ungefähr 45 Grad nach vorne und diesen Armwinkel, der jetzt entstanden ist zwischen den Ober- und Unterarm, bitte nicht mehr ändern. Die Bewegung passiert jetzt nur in dem Rücken. Beim nächsten Ausatmen kippen wir das Becken nach hinten, runden den Rücken, lassen den Kopf hängen und ziehen das Kinn zur Brust. Wir machen einen richtigen Katzenbuckel. Beim Einatmen kommen wir wieder zu ganz geraden Rücken, sodass die Halswirbelsäule in die Verlängerung der restlichen Wirbelsäule ist. Beim nächsten Ausatmen kippen wir das Becken nach vorne, heben den Kopf, das Brustbein strecken wir nach vorne und die Schulter ziehen wir nach hinten. Damit beugen wir uns im Rücken richtig durch. Diese Stellung heißt der Kuhrücken. Jetzt wieder zum Einatmen einen geraden Rücken machen. Beim Yoga heißt diese Position Pferderücken, ganz gerader Rücken. Dann atmen wir wieder aus, kippen das Becken nach hinten, runden den Rücken, ziehen Kopf ein, machen richtigen Katzenbuckel. Beim Einatmen kommen wir wieder zum geraden Pferderücken und beim nächsten Ausatmen biegen wir wieder den Rücken durch, heben den Kopf und machen sogenannten Kuhrücken. Noch eine Runde. Rücken begradigen. Rücken runden. Noch einmal begradigen. Und beim nächsten Ausatmen biegen wir wieder den Rücken durch. Zum letzten Mal begradigen wir den Rücken zum Einatmen. Und zum allerletzten Mal machen wir den runden Rücken und gehen Wirbel für Wirbel nach vorne in die tiefe Vorbeuge, indem wir mit den Händen an den Beinen heruntergleiten. Wir lassen unseren Rücken entspannt aushängen. Wer möchte, kann jetzt im Stehen sich an die Fesselgelenke fassen und den Oberkörper noch stärker zu den Oberschenkeln ranziehen. Dann dehnen wir den Rücken richtig gut. Das ist

die Hände auf die beiden Gesäßhälften auflegen. Eine Grundregel im Yoga ist die Balance. Darum dehnen wir nach dem Rücken jetzt wieder die Brustmuskulatur. Brustbein nach vorne strecken und nach oben ziehen. Kopf leicht in den Nacken legen und somit den Brustkorb kräftig dehnen und halten.

Wir beenden diese Übung, lassen die Arme wieder runter. Als nächstes legen wir die Unterarme vor dem Körper zusammen, möglichst von Fingerspitzen bis zu den Ellenbogen. So gut es eben geht. Damit ziehen wir die Schulterblätter im Schultergürtel ganz weit auseinander. Beim Ausatmen neigen wir den Kopf zu den Händen und den ganzen Oberkörper neigen wir leicht nach vorne. Und mit dem nächsten Einatmen richten wir uns auf, führen die Arme so angebeugt, wie sie sind, zu den Seiten und heben den Kopf. Hier ist es nicht wichtig, die Arme sehr hoch zu halten. Wichtig ist dabei, die Schulterblätter im Rücken ganz nah zueinander zu bringen, als ob sie sich dabei küssen wollen. Dann gehen die Arme wieder nach vorne, Unterarme zusammenlegen, Kopf zu den Händen und sich nach vorne neigen. Mit dem Einatmen wieder aufrichten und die Arme auseinanderbringen. Wir wiederholen das noch ein paar Mal. Diese Übung nennt sich im Yoga die stehende Kobra. Und wenn Sie es richtig machen, haben Sie dabei das Gefühl eines ganz weit gewordenen Brustkorbes. Wir geben jetzt den Lungen und dem Herzen viel Platz im Brustkorb und trainieren dabei unseren Schultergürtel und die Brustmuskeln, die unseren Rücken stützen. Wenn diese stark verkürzt sind, laufen wir mit gerundeten Rücken durch die Gegend und sehen um Jahre älter aus. Und das wollen wir doch nicht. Sehr gut. Wir beenden diese gute Übung. Lassen die Arme runter. Und jetzt möchten wir die Wirbelsäule auch seitlich bewegen, sie noch beweglicher machen. Wir neigen den Oberkörper mit dem Ausatmen nach links. Die Arme bleiben hängen und gleiten seitlich an den Beinen entlang. Beim Einatmen richten wir uns wieder auf und beim nächsten Ausatmen neigen wir den Rumpf nach rechts. Immer im Wechsel, aber immer synchron zum Atmen. Noch einmal zu beiden Seiten den Oberkörper neigen. Wenn wir uns das nächste Mal nach links neigen, strecken wir den rechten Arm über den Kopf, den linken strecken wir vor dem Bauch in die entgegengesetzte Richtung. Und wenn wir dann die Seite wechseln, wechseln wir auch die Stellung der Arme. Jetzt geht der linke Arm nach oben und der rechte nach unten. Und wieder zur anderen Seite. Mit Hilfe der Arme strecken und kräftigen wir noch mehr die Rumpfseiten. Wir massieren nun die Wirbelsäule und ihre Bandscheiben seitlich. Dann halten wir die Stellung nach links geneigt, verharren in dieser Position und gehen auch hier wieder in die Dehnung. Den oberen Arm so richtig nach oben strecken und den unteren vor dem Bauch in die entgegengesetzte Richtung ziehen und versuchen Sie, in die gedehnte Seite ein- und auszuatmen, ganz gezielt in die gedehnte Rumpfseite und langsam die Seite wieder wechseln und wieder halten, halten, halten, halten.

0: Die nächsten Übungen sind wieder mehr dem unteren Teil der Wirbelsäule gewidmet, der Lendenwirbelsäule. Die Stelle im Wirbelsäulenbereich, die öfters mal schmerzt. Setzen Sie sich dafür lieber hin. Sitzen Sie auf der vorderen Kante des Stuhls. Gut so. Mit dem Ausatmen neigen wir den Oberkörper zum linken Bein. Verschränken die Hände auf dem Schienenbein unter dem linken Knie. Und beim Einatmen richten wir uns auf und nehmen das Knie mit hoch. Jetzt atmen wir aus, ziehen das Knie noch höher zum Brustkorb und bringen den Kopf so weit wie möglich Richtung Knie. Sie können gern auch einen Kniekuss machen. Ich kann es nicht mehr. Dann lösen wir die Hände und stellen das linke Bein wieder ab. Wir richten uns wieder auf und beim nächsten Ausatmen neigen wir uns wieder nach vorne, aber jetzt zum rechten Bein. Legen wieder die Hände auf das Schienbein unter dem rechten Knie. Mit Einatmen ziehen wir das Bein hoch, richten uns auf und beim nächsten Ausatmen rollen wir uns auf diese Seite zusammen, bringen das Knie noch höher und den Kopf Richtung Knie. Und dann lösen wir die Hände und machen abwechselnd weiter. Das eine Knie, dann wieder das andere Knie. Mit dieser Kopf-zu-Knie-Bewegung dehnen wir nicht nur den unteren Rücken und den hinteren Oberschenkelmuskeln, sondern auch den oberen Rücken auf diese Seite. Sich einrollen bringt ein bisschen mehr Dynamik in die Bewegung. Dann loslassen und sich wieder auf der anderen Seite zusammenrollen. Wir beenden auch diese Übung und machen zur Entspannung heute zum Abschluss eine Wirbelsäulenatmung. Die geschundene Wirbelsäule noch einmal locker aufrichten und die Arme hängen lassen. Dann drehen wir die Handflächen nach vorne, heben die Arme mit Einatmen seitlich hoch über den Kopf. Drehen hier die Handflächen Richtung Boden und lassen die Arme parallel dem Oberkörper vor dem Oberkörper runterkommen. Wir strecken nochmal die Arme nach oben, strecken genussvoll den ganzen Körper in die Länge, drehen die Handflächen wieder nach unten und beim Ausatmen lassen wir die Arme wieder langsam vor dem Oberkörper nach unten. Dann öffnen wir wieder die Schulter, strecken die Arme hoch beim Einatmen und ziehen die Wirbelsäule nochmal kräftig auseinander, senken beim Ausatmen die Arme wieder runter und lassen die Wirbel entspannt aufeinander gleiten. Wiederholen Sie bitte diese Übung noch ein paar Mal und gratulieren Sie sich in Gedanken dafür, dass Sie heute Ihre Wirbelsäule und Ihren Rücken sehr viel Gutes getan haben.
1: Ein bisschen Spaß muss sein.
0: Damit geht unser yogisches Rückentraining zu Ende. Ich hoffe, Sie fühlen sich gut und sind nächste Woche wieder dabei. Bleiben Sie gesund und haben Sie einen schönen Tag. Herzlichst, Ihre Natalia.

0: 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Es ist 8.30 Uhr.
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2: Guten Morgen und herzlich willkommen zum Morgenmagazin vom 1. Juni 2026. Wir starten gemeinsam in eine wunderschöne Sommerwoche mit strahlendem Sonnenschein, vielleicht ein bisschen Regen, tut aber gut, guter Laune und natürlich einem ganz besonderen Anlass. Montag, 1. Juni ist Kindertag. Erinnern Sie sich noch an Ihre Kindertage? Ja, das waren lange Sommertage ohne Sorgen, an das Spielen bis zum Abend, an Fahrradtouren, Eis auf die Hand oder kleine Abenteuer mit Freunden. Vielleicht war der Kindertag früher etwas ganz Besonderes. Bunte Feste, Musik, Spielen oder kleine Geschenke. Vielleicht denken Sie auch an Schulausflüge, an den Duft von Sommerferien oder einfach an dieses Gefühl von Freiheit und Neugier. Diese Woche um den 1. Juni herum ist genau die richtige Zeit, um einmal in diesen Erinnerungen zu stöbern. Was war damals bei Ihnen los? Welche Geschichten aus Ihrer Kindheit tragen Sie bis heute im Herzen? Und passend dazu begleitet uns natürlich, wie gesagt, herrliches Sommerwetter. Also raus ins Freie, Sonne tanken und den Tag genießen. Schön, dass Sie dabei sind. Ich habe wieder tolle Musik und gute Unterhaltung für Sie.

Das war die Gruppe Karat mit dem Titel Gewitterregen. Da lehne ich mich jetzt mal so ein bisschen weit raus. Ich denke mal, diese Woche könnten wir auch einen Gewitterregen bekommen, erwarten, hoffen. Ja, ich weiß nicht, aber es wäre, glaube ich, mal angebracht, ein bisschen Regen für die Natur. Es ist ganz schön trocken überall. Im gesamten Land Brandenburg sind die Waldbrandwarnstufen sehr hoch. Beachten Sie deshalb natürlich kein offenes Feuer im Wald, am Waldrand, keine Kippen wegschmeißen und mit den Autos nicht auf diesen trockenen Grasflächen parken. Ja, wenn wir das beachten, dann hat die Feuerwehr weniger zu tun. Musik.

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Oder wie ihr Menschen sagt, hallo. Mein Name ist Specht. Nicht mein Familienname, sondern mein Artname. Auf Lateinisch Picus. Und da ich ein Buntspecht bin, Dendrocopus major. Sie fragen sich, was wir miteinander zu tun haben? Ganz einfach. Sie haben mich meiner Wohnung beraubt. Ja, ich hatte eine schöne Einzimmerwohnung im Wald. Aber Totholzbäume, so sagten die Leute aus der Stadt, seien ihnen ein Greuel. Wie sieht denn das in einem ordentlichen Wald bloß aus? Besonders die Preußen hätten gern alles in Reihe und Glied und Vordermann, also Vorderbaum. Und dann kamen noch die Forstleute hinzu und barmten etwas von Borkenkäfer und Holzverlusten. Und den Leuten vom BUND haben sie geantwortet, seht euch mal den Harz an, das war mal alles Wald, aber der Borkenkäfer. Kurzum, meine Wohnung wurde beschlagnahmt, also mit Schlägen umgehauen oder Kettensäge, ich war gerade nicht zu Hause. Gab ja auch keine Vorwarnung auf einer Mieterversammlung. Einfach umgelegt. Und ich war ohne Wohnung. Den Klageweg versagte ich mir, als der Rechtspfleger erzählte, wie lange es dauert, bis es zu einem Prozess kommt und dann durch mehrere Instanzen. Eigentlich soll davor immer eine Güteverhandlung stattfinden, wo man gemeinsam nach einer gütlichen Einigung sucht. Humbug, hatte der Rechtspfleger erzählt. Vonovia hat den Rückkauf der ehemaligen Sozialwohnungen angeboten, kann aber Berlin nicht bezahlen. Also weiter Wohnungsnotstand. Wie bei mir. Eine Weile ging es auch ohne. Offen gestanden, verbringe ich die Nächte eigentlich gern in meiner Wohnung. Mich hat mal so ein Eulenrabauke angegriffen. Da ist meine Wohnung sicherer. Kann ich mit beiden Augen schlafen. Auch morgens noch mal ein Nickerchen machen. Im Winter war das schon lästiger ohne eigene Wohnung. Zum Glück machen die Menschen ja Klimawandel und die Winter sind jetzt nicht mehr so hart. Aber im Frühling habe ich nach einer Frau Ausschau gehalten. Hab auch ein hübsches Weib gefunden. Aber als die nach der Wohnung fragte, stand ich blöd da. Hatte ich nicht. Hatte ich nicht. Vergangenheitsform. Denn ich bin ja nicht blöd. Ich bin in das Neubauviertel umgezogen. Hübsche Häuser in 3 Geschossen für die Leute, schön eingepackt in so warme Sachen, dass die Wohnungen nicht auskühlen oder sich aufheizen, was weiß ich. Ist mir egal. Aber elektrisiert war ich, als ein entfernter Verwandter erzählte, lässt sich ganz leicht bearbeiten. Habe ich probiert. Wirklich leicht. Die Schaumstoffteile flogen nur so, dass es eine Lust war. Ich habe mir dann eine Zwei-Zimmer-Wohnung ausgebaut. Hinter der Wohnungsmauer ist es dann manchmal etwas laut, weil die Leute den Fernseher anhaben und immer Tor, Tor schreien. Aber sonst alles okay. Gut, der Weg zum Wald war jetzt etwas weiter. Aber dafür habe ich den Stadtpark entdeckt. Und die Leute dort waren auch ganz entzückt, mal einen bunten Vogel zu sehen. Nur die Leute von Vonovia waren nicht entzückt. Die standen unten und starrten rauf zu mir. Mauer beschädigt, Wärmebrücke, Feuchte dringt ein. Das waren so Sätze, die ich mir anhören musste. Als wenn meine Wohnung feucht wäre. Dann haben sie von Rüstung geredet. Als wenn sie in den Krieg ziehen wollten. Das kann ich auch. Habe dann ein paar Scheinangriffe geflogen, hab mit meinem spitzen Schnabel auf ihre langen Nasen gezielt. Huch, haben sie geschrien. Gefahr! Naja, das nun nicht. Wenn sie mich weiter im 3. Stock wohnen lassen, ist ja alles in Ordnung. Schließlich haben sie ja meine Waldwohnung zerstört. Da hätte ich Anspruch auf Ausgleich, hatte der Rechtspfleger mir gesagt. Deswegen wohne ich jetzt bei denen quasi zur Untermiete.
Naja, hat der Rechtspfleger gesagt, das werden die Leute von Vonovia nicht akzeptieren. Aber wenn ich nicht im Wald wohnen kann und nicht in der Dämmung ihrer Häuser, wo denn dann? Können Sie mir das vielleicht sagen? Plop, plop, plop, plop, plop. So fragt jedenfalls Klaus Brandenburg.

0: Mit Kultstatus, viel Ostberliner Geschichte und jetzt wieder offen die legendäre Mokkamilch-Eisbar an der Karl-Marx-Allee. Nach langer Sanierung hat der traditionsreiche Pavillon jetzt neu eröffnet. Moderner, aber mit ganz viel Retro-Charme. Statt nur Eis und Mokka gibt's heute auch Restaurant, Bar und Veranstaltung. Kurz gesagt, ein Berliner Kultort ist zurück auf der Bühne. Jahrzehntelang war sie Treffpunkt, Kaffee und ein echtes Stück DDR-Alltag, die Mokkamilch-Eisbar. Berühmt geworden durch den Song In der Mokkamilch-Eisbar von Thomas Naczynski. Er war bei der Eröffnung dabei und da wir uns beide gut kennen, habe ich ihn natürlich angerufen und nach seinen Eindrücken gefragt. Liebe Hörerinnen und Hörer von Radio Ginseng, ich habe jetzt am Telefon den Thomas Naczynski. Thomas, schönen guten Morgen erstmal.
1: Ja, guten Morgen, lieber Detlef. Ich freue mich, dich zu hören.
0: Ja, ich freue mich auch. Ich habe dich nämlich gestern im Fernsehen gesehen. Natürlich, du hast sogar gesungen in der Tagesschau. Das ist ja eigentlich was Einmaliges, ne? Wer hat schon mal die Gelegenheit, in der Tagesschau zu singen? Und zwar natürlich den Titel oder ein Stück von dem Titel In der Mokkamilch-Eisbar. Was war das gestern für ein Tag für dich?
1: Also erstmal muss ich sagen, in der Tagesschau zu sein, ist natürlich ein ganz besonderes Erlebnis. Damit hatten wir gar nicht gerechnet. Ich war im Mittagsmagazin, weil wir dazu einen Beitrag gemacht hatten und das fand ich auch schon ganz bedeutend. Aber Tagesschau, das ist natürlich ein Ritterschlag und das hat mich sehr gefreut. Wir hatten gestern eine wunderbare Eröffnungsfeier in der Mokkamilch-Eisbar. Die haben sich ganz viel Mühe gegeben, der Axel und die Natascha, also die Familie Neumann, die das jetzt betreibt. Und hatten großen Aufwand betrieben mit allen Sachen, waren geladene Gäste, über 200 Leute waren da. Und großer Bahnhof, die Bezirksbürgermeisterin hat gesprochen, Eckart von Hirschhausen hat die ganze Sache moderiert. Es war, hat ein bisschen großen Spaß gemacht und das Eis hat auch geschmeckt.
0: Ja, war natürlich, eigentlich war für mich völlig klar, ich habe gesagt, wenn die Mokkamilch-Eisbar eröffnet wird, dann muss Thomas Naczynski mit Sicherheit eingeladen werden. Und er war eingeladen natürlich.
1: Ne? Ganz richtig, ja.
0: Ganz richtig. Und alle waren natürlich wahrscheinlich begeistert, dich mal zu sehen nach so langer Zeit. Und vor allem dieser Titel, lief denn der Titel da auch?
1: Ja, natürlich. Ich wurde natürlich nicht nur als Mensch eingeladen, sondern ich sollte den Titel auch singen. Das habe ich natürlich gemacht, in einer etwas moderneren Version, wie ich den auch auf unserer Konzertlesung mit der Christine mache. Und ich war mir nicht ganz sicher, weil das doch zu großen Teilen ein jüngeres Publikum war, was dort war, ob die das Lied überhaupt noch kennen. Aber sie kannten es alle und sie haben mitgeklatscht und mitgemacht. Ich habe auch noch ein Stück Mundharmonika Solo gespielt. Die Leute waren begeistert und also überhaupt die Stimmung war großartig dort.
0: Das war ja doch für dich emotional, das Ganze, ne?
1: Das war sehr emotional. Also für mich war es ein Déjà-vu, weil wir natürlich, als ich Student war, war das dort unsere Stammkneipe. Wir hatten als Team 4, Naczynski-Gruppe, hatten wir dort unseren Probenraum in der Nähe und sind dann immer vor oder nach der Probe dorthin gegangen, hatten unseren Stammtisch, haben den Mädels zugeguckt, die da rein und rausgegangen sind und hatten viel Freude dabei, haben unseren ein kleines Eis geschleckt oder ich glaube eher ein Wodka-Cola getrunken. Das war wirklich eine tolle Zeit damals, im Aufbruch, eine sehr kreative Zeit. Wir haben ja, waren ja die Ersten, die damals mit Deutschrock angefangen haben, mit deutschen Texten noch vor Udo Lindenberg und vor Peter Maffay. Und jetzt zeigt sich das wieder, dass das genau der richtige Weg für uns damals war, denn die Mokkamilch-Eisbar lebt wirklich in den Menschen und in den Köpfen der Menschen weiter. Und immer wieder neu, jetzt wieder ganz neu.
0: Jetzt wieder ganz neu. Die machen ja jetzt da ein bisschen anderes Konzept. Ist ja nicht nur Mokkamilch-Eisbar, soll ja auch ein bisschen kulturelles Zentrum werden. Ne? So habe ich das gehört.
1: Ja, das stimmt. Sie haben ein Gesamtkonzept, weil Sie ja nicht nur Eis verkaufen wollen, sondern Sie haben auch einen Restaurantbetrieb. Es ist, glaube ich, dann bis 22 Uhr geöffnet. Und Sie haben die hinteren Räume, die wir früher gar nicht kannten, die wahrscheinlich nur damals als Lagerräume verwendet worden sind und für Büros, haben Sie umgestaltet und ausgenutzt und machen dort Kurse, Workshops und solche Sachen. Haben unten noch einen großen Raum, der als Club genutzt werden kann, für Diskotheken und andere Veranstaltungen. Also es ist ein sehr vielfältiges Angebot, nicht nur der, ich sag mal, ein bisschen auch nostalgisch wieder eingerichtete Hauptraum.
0: Oh, jetzt kommt Telefon, ist egal. Gut, Thomas, vielen Dank. Ist denn von dir ein Bild an der Wand?
1: Das habe ich ehrlich gesagt nicht geguckt, aber es gibt eine ganze Menge Bilder unten in dem unteren Bereich über die Geschichte der Mokka-Milch-Eisbahn. Ich glaube, wir sind da nicht dabei, aber wir sind, denke ich, auch in den Ohren und Augen derer, die da waren, immer präsent. Und ich denke, wir werden auch dort, weil das Interesse war sehr groß an der Mokka-Milch-Eisbahn, dem, was wir damit zu tun haben, werden wir sicherlich dort auch eine unserer Veranstaltungen machen in der nächsten Zeit.
0: Und da werde ich dann auf jeden Fall dabei sein.
1: Das wäre schön, ja.
0: Vielen, vielen Dank und viele Grüße auch an deine liebe Frau Christine.
1: Und, das mache ich gerne.
0: Und wir sehen uns demnächst und vielen Dank für das Interview. Und ich kann die Hörerinnen und Hörer natürlich nur einladen, mal die Mokka-Milch-Eisbar jetzt zu besuchen. Und wenn die Musik nicht läuft, dann können Sie die ja bei uns im Radio immer hören.
1: Ich würde das unbedingt empfehlen, dorthin zu gehen. Ist wirklich ein Besuch wert.

Aus diesem Interview konnten wir entnehmen, dass der Text, der in diesem Titel verarbeitet worden ist, dort entstanden ist. Sie haben dort wirklich gesessen, die Gruppe Team 4, und haben die Mädels betrachtet, haben ein Eis gegessen oder, wie er sagte, Wodka mit Cola. Naja, das war so die Zeit. Also, da haben wir wieder was dazugelernt. Dankeschön nochmal an Thomas.

Und wir gratulieren natürlich allen, die in dieser Woche Geburtstag haben. Und dann haben wir natürlich wie immer unsere Prominenten. Heidi Klum wurde am 1. Juni 1973 in Bergisch Gladbach geboren. Sie ist nicht nur als Model bekannt, sondern auch als Jurorin, Moderatorin und Produzentin verschiedener Castingshows. Zusätzlich besitzt sie seit 2008 die amerikanische Staatsbürgerschaft. Ihre Kindheit verbrachte Klum in Bergisch Gladbach, wo sie auch ihr Abitur machte. Ihre Eltern hatten bürgerliche Berufe, der Vater arbeitete in der Parfümindustrie, die Mutter war Friseurin. Der Start ihrer Modelkarriere erfolgte 1992 durch einen Wettbewerb, den sie gegen viele andere Teilnehmerinnen gewann. Der Gewinn war ein Vertrag als Fotomodell. Sie entschied sich gegen eine Ausbildung zur Modedesignerin und für die Modelkarriere. Da in Europa zu dieser Zeit sehr schlanke Models gefragt

0: Schwang, zog sie in die USA. Seit 2019 ist sie mit Tom Kaulitz, dem Sänger von Tokyo Hotel, verheiratet. Heidi Klum wird 53 Jahre alt. Ein Sportler, Sven Ottke, wurde am 3. Juli 1967 in Berlin geboren. Mit 14 Jahren begann Ottke mit dem Boxen beim Spandauer BC 26, da er in anderen Sportarten stets nur den zweiten Platz belegte. Bereits 2 Jahre später gewann er seinen ersten deutschen Meistertitel in der Juniorenklasse. Er nahm an den Olympischen Spielen 1988, 92 und 96 teil, konnte jedoch keine Medaillenringe erreichen. Bei den Weltmeisterschaften 1989 in Moskau gewann er aber die Bronzemedaille. Am 27. März 2004 trat Ottke nach 23 erfolgreichen Titelverteidigungen als ungeschlagener Weltmeister zurück. Sven Ottke wird 59 Jahre alt. Angelina Jolie wurde am 4. Juli 1975 in Los Angeles, Kalifornien geboren. Eine US-amerikanische Schauspielerin, Filmregisseurin, Filmproduzentin und Drehbuchautorin. International bekannt wurde sie durch ihre Darstellung der Lara Croft in Tomb Raider. Für ihre schauspielerischen Leistungen erhielt Jolie mehrere Auszeichnungen, darunter 3 Golden Globes und einen Oscar. Sie engagierte sich von 2001 bis 2022 für das UN-Flüchtlingshilfswerk UNHCR, zunächst als Sonderbotschafterin und später als Sondergesandte. Sie reiste in viele Krisengebiete, um auf die Situation von Flüchtlingen aufmerksam zu machen. Für ihr humanitäres Engagement erhielt sie zahlreiche Auszeichnungen. Angelina Jolie wird 51 Jahre alt. Sebastian Krumbiegel wurde am 5. Juni 1966 in Leipzig geboren, ein deutscher Sänger und Musiker. Er ist bekannt als Sänger und Frontmann der Band Die Prinzen, aber auch als Solokünstler und Buchautor. Von 1987 bis 1991 studierte Krumbiegel an der Leipziger Musikhochschule Schlagzeug und Gesang. Während seines Studiums legte Krumbiegel den Grundstein für seine spätere Karriere, indem er die Band Die Herzbuben gründete, aus der später Die Prinzen hervorging. Mit dieser Band feierte er in den 1990er Jahren große Erfolge. Krumbiegel schrieb einige der bekanntesten Songs der Prinzen, darunter Millionär, Gabi und Klaus und Mein Fahrrad. Krumbiegel engagiert sich seit vielen Jahren für verschiedene soziale Projekte und Organisationen. Er setzt sich für Demokratie, Frieden und Menschenrechte ein und positioniert sich gegen Rechtsextremismus und Rassismus. Er war Mitglied der Bundesversammlung und nahm an den Wahlen des Bundespräsidenten teil. Für sein Engagement wurde er mehrfach ausgezeichnet. Sebastian Krumbiegel wird 60 Jahre alt.
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2: Also über Mücken, da können wir jetzt, glaube ich, auch alle ein Lied singen. Also alle, die draußen in der Natur abends in Ruhe mal sitzen wollen. Mücken ohne Ende in diesem Jahr. Da haben wir übrigens rausgefunden in unserer Sendung Halbwissen Deluxe, woran es denn liegt. Man denkt ja immer, die Mücken sind, wenn es so kalt ist, dann richtig alle weg im Frühjahr. Nein, ist ja nicht so. Wenn es durchgehend kalt ist, dann verkriechen die sich, also die Larven, in der Erde und bleiben dort unten. Aber wenn es immer mal warm wird und wieder kalt, dann kommen sie raus und da gehen sie dann schneller kaputt. Also wenn es lange kalt war, wie diesen Winter, dann bleiben sie dort unten in der Erde und kommen erst raus. Jetzt natürlich ja, und das merken wir, also Mücken ohne Ende. Jetzt gibt es hier bei uns in Schönwalde im Landkreis Barnim demnächst ein Sommerfest. Und bei diesem Sommerfest hoffen wir natürlich, dass es nicht zu viele Mücken gibt. Es sind einige Vorbereitungen im Gange und zu diesen Vorbereitungen habe ich ein Gespräch mit einem der Protagonisten geführt. Ja, liebe Hörerinnen und Hörer, wir haben hier bei mir zu Gast den Nachtwächter von Schönwalde. Der Begriff Nachtwächter stammt natürlich aus ganz, ganz alter Zeit, aus dem Mittelalter. Herr Rosenau, schönen guten Tag bei mir.
3: Ja, guten Tag.
2: Sagen Sie mal ganz kurz was zum Nachtwächter.
3: Ja, der Nachtwächter ist hier in Schönwalde eine Kunstfigur, die anlässlich des 250. Jahrestages unserer Ortsgründung von mir entwickelt worden ist als Moderator von Veranstaltungen und speziell für die Ortsführung durch Schönwalde, um den Interessierten die Ortsgeschichte von unseres Ortes näher zu bringen. Historisch gesehen ist natürlich der Nachtwächter eine sehr interessante Figur, denn in früheren Zeiten waren alle steuerpflichtigen Bürger verpflichtet, Nachtwächterdienste zu leisten, also im Prinzip durch den Ort zu spazieren und darauf zu achten, dass keine Feuer ausbrennen. Es war ja offene Feuer überall. Aber die Leute, die Geld hatten, konnten sich sozusagen diesen Dienst abverkaufen und haben dafür für dieses Geld einen Nachtwächter eingestellt, der dann diesen Dienst übernommen hat.
2: Ja, Thema Nachtwächter wäre ja heutzutage auch wahrscheinlich manchmal angebracht.
3: Das wäre sehr interessant.
2: Gut, gibt es heute nicht mehr, aber Sie machen das jetzt ehrenamtlich. Sie nennen sich so oder Sie werden so genannt. Also man hat mir gesagt, ja, das ist unser Nachtwächter, Herr Rosenau. Ja. Also den Begriff haben Sie weg. Es ist ja auch kein schlechter Begriff. Es ist jemand, der also sehr viel über den Ort weiß, der über die Historie sehr viel sagen kann. Und dort Schönwalde. Da hatten wir vorhin schon mal drüber gesprochen, ist also die Wegekreuzung Richtung Norden aus Berlin raus.
3: Richtung Prenzlau und vom Ost nach West, von, ich sag mal im groben Sinne, von Magdeburg nach Frankfurt-Oder.
2: Und darum hat Friedrich der Große diesen Ort gegründet, oder er hat mehrere Orte rings um Berlin gegründet.
3: Es gibt mehrere Orte, Ortsgründungen hier rund um Berlin. Friedrichshagen ist zum Beispiel mit einer der bekanntesten, wo er Kolonisten angesiedelt hat. Man muss sich vorstellen, dass selbst 100 Jahre nach dem Ende des 30-jährigen Krieges dieser Landstrich menschenleer war. Also das, wie wir heute so dicht beieinander leben, hat es damals nicht gegeben. Man ist hier auf freiem Feld lange gelaufen, ehe man den nächsten Menschen oder das nächste Ort getroffen hat.
2: Aber worum es uns heute geht, in Schönwalde findet ein Sommerfest statt. Das Sommerfest findet am 26. Juni statt. Also da beginnt es am Freitag. Am Samstag ist dann ein großes Fest hier in der Mitte von Schönwalde. Mhm. Mit Bühnenshow und mit vielen Darbietungen. Und abends dann natürlich wie üblich Tanz. Es gibt natürlich auch was zu essen. Und am Sonntag gibt es noch ein Frühschoppen. Um 11 fängt der Frühschoppen an. Auch da ist ein großes Essen geplant. Und in Vorbereitung des Ganzen gibt es aber eine Theateraufführung. Und diese Theateraufführung ist bereits am Freitagabend. Und zwar am Freitag um 18 Uhr in der Kirche in Schönwalde. Und dazu können wir jetzt ja mal etwas sagen. Herr Rosenau hat dieses Theaterstück geschrieben.
3: Ja, das ist so.
2: Das Theaterkollektiv Schönwalde spielt die satirische Komödie Der Schatz von Schönwalde oder Die Münzfälscher. So, was können wir zu diesem Stück sagen?
3: Ja, das Stück hat einen historischen Hintergrund, und zwar hängt das mit dem Siebenjährigen Krieg zusammen. Die Kriegsparteien Russland, Preußen, Frankreich, Österreich hatten alle kein Geld mehr. Das Geld war einfach rausgegeben, und da ist Friedrich auf die Idee, wie alle anderen auch gekommen, sich Geld zu beschaffen, indem er Edelmetallreserven genutzt hat, um mehr Geld zu pressen, indem er den Münzfuß gesenkt hat. Das heißt, es gab leichteres Geld. Dieses Geld hieß damals Ephraimiten, nach dem Münzpächter Ephraim.
2: Wie kann man sich das in der Praxis vorstellen? Also das war, ich meine, wir kennen ja alle, weil die sogenannten Alu-Chips, die waren ja wirklich leicht, so leicht waren die nicht. Nein. Aber war es jetzt eine andere Legierung, oder?
3: Ja. Der Münzfuß legte fest im Deutschen Reich, welcher Anteil Edelmetall in dieser Münze sein muss.
2: Und das war schon Gold damals, ja?
3: Das war Gold und Silber, das war festgelegt, und er hat den sogenannten Münzfuß gesenkt, und dann konnte aus der gleichen Menge Edelmetall mehr Münzen prägen, um damit seinen Krieg zu finanzieren. Der Nachteil war, dass die Leute sehr schnell, vor allen Dingen die Händler, erkannt hatten, dass das Geld minderwertig war. Und da gab es den Spruch, von außen Friedrich und von innen Ephraim. Also man war sich bewusst, dass es nicht das richtige Geld war, was sonst im Handel unterwegs war. Und die das gemacht haben, die haben natürlich einen Gewinn daraus gezogen. Und jetzt kommt die Legende, ich habe dann dem Friedrich unterstellt, dass er das überschüssige Geld in eine Kiste gepackt hat.
2: Das war eine Unterstellung.
3: Das war eine Unterstellung. Das ist jetzt das Theater. Das ist jetzt Theater,
2: ja.
3: Dass er das Geld weggelegt hat, weil er ja noch Pläne hatte, entweder bauen oder weitere Kriege führen oder was auch immer. Er war ja ein sehr kreativer König und sehr aktiver König. Und Geld musste er immer haben. So, und das ist jetzt der Aufhänger. Er hat eine Kiste angelegt, wo er das übrige Geld reingepackt hat, und das wollte er verstecken, um es im Zugriff zu haben, falls die Not groß ist. Denn man muss sich vorstellen, er musste seinen Soldaten jede Woche 8 gute Groschen zahlen. Sonst hätten die gemeutert und wären nicht in den Kampf gezogen. Da hätte auch der Knüppel vom Unteroffizier nicht geholfen. Diese 8 guten Groschen musste er haben. Und das war sein Ziel.
2: Mhm. Sind ja doch gewisse Erinnerungen, wenn ich das so mal resümieren darf. Erstmal mit diesem Geld, wo alle so dachten, er ist nicht mehr... ist nicht so viel wert, das kennen wir ja auch aus der jüngeren Vergangenheit. Nicht so viel wert, wie wir eigentlich gerne gewollt hätten. Es war ja auch viel zu leicht im Portemonnaie. Ne? Das kann ich mich erinnern, da haben sich also die Westbesucher immer gewundert, was habt ihr denn für leichtes Geld hier? Ne? Und so in der Art muss man sich das auch vorstellen. Ja? Es war also schon leichter zu merken wahrscheinlich.
3: Ja, man muss an die Zahl glauben, die da drauf steht, und nicht an das Gewicht.
2: Gut. Okay, so war das. Also ich glaube, es kann ein ganz lustiges Stück werden, oder ist es schon? Nicht? Sie sind ja stark in den Proben jetzt.
3: Ja, ja, wir haben ja nur noch 4-5 Proben vor der Premiere. Und da müssen wir wirklich alle ackern, dass das alles steht, denn die Abläufe sind kompliziert.

0: und sind ja alles Laiendarsteller. Das sollte ich, möchte ich noch mal sagen, das sind Bürger aus Schönwalde, die hier Theater spielen und auch spielen wollen. Mit Freude und mit Lust sind sie seit Januar in den Proben und das ist ganz schön anstrengend. Jetzt geht es mit Kostümen los. Die letzten Proben werden mit Kostümen gemacht. Wir hatten viele Unterstützungen durch handwerklich sehr beschlagene Bürger, die Kostüme gemacht haben, Bühnen gebaut haben, die Technik jetzt vorbereiten, damit auch alle in der Kirche etwas verstehen. Also das ist schon, also für diese Unterstützung, da möchte ich mich bedanken und ich freue mich auch über das Engagement hier in Schönwalde.
1: Sehr schön. Und jetzt können wir natürlich noch sagen, wo Sie die Karten jetzt bereits bekommen. Also am 3.6. und am 10.6. hier in der Bibliothek in Schönwalde. Immer von 15 bis 18 Uhr, 3.6. und 10.6. zum Preis von 10 Euro pro Karte. Und sicherlich auch noch an der Abendkasse, wenn es dann noch welche geben sollte.
0: Ich glaube es nicht, aber das war beim letzten Theaterstück so. Da war das sehr problematisch. 130, 140 Plätze in der Kirche zur Verfügung und wir können auch nicht mehr reinlassen. Das geht einfach nicht.
1: Nee, darf man nicht, natürlich nicht. Ja, ja, also dann kann ich Ihnen nur sagen, dann wünsche ich Ihnen viel, viel Freude. Und ich denke mal, ich schaue auch rein, weil ich an dem Tag oder beziehungsweise am nächsten Tag ja dort diese auf der Bühne moderiere und freue mich auf den Abend und kann also nochmal einladen, wie gesagt, am 3.6. und am 10.6. in der Bibliothek hier in Schönwalde von 15 bis 18 Uhr zum Preis von 10 Euro gibt es diese Karten.
0: Herr Roth, darf ich noch was ergänzen?
1: Natürlich.
0: Das Stück hat natürlich einen sachlichen Hintergrund. Das ist die Münzfälschung. Aber das ist ein sehr trockener Stoff. Das wissen wir ja selber aus dem ganzen Münzgebaren, was uns jetzt umgibt. Und da habe ich mir gedacht, die Leute sollen ja auch ein bisschen Spaß am Theaterstück haben. Und da habe ich sozusagen eine kleine Liebesgeschichte rundherum geschrieben, sodass die Jugend mit dabei ist im Theaterstück. Also wir wollen ja das weitergeben, was wir hier machen am Theaterspielen. Und das ist ein angenehmes Ende gibt.
1: Das ist klar, es soll ja auch Spaß machen. Also, der Schatz von Schönwalde oder die Münzfälscher. Am 26. Juni um 18 Uhr hier in der Kirche in Schönwalde. Ich wünsche Ihnen viel Erfolg für die Aufführung und toi toi toi, so Dankeschön. Sagt man ja. Ne?
0: Ja.

Ja, diesen Titel mit dem Camping, den habe ich ja nicht so ganz umsonst gespielt. Ich bin nämlich jetzt mal für 3 Wochen unterwegs, also nicht mehr hier für Sie am Mikrofon. Und da gilt mein ganz besonderer Dank an meine 3 Kollegen, die mich hier vertreten in dieser Zeit und das Morgenmagazin übernehmen. Freuen Sie sich auf Dietmar Micklich, Alice Mir und Matthias Loge, die in den nächsten 3 Wochen das Morgenmagazin moderieren. Und ich sage, ich bin dann mal weg.

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0: 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Ich wünsche Ihnen eine schöne Woche, schönes Wetter werden wir haben und dann verbleibe ich mal ja für eine ganze Weile, Ihr Detlef Groth. Auf Wiederhören.
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Hier ist Lutz Engelmann von Radio Ginseng. Ich möchte heute an den Sound des Jahres 1974 erinnern und dabei meine Lieblingstitel vorstellen.

0: Das war von der Liebe ein Lied vom Amiga-Album Die Pudis. Der Titel ist von Peter Gotthard und wird in der sechsteiligen DDR-Fernsehserie Einzug ins Paradies aus dem Jahre 1983, die allerdings erst 1987 gesendet wurde, verwendet werden. Der Hit des Jahres 1974 aber war Seasons in the Sun von Terry Chex, der Platz 2 der 100 US-Billboard-Singles des Jahres 1974 belegte. Das Lied handelt von einem sterbenden Mann, der letzte Grußworte an die Menschen sendet, die ihn auf seinem Lebensweg begleitet haben. Danach hören wir gleich noch The Air That I Breathe von The Hollies und Oh Very Young von Cat Stevens.
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ABBA war mit Waterloo insgesamt 4 Wochen auf Platz 1 der Liste Nummer 1 Hits in Deutschland, The Rubettes mit Sugar Baby Love insgesamt 6 Wochen und Michael Holm mit Tränen lügen nicht 4 Wochen. Aber diese schlagerhafte Musik interessierte mich nicht. Ich brach 1974 eher auf Rostrock an. 1973 kam Legende von Paul und Paula in die Kinos, einer der erfolgreichsten DEFA-Filme. Die Filmmusik von Peter Gotthardt interpretierten die Pugis. Filmtitel wie »Wenn ein Mensch lebt« oder »Geh zu ihr« wurden 1974 auf einer Amiga-LP veröffentlicht.

Meine liebste Gruppe war Renf, deren Konzert ich am 7. Oktober 1974 vor dem Palast der Republik miterlebte. Allerdings waren da die meisten der Bandmitglieder ziemlich betrunken und nicht alle Titel eingenuss. 1974 veröffentlichte die Gruppe ihr gleichnamiges zweites Album mit Titeln wie Ermutigung, Nach der Schlacht, Als ich wie ein Vogel war. Aus meiner Sicht ist diese LP eine der besten Konzeptalben, die je in der DDR erschienen sind. Renft wurde im Sommer 1975 verboten. Grund waren ein Lied zu Bausoldaten der NVA und die Rockballade vom kleinen Otto, die von einer missglückten Republikflucht handelt. In der Folgezeit verließen einige Bandmitglieder freiwillig die DDR. Panach und Christian Kunacht wurden nach 9 Monaten Haft in Berlin-Hohenschönhausen unter Androhung von bis zu 10 Jahren Haft ausgebürgert. Als Nachfolgeband wird die Gruppe Karussell gesehen, die sich 1977 mit den ehemaligen Renft-Mitgliedern Peter Gläser und Jochen Hohl gründete und die auch einige Lieder aus der Renft-Zeit im Programm hatten. Wir hören meine Lieblingslieder von dem 1974er Renft-Album, Als ich wie ein Vogel war und Irgendwann werd ich mal.

Ja, da hat uns Musikredakteurin Martina Rehmer aber ideal auf unser heutiges Thema eingestimmt. Urlaub. Und wer diesen nicht auf Balkonien verbringt oder tagelang an einem Strand rumlümmelt, sondern fernab der eigenen vier Wände auch einmal etwas anderes sehen will, möchte mobil sein. Das funktioniert unter anderem mit einem Mietauto und darum wird es in dieser Sendung gehen, gleich nach der nächsten Musik.

0: Ja, keiner muss mit dem eigenen Auto in den Urlaub fahren, um dort auch mobil zu bleiben, denn Fahrzeuge lassen sich ja überall vor Ort mieten. Was jedoch beim Automieten beachtet werden sollte, darüber möchte ich nun mit Frank Fleischhauer vom Autoclub Europa sprechen. Bekanntlich ist ja der Autokauf Vertrauenssache. Ist das bei der Autoanmietung auch so?
1: Ja, kann man so sagen. Man sollte sich natürlich denn so einen namhaften Autovermieter raussuchen, und da haben wir zum Beispiel Eurocar, da haben wir Sex, da haben wir Herz und so weiter. An die kann man sich auf jeden Fall vertrauensvoll immer wenden, und da gibt es auch die meiste Auswahl an Mietfahrzeugen.
0: Die von Ihnen schon genannten Firmen sind ja weltweit agierende Vermieter, sind ja wahrscheinlich auch wirklich, wie Sie sagten, seriöse Ansprechpartner, aber kann ich mich auch bei regionalen genauso verlassen?
1: Bei regionalen haben wir immer das Problem, erstmal ist die Auswahl an Fahrzeugen nicht zu groß. Man muss also dann nehmen, was gerade da ist, wenn man vorher nicht dort gebucht hat. Man hat natürlich auch diese sprachlichen Probleme, die man natürlich, wenn man sie in Deutschland schon vorher anmietet, ja, wenn man zum Beispiel ins Ausland fahren sollte, natürlich dann nicht hat, und vor allen Dingen die Versicherungssummen sind natürlich, denn wenn man bei so einem großen Anbieter dann bucht, doch ein bisschen anders als bei so einem kleinen örtlichen, wo man dann im Ausland stellenweise davon aussehen kann, dass die Versicherungssummen nicht hoch genug sind.
0: Also es macht doch einen Unterschied, ob ich im Inland oder im Ausland miete.
1: Das macht einen Unterschied. Also wenn ich die Fahrzeuge in Deutschland miete und für Deutschland benutze, dann gibt es überhaupt keine Probleme, weil da sind die Versicherungssummen sind einfach so. Da haben wir in Deutschland 7,5 Millionen in der Haftpflichtversicherung für Personenschäden und 1 Million für Fahrzeugschäden. Ja, das ist dort Fakt. Da kann also in der Beziehung dort nichts passieren. Wenn man natürlich dann auf den regionalen geht, zum Beispiel am Urlaubsort an der Ostsee, ja, die haben natürlich die gleichen Versicherungssummen. Aber ich habe natürlich diese Auswahl von diesen Fahrzeugarten, wie ich sie vielleicht gerade haben möchte, nicht. Dann muss ich nehmen, was da ist.
0: Ja, wenn ich jetzt das Fahrzeug vor Ort buche und dieses von mir gewünschte Modell ist nicht da, wie funktioniert das dann?
1: Also wenn ich ein Fahrzeug gemietet habe und auch bezahlen werde in dieser gewissen Kategorie unterer Mittelklasse zum Beispiel, diese Fahrzeuge sind nicht da, weil sie eben sehr oft, weil sie sehr gefragt sind, dann bekommt man sozusagen eine höhere Kategorie für den Preis der Kategorie, die man bestellt hat, die man gebucht hat. Das heißt also, wenn man möchte, kann man natürlich auch schon davon ausgehen, dass man schon eine etwas untere, eine kleinere Kategorie bucht, in der Hoffnung, dass man eine größere Kategorie, denn wenn man denn an dem Mietwagenort dort ankommt, erhält. Ist aber Risiko.
0: Wenn ich jetzt hier in Deutschland ein Fahrzeug gemietet habe und damit wirklich ins Ausland fahren will, möglicherweise nur ins EU-Ausland oder auch in die Schweiz oder so, gibt es da besondere Voraussetzungen?
1: Ja, erstmal A, muss das auf jeden Fall mit dem Vermieter abgeklärt sein, dass ich in der EU unterwegs bin, dass ich sozusagen dann Deutschland verlasse. Dann muss es natürlich abgeklärt sein, ob ich denn der einzige Fahrer bin oder ob ich denn Fahrer noch habe, die unter 26 sind, weil da gibt es dementsprechend nochmal Aufschläge oben drauf. Ja. Am günstigsten natürlich, wenn ich mir das Fahrzeug miete, ich als alleiniger Fahrer dort angemietet bin bzw. drinstehe, dann gibt es dort keine Probleme, aber ich muss dementsprechend angeben, dass ich ins Ausland fahre. Für das europäische Ausland muss man vielleicht vorher schon mal überprüfen, ob man denn in seiner Haftpflichtversicherung eine Mallorca-Police dort mit drin hat schon oder ob man die dementsprechend denn sich noch dazu kauft. Gibt es zum Beispiel dann, wenn man noch Kreditkarten einsetzt, sind stellenweise die Mallorca-Police dann dementsprechend dort mit drin.
0: Mallorca-Police, ich will aber nicht nach Mallorca fahren, sondern ich will, weiß nicht, nach Tschechien beispielsweise.
1: Ja, die Mallorca-Police, S-Bus Mallorca-Police, die gilt natürlich in allen EU-Ländern. Ja, Schweiz ist natürlich in der Beziehung dort wieder ausgelassen, aber da gilt meines Erachtens diese Police ebenfalls.
0: Wenn ich jetzt einen Auslandsurlaub plane und dort beabsichtige, mir für ein paar Tage ein Auto zu mieten, sollte ich das vorher online schon machen oder dann vor Ort versuchen, ein Fahrzeug zu bekommen?
1: Ja, da kommen wir wieder dazu. Wenn ich es natürlich online buche, habe ich schon Monate im Voraus, kann ich mir die Fahrzeugart oder die Fahrzeuggattung dementsprechend aussuchen. Ja, da kann ich dann auch so was noch zusätzlich drin sein soll, ob mit Navigationsgerät oder, was dementsprechend dort mit drin ist. Wenn ich es natürlich dann vor Ort buche, da habe ich A, die Sprachprobleme, die Sprachbarrieren dann zu handeln, dann die Versicherungssumme. Jetzt kommen wir wieder zu diesen sogenannten Versicherungssummen. Muss ich darauf achten, wie hoch sie dementsprechend Haftpflichtversicherungen sind. Und natürlich wird mir dort eine Vollkaskoversicherung mit einer relativ hohen oder mit einer sehr hohen Selbstbeteiligung dementsprechend dann auch übergebügelt, kann man schon so sagen, ja.
0: Ist das Optimale beim Reisebüro, wenn man eine Reise bucht, so ein Fahrzeug gleich mitzumieten oder zu sagen, ich guck mir das mal an, ob ich überhaupt eins nehme und brauche?
1: Ja, also man weiß nicht, ob man einen Mietwagen braucht, aber man hat natürlich die Möglichkeit, über diesen Online-Portal von den großen Vermietfirmen wie Sixt, Herz, Europcar und so weiter dementsprechend zu buchen. Da hat man auch die Möglichkeit, dann bis 24 Stunden vor Fahrtantritt oder Reiseantritt zu sagen, ich brauche diesen Mietwagen nicht, oder man hat auch die Möglichkeit, dementsprechend die Preise nochmal zu vergleichen, ob sie vielleicht in den Monaten, in der Zwischenzeit, bevor ich sie gebucht habe, dort vielleicht auch ein Schnäppchen auftaucht. Weil langfristig buchen senkt natürlich die Preise, aber manchmal kommt es vor, dass man doch mal ein Schnäppchenangebot dann nochmal drin ist und da kann man es vergleichen. Und wenn man bis 24 Stunden vor Fahrtantritt sozusagen die Möglichkeit hat zu stornieren, das kann man im Reisebüro nicht.
0: So, machen wir erstmal eine musikalische Pause und lassen uns von Adamo erzählen, für welches Fortbewegungsmittel er sich entschieden hat. Komm!

0: Die Autoanmietung ist unser Thema und darüber spreche ich mit Frank Fleischhauer vom Autoclub Europa. Eine wichtige Rolle spielt ja dabei auch der Versicherungsschutz. Was ist denn da sinnvoll und welche zusätzlichen Versicherungen sind unsinnig?
1: Also eine Haftpflichtversicherung muss sein, da haben wir vorhin schon das Thema Malocca-Police angesprochen, dass man dann zum Beispiel sagt, okay, wenn ich im europäischen Ausland bin und überprüfe einfach mal die Versicherungssummen, die dort sind, sollte man auf jeden Fall darauf sehen, dass man ungefähr die gleiche Versicherungssumme hat wie in Deutschland, also 7,5 Millionen für Personen und 1 Million für Sachschäden. Wenn das nicht sein sollte, dann die Malocca-Police abschießen oder prüfen, ob es der Automobilclub oder ob es eine Haftpflichtversicherung oder ob es einfach mal schon in der Kfz Versicherung schon mit drin ist. Eine Gepäckversicherung braucht man nicht. Ja, also das wird des Öfteren schon mal angesprochen und eine zusätzliche Mitfahrerversicherung braucht man auch nicht. Es sei denn, dass diese Person, die dort vielleicht mitfährt, keine Auslandskrankenversicherung hat, dann sollte man vielleicht mal damit da überlegen. Aber ansonsten ist das Thema Mitfahrversicherung oder Mitfahrerversicherung Quatsch.
0: Wie verhält es sich denn mit dem Punkt Selbstbeteiligung für Unfallschäden oder andere Sachen?
1: Also die Selbstbeteiligung ist ja immer in dieser Kaskoversicherung dort mit drin und da ist es so, dass man natürlich darauf achten sollte, dass die Selbstbeteiligung so gering wie möglich ist. Ansonsten ist man eigentlich mit jedem Kratzer, mit jeder Beule ist man dementsprechend dort mit dran und muss natürlich dann bis zur Höhe der Selbstbeteiligung dann dementsprechend zahlen. Also so niedrig wie möglich die Selbstbeteiligung ansetzen. Wird zwar in dem Versicherungsbetrag etwas höher sein, aber immer noch besser, als wenn man dann 1.500 Euro oder 2.000 Euro Selbstbeteiligung hat und die dann natürlich dann beim Kleinbumser dann dementsprechend, die ist man dann weg, ist man los.
0: Unterschied, sie sind ja meist auch die Mietverträge der einzelnen Anbieter. Worauf sollte ich bei dem Autoanmieter generell achten und was sollte im Mietpreis unbedingt enthalten sein?
1: Nein, der Mietpreis sollte auf jeden Fall enthalten sein, also ganz normal die Teile, die man eigentlich im Fahrzeug dort auch für einen Pannfall benötigt. Also Reservereifen sollte mit drin sein, Pannendreieck, also Warndreieck und so weiter, das sollte mit drin sein. Zusätzlich wird natürlich dann auch immer angeboten, wenn Navigationssystem dann dort mit drin ist, die muss man dann noch dazu buchen. Haftpflichtversicherung, wie gesagt, ist schon soweit dort in den Mietpreisen dort mit drin in Deutschland, auch dementsprechend in der ausreichenden Höhe, was eben dementsprechend noch zugebucht werden muss, wäre dann diese Kaskoversicherung, also dann, wenn man selber dann den Schaden, beziehungsweise wenn man selber den Schaden dann angerichtet hat. Ja, ansonsten ist eigentlich darauf zu achten, dass wirklich alles schriftlich niedergelegt ist, also nicht nur auf das Hören, weil doch der Vermieter doch so ein netter Mann war oder eine nette Frau, sondern sollte wirklich alles im Mietvertrag mit drin stehen, Versicherungssumme, Höhe, was halt im Fahrzeug sich befindet.
0: Ja. Wie sollte ich bei der Fahrzeugübernahme mögliche Vorschäden dokumentieren? Denn das sind ja alles keine Neuwagen, die ich da kriege.
1: Also wenn Sie den Mietwagen übernehmen, gehen Sie mehrmals um das Fahrzeug rum, schauen Sie sich einfach mal an, ob da zum Beispiel Beulenkratzer sind. Wenn diese Beulenkratzer, wenn Sie die sehen, dokumentieren Sie sie, entweder indem Sie dann Fotos machen dann, und vielleicht auch noch Skizzen, wo sich dementsprechend dann diese Schäden befinden. Wenn Sie noch vor Ort sind, einfach den Vermieter mit dann dazu holen, dass er sozusagen diesen Übernahmeschein dann mit Ihnen zusammen unterschreibt, dann wissen Sie hundertprozentig, er hat

0: Gibt es da in der Beziehung keine Probleme im Ausland, sollte im Ausland passieren, dann wirklich den Schaden dann erstmal bezahlen. Sie bekommen ihn dann auf jeden Fall von dem deutschen Vermieter dann dementsprechend die Kosten wieder zurück.
1: Hoffentlich.
0: In den meisten Fällen.
1: Muss ich dann den Mietwagen immer vollgetankt wieder zurückgeben?
0: Wäre besser. Es gibt mittlerweile auch so eine Verträge, da hat man die Möglichkeit, man übernimmt den Wagen vollgetankt, gibt ihn dann aber dann leer wieder zurück. Hört sich im ersten Augenblick ganz interessant an, weil man muss dann nicht nur eine Tankstelle suchen. Dann übernimmt dann sozusagen die Vermietfirma denn das Volltanken, aber das ist dann wieder eine Servicegebühr mit dabei, die wesentlich höher ist, als das, wenn Sie selber tanken würden. Und Sie wissen natürlich dann auch, wenn Sie selber volltanken, wie viel denn in diesen Tank reingepasst hat. Da bekommen Sie dann ja irgendwann mal eine Summe und plus Servicegebühr hätten sich gewünscht, Sie hätten selber getankt.
1: Wie ist denn das, wenn ich jetzt mir den Mietwagen für eine Woche geholt habe, aber schon nach 2-3 Tagen den wieder zurückgeben würde wollen, weil ich den nicht mehr brauche? Kriege ich da einen Preisnachlass dann? Gibt es da Geld zurück oder wie funktioniert das?
0: Also wenn Sie ihn wirklich für eine ganze Woche gebucht haben und nicht täglich, und dann werden Sie dementsprechend das Geld nicht wiederbekommen. Es gibt aber, wenn Sie dann sagen, okay, ich buche ihn erstmal für 2 Tage, 3 Tage und buchen dann dementsprechend wieder auf, hat man die Möglichkeit natürlich, wenn man vorzeitig dann zurückgibt, ja, oder das mit der Zentrale, mit der Mietwagenzentrale abspricht, dass er dann das Geld wieder zurückgibt. Ansonsten im Ausland wird es nie funktionieren. Da haben Sie natürlich, dann können Sie dann noch den Pech haben, dass Sie dann noch mehr dafür bezahlen, wenn Sie den Mietwagen früher abgeben, weil das ist dann nicht außerhalb der normalen Abgabezeit, ja, und da gibt's dann, wird dann wieder eine sogenannte Servicegebühr damit und da zahlen Sie, wenn Sie den Mietwagen früher abgeben, bekommen kein Geld wieder, aber zahlen noch mehr, weil Sie ihn früher abgegeben haben.
1: Besteht die Gefahr auch bei weniger Kilometern, als ich ursprünglich vereinbart hatte?
0: Nein, Sie haben in den Kilometern, haben Sie immer eine bestimmte Kilometeranzahl dort mit drin. Wenn Sie die aufbrauchen, was Sie da drüber bezahlen, ist klar, zahlen Sie dementsprechend einen Aufpreis. Wenn Sie weniger verbrauchen, gibt es natürlich kein Geld wieder zurück.

Europa erklärte uns, was am Urlaubsort beim Anmieten von Autos zu beachten ist. Für diese Information bedanke ich mich ebenso wie für die passende Musikauswahl bei Musikredakteurin Martina Rehmer. Vom Radio Ginseng-Mikrofon verabschiedet sich Herbert Schadewald.

Gehen Sie heute mit mir auf die Reise zu Bourville. Mein Name ist Annelie Katscher. André Bourville war ein französischer Schauspieler und Chansonnier. Er lebte von 1917 bis 1970. Als Jugendlicher bewunderte er Fernandel und wollte wie er Künstler werden. Bekannt wurde er als musikalischer Clown auf der Kabarettbühne und im Radio. Später wurde er für den Film entdeckt. Neben komischen Rollen spielte er auch klassische Charakterrollen. Seine Paraderolle war jedoch der freundlich-naive Gegenpart zu Louis de Funès, cholerischen Figuren in dessen Filmen. Hören Sie in der heutigen Sendung Chanson au Macaron einige seiner schönsten Lieder. Bourville sang über 300 verschiedene Titel, zu einigen davon hat er die Texte geschrieben. Ma petite chanson, mein kleines Lied. Mein kleines Lied, es war einzigartig. Es glich keinem anderen Chanson. Es brachte so viele Farben in deinem Herzen zum Leuchten. Es sprach von Liebe und Freude, manchmal änderte es seinen Ton, nahm einen zärtlichen Blick an, wie ein Kind, das um Verzeihung bittet. Aber was ist mit meinem kleinen Lied geschehen? Es hat nicht mal mehr ein Lächeln, keinen Augenblick der Aufmerksamkeit mehr. Es muss wohl älter geworden sein. Es hatte mit uns gelebt, wir haben alles geteilt, ohne viel Aufhebens. Aber das ist schon ein paar Jahre her. Die Zeit ist vergangen.

0: c'est fichu.
1: La Ballade Irlandaise, un oranger. Ein Orangenbaum auf irischem Boden. Wir werden ihn nie sehen an einem verschneiten Tag, duftend nach Flieder. Du schläfst neben mir in der Nähe des Flusses, wo unsere Hütte steht und unsere Herzen voller Freude schlagen. Du schläfst neben mir. Auf dem Flusswasser blüht das Heidekraut und dein Schlaf gehört mir. Einen Orangenbaum auf irischem Boden werden wir nie sehen. Aber was macht das schon? Du bist bei mir.

Les Papous. Monsieur Blanc, ruhen Sie sich niemals aus? 7 Uhr morgens schon bei der Arbeit? Ich habe den ganzen Lärm satt, habe die ganze Nacht kein Auge zugemacht. Monsieur Blanc rennt zur Arbeit und dort drüben auf einer Insel, so groß wie eine Erbse, tanzen 2 Papuas. Tanzen im Wind, pflücken zum Mittagessen einen Korb mit goldenen Früchten. Monsieur Blanc nimmt Pillen, eine fürs Herz, eine für die Leber, eine für seine Schwester. Er trägt sein ganzes Geld zum Arzt und dort drüben, auf einer Insel groß wie eine Erbse, verbringen 2 Papuas ihre Zeit mit Küssen, schlafen auf einem Bett voller Blumen ein, ohne ihr Glück zu kennen.

Abüglübü, Abüglüba ist ein humorvolles Lied von Bourvil aus dem Jahr 1959-60. Es beschreibt die Liebesgeschichte eines Paares in Havanna und die Bedeutung der titelgebenden Begriffe Abüglübü, Abüglüba. Diese Worte stehen metaphorisch für Zuneigung und Ewigkeitsversprechen zwischen Liebenden. Abüglübü ist der Romeo Havannas, Abüglüba ist Julia. Alle Kubaner, die sich lieben, geben sich gern diesen Namen.

0: Bilgubu.
1: Ah oui, c'est ça, à Bilguba.
2: Salade de fruits. Deine Mutter hat dir den Vornamen Salade de fruits, Obstsalat, gegeben. Was für ein schöner Name. Und du trägst ihn stolz. Salade de fruits, joli, joli. Du gefällst meinem Vater und auch meiner Mutter. Eines Tages werden sie uns verheiraten. In meiner Strohhütte am Ufer gibt es Ananas und Kokosnüsse. Ich habe davon gekostet, aber ich habe genug. Ich möchte nur noch deinen süßen Mund. Ich tauche nackt in den Ozean und bringe dir silberne Fische und leuchtende Muscheln als Geschenk. Aber im Tausch, du weißt schon, was ich dafür will. Jeder von uns hat sein Bestes gegeben. Und nun steht in meiner Hütte eine kleine Wiege. Salade de fruits. Bonjour, mon petit.

Ein Chanson von Bourvil und Pierrette Bruno heißt Je t'aime bien. Ich wollte schon lange mit dir sprechen. 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Je t'aime bien. Ich mag dich sehr. 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Ich denke, dass dir das helfen würde. O Capucin, o Casimir. Eines Tages hast du mich mein Häschen genannt und alle meine Kumpel machten sich lustig. Seitdem mag ich dich sehr. Und es würde mir sehr gefallen, unseren ersten Sohn Casimir zu nennen, denn ich mag dich sehr. O Casimir, o Capucine.

La tendresse, die Zärtlichkeit. Man kann ohne Reichtum leben, ohne einen Sou, aber ohne Zärtlichkeit könnten wir nicht leben. Nein, das könnten wir nicht. Ohne Ruhm kann man leben. Man kann in der Geschichte unbekannt sein und sich dabei gut fühlen. Aber ohne Zärtlichkeit, das steht außer Frage. Was für eine süße Schwäche, was für ein schönes Gefühl, dieses Bedürfnis nach Zärtlichkeit. Ohne Zärtlichkeit wäre die Liebe nichts. Wenn das Leben unbarmherzig ist, bist du nur noch ein armer Teufel. Ohne die Zärtlichkeit eines Herzens an deiner Seite würdest du nicht weitergehen. Ein Kind umarmt dich, weil du es glücklich machst. All dein Kummer verblasst und du hast Tränen in den Augen. Mon Dieu, lass es doch unaufhörlich in die Tiefe unserer Herzen Ströme der Zärtlichkeit regnen, damit die Liebe bis zum Ende unserer Tage herrscht. Möge die Liebe bis ans Ende unserer Tage unser Begleiter sein. Denken Sie immer daran, man sieht nur mit dem Herzen gut. Mein Name ist Annelie Gatscher. À très bientôt.

0: 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Es ist 12 Uhr.
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2: Herzlich willkommen, liebe Hörerinnen und Hörer, zu den festen Bestandteilen wie Rezepten, Ausflugstipps, Album der Woche, Ballade und Chansons habe ich ein buntes Allerlei gemischt und wünsche Ihnen gute Unterhaltung mit einem neuen Kännchen Ginseng, dem ersten in der Juniwoche. Ich beginne mit einer Aufforderung an die Jahreszeit. Lieber Sommer, fülle meinen Kopf mit Erinnerungen und mein Herz mit Sonnenschein.

Mit dem ersten Sendetag der Woche sind wir schon im ersten Sommermonat, dem Juni. Der Juni ist nach der Göttin Juno benannt. Sie geht auf die sabinisch-etruskische Muttergöttin Uni zurück, deren Namen wiederum verwandt ist mit Joni und Universum. Juno galt auch als Göttin der Ehe und Beschützerin Roms. Jede römische Frau verkörperte einen Teil des Wesens dieser Göttin und trug die Juno in sich wie der Mann den Genius, die schöpferische Kraft. Junos Fest ist die Matronalia, das Fest der Mütter. Dieses Fest wurde ausschließlich von Frauen begangen und von Männern streng geheim gehalten. Alte deutsche Namen für Juni sind auch Prachet und Prachmond. Da in der mittelalterlichen Dreifelderwirtschaft in diesem Monat die Brache begann.

Erinnern Sie sich an mein letztes Kännchen? Ich hatte Ihnen einige Dinge zu Vogelfedern gesendet. Und als ich damit begann, tönte ich, dass wir die Daunenjacke jetzt im Schrank lassen können. Pustekuchen! Ich war an der Mosel und am Rhein unterwegs und wurde von den Eisheiligen überrascht. An die hatte ich gar nicht mehr gedacht, war aber so froh, zumindest ein warmes Vlies unter die Regenjacke ziehen zu können. Und die Mütze holte ich auch wieder hervor.

sind im Sternzeichen Zwilling. Die Zwillinge, Castor und Pollux, auch als Dioskuren bekannt, sind Figuren der griechischen und römischen Mythologie, die über die Jahrhunderte hinweg eine wichtige Rolle in Kunst, Literatur und Religion spielten. Als Söhne von Zeus und der sterblichen Königin Leda verkörpern sie sowohl die göttliche als auch die menschliche Natur, was sie zu einem Symbol für Dualität und Zusammengehörigkeit machte. In den meisten Erzählungen sind die beiden unzertrennlich und verkörpern die Ideale von Brüderlichkeit und Loyalität. Sie gelten als Beschützer von Seefahrern und Kriegern und werden oft als unermüdliche Helfer und tapfere Helden dargestellt. Ihre berühmteste Tat ist die Teilnahme an der Argonautenfahrt, bei der sie durch Tapferkeit und Geschick brillierten.

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1: Ich habe zur Pflanze des Monats die Erdbeere gekürt. Warum? Naja, die Erdbeere hat die Form eines Herzens. Und was noch wichtiger ist, sie schmeckt einfach köstlich. Erdbeeren gehören zu den Lebensmitteln, die bei vielen Menschen sofort Sommer und gute Laune auslösen. Schon ihr feiner Duft erinnert an warme Tage, frische Desserts, sonnige Nachmittage und kleine Snacks, die man am liebsten direkt aus der Schale nascht. Dabei sind Erdbeeren viel vielseitiger, als man im ersten Moment vielleicht denkt. Wenn Sie allerdings den Spargel wählen, na gut, dann bin ich auch bei Ihnen. Spargel und Erdbeeren, das geht auch zusammen. Ich verrate Ihnen nach einer Musik meine beiden Rezepte.

Erdbeer-Spargelsalat. Rezept 1. Berechnet für 4 Personen. 1 Kilogramm weißer Spargel, 500 Gramm Erdbeeren, 3 Esslöffel Balsamico, 4 Esslöffel Olivenöl, 2 Teelöffel Ahornsirup, nach Bedarf Salz und Pfeffer. Den weißen Spargel schälen und in gesalzenem Wasser so circa 8 bis 10 Minuten

Rezept 2. Zutaten: 400 Gramm grüner Spargel, 400 Gramm Erdbeeren. Nach Bedarf etwas brauner Zucker, ebenfalls nach Bedarf etwas Salz und Pfeffer. 2 Esslöffel Olivenöl, eine halbe Zitrone, 80 Milliliter Wasser und, wenn Sie möchten, dazu frische Minze oder Kresse. Zubereitung: Den Spargel waschen und schräg in mundgerechte Stücke schneiden. In eine Pfanne etwas Olivenöl geben und heiß werden lassen. Den Spargel in die Pfanne geben und gut durchschwenken. Etwas Salz und Pfeffer und den braunen Zucker dazu und erneut gut durchschwenken. Die Zitrone durchschneiden und eine Hälfte über der Pfanne ausdrücken. Den Spargel mit dem Wasser aufgießen und nun die Pfanne mit einem Deckel verschließen, 5 Minuten auf schwacher Hitze dünsten. In dieser Zeit die Erdbeeren waschen, putzen, vierteln und in eine Schale geben. Die Minze grob hacken und auch gut erstmal aufbewahren. Den Spargel abschmecken und etwas abkühlen lassen. Dann zusammen mit der Flüssigkeit zu den Erdbeeren in die Schale geben und alles gut durchmengen. Zum Anrichten: Spargelsalat in die Mitte des Tellers geben und etwas groben Pfeffer und Kresse drumherum streuen. Zum Abschluss einen Minzzweig oder die klein gehackte Minze in die Mitte auf den Salat geben. Guten Appetit!

Für alle diejenigen, die es nicht geschafft haben, alles zu notieren, Sie finden das Rezept der Woche auch auf www.radioginseng.de als PDF-Datei.

Ja, Erdbeermonat Juni. Ich liebe Erdbeeren, Sie auch? Dann genießen wir sie doch gemeinsam. Erdbeeren sind das süßeste Fastfood der Welt. Erdbeeren machen schön, schlank und sexy. Erdbeeren sind ein süßes Geschenk anstelle von Blumen. Erdbeeren sind perfekt im Sekt. Erdbeeren sind so gesund. Sie sind kalorienarm, haben mehr Vitamin C als Zitronen. Das enthaltene Quercetin hält uns jung und gesund. Flavonoide schützen das Herz und die Blutgefäße. Folsäure ist unentbehrlich bei der Zellerneuerung. Und die Mineralstoffe Kalium, Eisen, Magnesium und Calcium bauen Zellen, Knochen und Zähne auf.

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1: Spargel, lateinisch Asparagus, ist ein Gemüse, das aus einem Rhizom herauswächst. Wir bekommen weißen Spargel, wenn der Spross unter der Erdschicht wächst. Grünen Spargel, wenn die Erdschicht fehlt. Auch Spargel ist ein super Gemüse. 100 Gramm haben nur 20 Kilokalorien. Der Wasseranteil ist sehr hoch. 20 Milligramm Vitamin C, 2,1 Milligramm Vitamin E und 203 Milligramm Kalium beinhalten 100 Gramm Spargel. Der hohe Kaliumgehalt wirkt harntreibend. Der eigenartige Geruch des Urins ist auf den Schwefel zurückzuführen, der in der Asparagusinsäure gebunden ist. Und bei der Verdauung entstehen deshalb geruchsintensive Verbindungen. Aber gut, es ist auszuhalten. So gut wie Spargel schmeckt, nehmen wir das doch in Kauf.

0: So, über das leibliche Wohl haben wir uns ausgetauscht. Richtig gut geht's uns aber erst dann, wenn wir auch gute Stimmung haben und entspannt sind. Inspiration dafür bekommen wir von Ingrid Fröner. Ich freue mich sehr auf Ihre Empfehlungen.
1: Jetzt folgen die Veranstaltungstipps für das erste Juniwochenende 2026. Der erste Neuzeller Straßenverein lädt am 6. Juni von 15 bis 23 Uhr herzlich zum großen Straßenfest auf dem Festplatz am Reisberg ein. Freuen Sie sich auf ein buntes und fröhliches Fest für die ganze Familie. Genießen Sie die entspannte Atmosphäre, treffen Sie Freunde und Nachbarn und verbringen Sie gemeinsam schöne Stunden auf dem Festplatz. Am Abend geht das Fest in eine gesellige Feier über. Musikalische Unterhaltung sorgt für beste Stimmung. Tanz lädt dazu ein, den Tag schwungvoll ausklingen zu lassen. Im Paritzer Kultursommer geht es am 6. Juni heiß her. Die Paritzer Scheune in Kitzin bietet Ladies Night ganz oder gar nicht von 19 bis 21.45 Uhr. Mit Ladies Night zeigen die Schlossfestspiele Ribbeck eine der erfolgreichsten Komödien der letzten Jahrzehnte. Es geht um vier Freunde in einer englischen Industriestadt, kein Job, kein Geld, keine Aussicht auf irgendeinen Erfolg. Da schrumpfen Stolz und Männlichkeit und das Glück daheim gerät in Schieflage. Als eine Männer-Strip-Show in die Stadt kommt und die Frauen zu Beifallsstürmen hinreißt, wittern die Freunde ihre Chance auf Erfolg und schnelles Geld. Was mehr oder weniger als Spaß beginnt, wird bald harte Arbeit. Nach anfänglichen tollpatschigen Versuchen nehmen sie Unterricht bei einem weiblichen Revue-Star und perfektionieren ihre Show. Der Eintrittspreis beträgt 17 Euro. Das zweite Perleradeln 2026 in Spremberg findet am 6. Juni kostenfrei von 10 bis 14 Uhr statt. Start ist auf dem Marktplatz in Spremberg. Von dort führt die rund 56,8 Kilometer lange Tour mit etwa 120 Höhenmetern durch die idyllische Umgebung rund um Spremberg, die Perle der Lausitz. Damit verabschiede ich mich bis zur nächsten Woche, wenn Sie mögen. Einen schönen Tag wünscht Ihnen Ingrid Fröner.

0: nachgedacht.
1: Um wirklich lachen zu können, musst du fähig sein, deinen Schmerz zu nehmen und damit zu spielen. Charlie Chaplin.
2: Wochenempfehlungen sind bekannt. Naja, und wer sich zu gar nichts aufraffen kann, kann ja vorkommen. Ist ja auch in Ordnung so. Der macht es wie Mary Rose. Den weißen Wolken nachschauen und träumen. Dazu ein Getränk, das schmeckt und gut bekommt. Ein paar Erdbeeren, Musik oder ein Buch. An sommerlichen Tagen ist so vieles möglich.
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4: Hallo, mein Name ist Günter Schicht und ich darf Ihnen das Album der Woche bei Radio Ginseng präsentieren. Es ist der 10. April 1970. Paul McCartney gibt anlässlich des Erscheinens seines ersten Soloalbums eine Pressekonferenz. Als ein Journalist ihn fragt, ob er plane, auch wieder Musik mit den Beatles aufzunehmen, verneint McCartney. Dieser Tag gilt als offizielles Auflösungsdatum der Fab Four. Zwar hatte bereits im September 1969 John Lennon mitgeteilt, die Beatles zu verlassen, doch das war nur intern. Seit der offiziellen Auflösung gab es unendlich viele Spekulationen, Gerüchte, Hoffnungen, dass die vier wieder zusammenfinden würden. Mit dem Tod von Lennon 1980 war es mit diesen Hoffnungen weitgehend vorbei. Vielleicht, dachte man, würde es nochmal ein Zusammenkommen der verbliebenen drei geben, doch dann starb auch George Harrison im Jahr 2001. Paul und Ringo machten weiter Musik und waren auch im Kontakt. Nunmehr hat Paul McCartney ein neues Album vorgelegt, darauf auch ein Titel, den er mit seinem alten Beatles-Kollegen Ringo Starr zusammen einspielte, der sowohl an den Drums sitzt als auch singt. Eine 50% Reunion also. Das Album trägt den Titel The Boys of Dungeon Lane und soll Album der Woche bei Radio Ginseng sein. Die titelgebende Dungeon Lane ist eine Straße in Liverpool. Paul McCartney ist in der Nähe aufgewachsen. Die Liedtexte des Albums sind inspiriert von Kindheitserinnerungen, vielleicht nicht ganz untypisch für einen knapp 84-Jährigen. Das Artwork des Albumcovers zeigt den Titel auf einem Liverpooler Straßenschild. Es wurde von Pauls Neffen Josh McCartney gestaltet. Background-Sängerinnen auf dem Album sind unter anderem Chrissy Hynde, ehemalige Frontfrau der Pretenders, und Charlene Spiteri, die auch schon mit Rammstein einen Titel aufgenommen hat. Das Album enthält 14 Stücke. Musikalisch bleibt sich McCartney treu, es klingt in meinen Ohren jedoch frischer als seine letzten beiden Alben. Hören Sie nun mit mir die beiden noch lebenden Beatles Paul McCartney und Ringo Starr gemeinsam mit dem Titel Home to Us vom neuen McCartney-Album The Boys of Dungeon Lane, Album der Woche bei Radio Ginseng.

0: Genau, das war sie doch, die schöne Musik. Zumindest für mich. Danke, Günther.
1: Gutes hält sich.

0: Hörst du, wie ich die Bäume von Schwarzbrenner? Das klingt doch nach Poesie. Und da bleiben wir noch etwas. Jürgen Rothe leiht seine Stimme einem Gedicht.
1: Fröhlich alt. Gedichte über das Alter von Robert Pütz. Überstunden. Dieser Satz ließ mich nicht ruhen. Der Sinn des Lebens kommt vom Tun. Hab den Sinn noch nicht gefunden, trotz der vielen Überstunden.

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1: Lassen Sie uns mal auf die Uhr schauen. Gleich 13 Uhr. Eine halbe Stunde bleibt mir also noch. Ich möchte das Rätsel lösen, das ich in der Themenwoche stellte. Ich fragte Sie nach einer Frau. Sie lebte von 1867 bis 1934 und wurde als Wissenschaftlerin berühmt. In einer Zeit, in der Frauen in ihrem Heimatland Polen noch nicht einmal studieren durften, schaffte es die spätere Physikerin und Chemikerin an die Pariser Universität Sorbonne. Später war sie die erste Frau und die erste Professorin, die an der Hochschule lehrte. Sie ist die einzige Frau, die Nobelpreise in zwei verschiedenen Fachgebieten erhielt. Genau, ein bisschen Nachdenken war schon notwendig. Aber sie fanden heraus, dass es sich um Marie Curie handelt. Ich bedanke mich bei Simone Kroth, Eveline Böttcher, Ingrid Fröner und Irmgard Erhardt. Ich denke, noch mehr Hörer haben das Rätsel gelöst, sich aber leider nicht gemeldet. Naja, gut. So, eine Musik und dann gibt es ein neues Rätsel.

zum neuen Rätsel. In dieser Woche ist der 80. Todestag der gesuchten Person, also wieder eine Person gesucht. Ich habe mich ihr durch Museumsbesuche und meine Geschichte mit dem Titel Sonntagsführung, die im gemeinsamen Buch aller Mitglieder der Schreibwerkstatt Erkner enthalten ist, besonders genähert. Und wer meine Sendung Brandenburger Orte hörte, ist auch im Vorteil. Klar, dass eine Bücherfreundin, wie ich es bin, zumindest einen Teil seiner Werke kennt. Zumal es in meinem Wohnort genügend Hinweise darauf gibt. Wer ist die gesuchte Person?

0: Ja, zwei wichtige Zutaten im Kännchen fehlen noch, ich weiß. Dann setzen wir mal mit dem französischen Chanson fort. Annelie Katscha stimmt uns ein.
1: La Sully, une chanson Cherokee. Dieses Chanson stammt aus dem Album der Band La Sully vom 30. Januar 2026 mit dem Titel Être et ne plus être, sein und nicht mehr sein. Es ist ein poetisches Chanson, das von der Vernichtung der amerikanischen Ureinwohner erzählt und den Untergang der Cherokee-Kultur thematisiert. Die Band aus der Region Nîmes verbindet Poesie, Progressivrock und World Music zu einer einzigartigen Klangwelt. Das Chanson beginnt akustisch mit Klavier und Gitarre. Es erzählt von einem Schiff, das angeblich nach Indien segelt, aber in einer anderen Welt landet. Une chanson Cherokee.

Schön. Wenn ich Frankreich höre oder mich an unsere Reisen dorthin erinnere, dann habe ich immer auch eine Assoziation zu Erdbeeren, meine Pflanze oder Frucht des Monats. Warum? 1750 kreuzte man in der Bretagne zwei großfrüchtige amerikanische Arten, die nach Europa gekommen waren. Und daraus entstand die Urform der Gartenerdbeere, von der die meisten unserer heutigen kultivierten Sorten abstammen.

0: Die Ballade steht an, sie ist bekannt und wir hören sie in der Interpretation von Elvis Presley. Tom Jones machte das Stück 1966 weltweit bekannt. Vom Song existieren zahlreiche Coverversionen. Eine deutsche Version mit dem Titel Der Weg zurück nach Haus wurde 1967 von Jürgen Herbst aufgenommen. Das Lied handelt von einem Mann, der die Heimat seiner Kindheit besucht und seine Eltern und Freunde trifft. Er wacht auf, um festzustellen, dass es nur ein Traum ist, den er nachts im Gefängnis hatte. Es ist der Tag, an dem seine Hinrichtung anberaumt ist. Hören wir Green, Green Grass of Home.
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1: Die Lebensmühle. Die Flügel der Mühle, sie drehen ständig voran. Der Wind treibt sie an, ohne Halt. Das Wasserrad tut's ihnen gleich und schöpft sein Nass dauernd im Kreis. An Sonnentagen, nach langem Regen, wandern Tröpfchen am Strahl hinauf. Sie strecken sich dem Licht entgegen, ein immerwährendes Streben, und schaffen's oft nicht ans Ziel. Die Flügel der Mühle, das Wasserrad. Sie drehen sich bei Sonne, Regen und Wind. Bald werden sie morsch, brüchig und matt. Fast unsichtbar schimmerndes Moos haftet an ihren Flügeln und Schaufeln. Und dann stehen sie still. Oft drehen wir uns im Hamsterrad, ständig im Kreis, mit welchem Ziel? Die Mühle und das Wasserrad. Sind sie nicht Sinnbild unseres Lebens?

Alfons Hansch, Jürgen Rothe, Günter Schicht, Ralf Engel und Lutz Engelmann. Die Musikredaktion hatte Dietmar Witt. Danke, liebe Kolleginnen und Kollegen. Natürlich auch die Kollegen der Technik und die Kollegen, die Jingles produzieren und all die wichtigen Dinge, die wir in unseren Magazinen und Sendungen benutzen und die oft dann eben gar nicht genannt sind. Also danke an euch alle. Schön, dass Sie sich eingeschaltet hatten, liebe Hörerinnen und Hörer. Im Kännchen hören wir uns am 29. Juni wieder. Haben Sie eine schöne Zeit. Genussvolle Tage wünscht Ihnen Alice Mier.

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2: Guten Tag, liebe Hörerinnen und Hörer. Ich bin Jürgen Harm, wieder am Mikrofon. Unser Gast in der heutigen Sendung ist der finnische Pianist Sami Väänänen. Willkommen bei Radio Ginzing.
3: Herzlichen Dank, Herr Harm. Freut mich, hier zu sein.
2: Zuerst, bevor wir Musik hören, wie war Ihr Weg zur Musik? Sind Sie freiwillig Pianist geworden?
3: Das kann man tatsächlich so sagen. Ich kriegte gesagt, dass ich als Kind ans Klavier gegangen bin, um die tagesaktuellen Schlager nachzuklimpern, die ich im Radio gehört hatte. Wir hatten Kindermädchen, die sich um uns Kinder gekümmert haben, und das Kindermädchen hatte dann immer das Radio an. Und ja, so ist dann dazu gekommen, dass meine Mutter einmal eine örtliche Klavierlehrerin kontaktiert hatte mit der Absicht, dass man dem Jungen ein wenig Notenlesen beibringen würde.
2: Ja, ein Klavier haben wir leider nicht im Studio. An Musik soll es uns dennoch nicht fehlen. Wir hören zuerst von Frédéric Chopin die Etüde Opus 10 Nummer 12 am Piano Sami Väänänen.

0: Mancher von Ihnen wird dieses Klavierstück auch unter dem Namen Revolutionsetüde kennengelernt haben. Die Bezeichnung stammt übrigens nicht von Chopin, sondern sie wurde später beigefügt. Warum sind die Etüden von Chopin so etwas Besonderes?
1: Chopin war tatsächlich vielleicht sogar der erste Komponist, der die Gattung Etüde zur Kunstmusik entwickelt hatte. Es war vor ihm lange gang und gäbe, dass Etüden, auf Französisch Etude, Übungsstücke für die manuelle Fertigkeit oder motorische Seite der Technik waren. Und Chopin hatte aus der Etüde ein vollwertiges Kunstmusikstück entwickelt. Zu seiner Zeit war Chopin auch immer auf der Suche von verschiedenen neuen Gattungen und Werksbezeichnungen wie Prélude, Impromptu und eben Etude.
0: Es sind ja auch später Komponisten beeinflusst worden durch diese Etüden.
2: In der Tat.
0: Welche fallen Ihnen da zum Beispiel ein?
1: Claude Debussy hat seine eigenen Etüden dann später komponiert. Alexander Skriabin allemals. Fällt mir jetzt ein, kürzlich hatte Giorgi Ligeti auch eigene Klavieretüden komponiert.
0: Mit Claude Debussy haben Sie mir sozusagen das Stichwort gegeben. Wir hören also jetzt von ihm ein Stück. Sagen Sie es an, bitte.
1: Das ist aus Debussys Klaviersuite Image 1, daraus das zweite Stück Hommage à Rameau.

0: Für mich ist ja auch immer interessant, wie sich Musiker Stücke erarbeiten. Ich habe auf Ihrer Webseite gelesen, das sei so ein Balanceakt zwischen kühler Denkarbeit und Emotion. Können Sie das ein bisschen erläutern noch?
1: Tatsächlich. Als an erster Stelle kommt immer die Emotion. Man, wenn ich das so sagen darf, man verliebt sich in das neue Musikstück, geht mit großer Hingabe ran. Wenn man aber nur von der, sag ich mal, rohen Emotion geleitet wird, macht es die Technik gewisserweise kaputt oder das Klangbild kaputt. Emotion, unkontrollierte Emotion verursacht Muskelverspannungen. Und um ein schönes, ausgewogenes Klangbild zu haben, braucht man aber ein Bewegungskontinuum in seinem Spielapparat. Und das, um das herzustellen, da braucht man schon Erfahrung. Man muss sein technisches Werkzeugkasten parat haben. Und das ist dann die Komponente der kühler Denkarbeit, dass man sich immer daran erinnert, hier mal so und da so, und dann analysiere die Struktur auch, dass du weißt, was du als nächstes greifen, spielen wirst. Dann setzt sich mit der Zeit eine Balance ein, wo man ein vernünftiges Ergebnis davon hat.
0: Welches Stück von Rachmaninow haben Sie uns mitgebracht?
1: Das ist ein Prälude von Rachmaninow aus seinem ersten Opus, der Präluden, Opus 23, gleich das zweite in B-Dur. Dieses Prälude hat mich von vornherein mit seiner überschwänglichen, positiven Energie fasziniert. Also diese Musik ist magnetisch.

Musikalisch gehen wir jetzt zurück ins 18. Jahrhundert und hören eine Komposition von Baldassare Galuppi. Wer ist das, werden Sie vielleicht fragen? Nun, er gilt in Italien als einer der Wegbereiter der Opera Seria. Bei uns ist er weitgehend unbekannt. Vielleicht ändert sich das jetzt, wenn Sami Väänänen jetzt den zweiten Satz aus dessen 5. Klaviersonate uns zu Gehör bringt.

0: Wir müssen jetzt leider zum Ende kommen. Zum Finish spielen wir etwas Finnisches. Was haben Sie ausgesucht? Was von Sibelius vermutlich mal?
1: Tatsächlich von dem großen Landsmann Jean Sibelius aus einem Frühwerk der Karelien-Suite, den dritten Satz A la Marcia in einer Klavierbearbeitung von dem Berliner Otto Taubmann.
0: Bevor aber die Musik ertönt, möchte ich mich noch von unserem Gast verabschieden. Danke, dass Sie hier waren, Herr Wendelin.
1: Ganz herzlichen Dank, Herr Harm. Hat mich sehr gefreut, hier sein zu dürfen.
0: Und alles Gute für Sie. Und jetzt ab die Musik. Ja.

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1: Hallo meine Damen und Herren, ich begrüße Sie wieder ganz herzlich bei Radio Ginseng zu einer weiteren Sendung der vergessenen West-Songs. Mein Name ist Ralf Engel und wie immer wünsche ich Ihnen heute viel Spaß.

Titel wie The Free Electric Band, It Never Rains in Southern California, Down by the River stammen aus seiner Feder. Er hat Titel für sich, aber auch für andere Interpreten geschrieben, Albert Hammond. 1974 veröffentlichte er den Titel, den ich Ihnen heute als einen vergessenen Song präsentieren möchte, I'm a Train.

1981 erschien ein Lied, das 1984 von Lobo gecovert wurde. Das Original aus 1981 stammt von der Band Botsuwa und heißt Nights in Nairobi. Botsuwa ist übrigens die Abkürzung der Namen der Mitglieder der Band: Bob Burrows, Klaus Zufall und Walter Färber.

Als deutscher Sänger und Schauspieler war Chris Roberts in der ersten Hälfte der 1970er Jahre sehr erfolgreich. 1964 begann er zunächst als Schlagzeuger der Blue Rockets. Nachdem ihm 1966 ein Plattenvertrag angeboten wurde, hatte seine erste Single Baby's Gun keinen Erfolg. 1968 landete er erstmals mit einem deutschen Schlager in den Charts. Daraufhin folgten Hits wie Die Maschen der Mädchen, Ich bin verliebt in die Liebe, Hab Sonne im Herzen oder Hab ich dir heute schon gesagt, dass ich dich liebe? Die Erfolgswelle hielt bis Ende der 70er Jahre an.

Frank Farian hatte ich in früheren Sendungen schon erwähnt, aber noch nicht als Sänger präsentiert. Er arbeitete zunächst als Koch und verbrachte seine musikalischen Anfangsjahre in Elversburg, einer Gemeinde im Saarland. Seit Mitte der 70er Jahre produziert er Popmusik. Als Schlagersänger sang er Titel wie Dana, My Love, So muss Liebe sein oder sein erfolgreichstes Stück als Sänger Rocky aus dem Jahr 1976.

es wird schon irgendwie. The Three Degrees sind ein Soul-Trio, das in den 1970er Jahren den Philly-Sound prägte. Die Gruppe war als Konkurrenzformation zu den Supremes gedacht. Ihre große Karriere begann 1973. Der erste Hit war Dirty Old Man. Den hören wir gleich. Mit dem Orchester MFSB gemeinsam nahmen The Three Degrees 1974 als Background-Sängerinnen den Titel TSOP, The Sound of Philadelphia, auf. Im Sommer 1974 hatten sie ihren größten Erfolg mit dem Hit When Will I See You Again?

Proud Mary wurde 1969 von der Band Creedence Clearwater Revival veröffentlicht. Im Song geht es um den Mississippi und die Stadt New Orleans. Bei der Proud Mary, der stolzen Mary, handelt es sich um einen Schaufelraddampfer.

Benny wurde im Alter von 16 Jahren von Frank Farian, den wir heute schon gehört haben, entdeckt. Er nahm mehrere Singles und eine LP auf. Seine größten Erfolge waren allesamt Coverversionen internationaler Lieder, darunter Skateboard UAA, Bin wieder frei und Amigo Charlie Brown.

desselben Jahres hatten sie in London ihren ersten Auftritt. Vorgruppe waren damals Deep Purple. Die Band spielte auf ihren ersten Alben nur Hard Rock. Aus dem Album In Hearing Of hören wir Tomorrow Night.

Nutbush City Limits zählt zu den bekanntesten Songs von Ike und Tina Turner. In dem Lied geht es um das Dorf Nutbush, eine Siedlung auf gemeindefreiem Gebiet im Bundesstaat Tennessee. Dort wuchs Tina Turner auf. Es geht inhaltlich nicht um äußere Ortsgrenzen, sondern eher um innere, selbst auferlebte Beschränkungen wie Verkaufsverbot von Alkohol oder Fahrverbot für Motorräder.

Die erste Single der britischen Popband Chubby Tiger erreichte die Spitze der Charts in Skandinavien, Belgien und in Deutschland. In ihrem Heimatland hatte Slowdown keinen Erfolg. Die Band veröffentlichte bis 1976 5 Singles und ein Album.

Roy Wood hatte das Electric Light Orchestra verlassen und gründete in den 1970er Jahren die Band Wizard. Wegen ihres äußeren Erscheinungsbildes wurde die Band dem Glamrock zugeordnet. In Wirklichkeit lag ihr Stil aber irgendwo zwischen Big Band und Rock'n'Roll. Die Band existierte von 1972 bis 1976. Nummer 1 Hits waren Angel Fingers und See My Baby Jive.

Nach ihrer Gründung im Jahr 1967 hatten The Classics erst 1972 mit My Lady of Spain, von dem Michael Holm ein Jahr später eine deutsche Fassung herausbrachte, ihren ersten großen Erfolg. Es folgten weitere Hits wie Yellow Sun of Ecuador, Papa Pepone oder 1978 Wings of an Eagle.

Paul Nicholas ist ein britischer Singer-Songwriter. Seine Karriere begann in den 1960er Jahren. Unter dem Künstlernamen Oscar veröffentlichte er in den späten 60ern einige Singles, bevor er unter dem Namen Paul Nicholas auftrat. Er hatte einige Hits wie Reggae Like It Used To Be, Dancing With The Captain oder das Weihnachtslied Grandma's Party. Mit Heaven on the Seventh Floor hatte er 1977 einen Top-3-Hit in den

Daniel Boone war schon in den 1960er Jahren unter dem Namen Peter Lee Sterling erfolgreich. Anfang der 1970er Jahre wählte er den Namen Daniel Boone und hatte in der ersten Hälfte der 70er Jahre zahlreiche internationale Single-Erfolge. Einer davon war Skydiver aus dem Jahr 1973.

Von 1974 bis 1976 gab es eine britische Band namens Kenny. Nach ersten Erfolgen, darunter The Bump von 1974 und Fancy Pants, nahm die Popularität der Band ab. Es folgten noch zwei oder drei Hits und 1976 löste sich die Band auf.

Für die achtköpfige Dizzymans Band aus den Niederlanden gab es in den 1970er Jahren zahlreiche Hits, darunter The Show, Money the Phony, Everyday in Action oder The Opera, den werden wir gleich hören. Die Band machte vor allem unterhaltsame Musik mit ungewöhnlicher Instrumentierung. Trompete, Cello und Flöte gehörten zur Ausstattung. Ich verabschiede mich schon mal von Ihnen, hoffe, es hat Ihnen wieder etwas Spaß gemacht, bei mir zu Gast zu sein und würde mich freuen, Sie beim nächsten Mal wieder begrüßen zu dürfen. Machen Sie es gut, bleiben und werden Sie gesund. Bis zum nächsten Mal. Tschüss, Ihr und Euer Ralf.

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6: Liebe Hörerinnen, liebe Hörer von Radio Ginseng, in unserer Reihe Rente droht, was nun, ist meine Gesprächspartnerin heute Ursula Lenz. Sie hat sich in ihrem Berufsleben mit diesem Thema, genau mit diesem Thema beschäftigt, und zwar mit dem Übergang vom Berufsleben in die Rente. Herzlich willkommen, liebe Frau Lenz.
7: Dankeschön.
6: Sie wohnen ja eigentlich in Köln, aber durch einen glücklichen Umstand können wir uns in Berlin treffen, um dieses Gespräch zu führen. Lassen Sie uns ein bisschen darüber reden, wie man den Übergang vom Berufsleben in die Rente gut gestalten kann. Damit die Hörer ein bisschen mehr über Sie erfahren und sich ein bisschen ein Bild machen können, erzählen Sie erstmal von sich selbst, von Ihrem Berufsleben. Was haben Sie gelernt?
7: Also von der Ausbildung her bin ich Sozialpädagogin und bin eigentlich schon sehr früh, obwohl das damals 1976, als ich Examen gemacht habe, noch gar kein Thema war. Also Seniorenarbeit war eigentlich Arbeit mit Menschen, die man als Hilfe- und Pflegebedürftig betrachtet hat. Und ich bin dann sofort nach meinem Studium bin ich in eine Begegnungsstätte für ältere Menschen der evangelischen Kirche gekommen und habe damals schon gemerkt, also das ist nicht das, was ich mir so vorstelle für mich selber auch in meinem Alter. Also dass ich weggekommen bin von diesem Gedanken, ich als junger, damals 24-jähriger Mensch, biete Veranstaltungen für Ältere, ohne vorher zu fragen und zu erkunden, ist das überhaupt das, was sie interessiert, was für sie wichtig ist. Und das konnte ich in ganz besonders großem Maße dann umsetzen, als es 1977 vom Rat der Stadt Köln einen Beschluss gab, eine Begegnungsstätte, eine Bildungsstätte für Ältere zu eröffnen und damals noch sehr gut finanziell ausgestattet, in der ältere Menschen ihr Programm selbst machen. Und dann haben wir uns getroffen und dann einfach mal die Wünsche an so eine große Pinnwand gemacht, eine riesige Wand, und die war voll mit Wünschen und Vorstellungen, was in diesem Haus passieren soll. Und das hat mich dann eigentlich so in meiner ganzen beruflichen Zukunft auch bewegt, also ältere Menschen mit einzubeziehen und die Veränderungen im Bereich der Gerontologie, der Alternswissenschaft einfach auch in der Praxis umzusetzen und zu sagen, ältere Menschen haben nicht nur Defizite. Natürlich verändert sich im Laufe des Lebens einiges auch, was vielleicht nicht immer so gut ist. Ich werde jetzt 72 und habe ein neues Kniegelenk und solche Dinge. Aber ich habe natürlich auch sehr viele Kompetenzen entwickelt. Jeder, der gelebt hat, hat Kompetenzen. Das kann ich ja nicht einfach ignorieren. Und das wäre auch dumm, das zu machen, weil da ja ein unglaublicher Schatz liegt. Vor dem Hintergrund habe ich dann auch an der Volkshochschule ein entsprechendes Programm aufgelegt und bin dann aber nochmal gewechselt in einen Bereich, in dem ich wirklich so die Schattenseiten des Alters kennengelernt habe. Da bin ich mit einer Kombination konfrontiert worden, die mich unvorstellbar bedrückt hat, nämlich die Kombination aus Alter, Armut und Krankheit. Das war sehr heftig. Das hat mich dann auch sehr geprägt. Und ich war dann 20 Jahre Pressereferentin der Bundesarbeitsgemeinschaft der Seniorenorganisation, die auch den Ratgeber Berufsende in Sicht, Annäherung an eine neue Lebensphase herausgebracht haben.
6: Die kennt man vielleicht unter der Abkürzung BAGSO.
7: Genau, ja. Das ist also ein Zusammenschluss von zurzeit, ich glaube, 130 Organisationen. Also ich sage immer, alles das, was in Deutschland mit dem Thema Altenarbeit, Seniorenarbeit zu tun hat, ist in der BAGSO versammelt. Und so bin ich auch für diesen Ratgeber angesprochen worden, dass eine der Mitgliedsorganisationen auf mich zugekommen ist. Und er hat gesagt, Frau Lenz, ich habe gemerkt, dass immer mehr Anfragen kommen in letzter Zeit, gibt es irgendeine Hilfestellung für diesen Übergang? ne, von dem viele sagen, das macht mir gar keine Sorgen, ich schaffe das und die schaffen das auch. Aber es gibt eben auch viele, die sich vielleicht sogar freuen auf den Ruhestand und merken so nach einigen Wochen, das ist ja kein verlängerter Urlaub. Alle, die sich mit dem Thema befassen, sagen, es ist sinnvoll, sich im Vorfeld schon mal mit dieser Lebensphase auseinanderzusetzen.
6: Genau. Was hat denn dazu geführt, dass Sie genau diesen Übergang letztendlich jetzt auch zu Ihrem beruflichen Thema gemacht haben?
7: Also das war so in der Phase meiner Freiberuflichkeit, wo ich für einen großen Versicherungskonzern, der in Köln angesiedelt war, die heutige AXA, damals hieß das noch Colonia Versicherung, die hat in den 80er, 90er Jahren sehr viele Fusionen organisiert und dadurch gab es dann auch Entlassungen oder Angebote zu sagen, also wir haben jetzt hier Doppelbesetzung, wenn Sie möchten, dann können Sie in Ruhestand gehen. Es war zumindest so, dass viele gesagt haben, finanziell, damals noch, ist das recht attraktiv. Aber ich bin ja erst 55, was soll ich denn jetzt machen? Dann habe ich ein Konzept eingereicht. Der Vorstand hat gesagt, das ist genau das, was wir brauchen. Und das war damals sehr großzügig, also weil das dreitägige Seminare waren, die außerhalb von Köln in einem schönen Hotel durchgeführt wurden, wo man anfänglich dann gesagt hat, wer das machen möchte, kann das machen. Dann gab es ganz wenige, die das in Anspruch nahmen. Und dann hat man gesagt, das ist eigentlich verpflichtend. So kamen dann auch manche zu mir ins Seminar und sagten, sie müssen nicht denken, dass ich freiwillig hier bin.
6: Das war gerade meine Frage. Waren die erfreut oder nee, wie Sie also, sagen, so, nö, wollte ich eigentlich gar nicht.
7: Ja, also muss ich schon sagen, dass da viele eher gesagt haben, eigentlich wollte ich das nicht. Und für mich war das eine wirklich gigantische Erfahrung, dass alle, ausnahmslos, also in all den Seminaren, die ich über 10 Jahre gemacht habe, kein einziger war, der gesagt hat, also das hätte ich mir schenken können. Im Gegenteil, alle haben gesagt, ich bin richtig froh, dass ich das gemacht habe. Diesen Übergang, der von Psychologen zum Beispiel als kritisches Lebensereignis eingestuft wird. Also was belastet Menschen am meisten? Das ist in der Regel der Tod eines sehr, sehr nahestehenden Menschen. Das ist Arbeitslosigkeit, schwere Erkrankung und dann auch der Übergang in diese neue Lebensphase.
6: Umso mehr ein Grund, sich damit zu beschäftigen.
7: Ja.
6: Wir werden also gleich weiter darüber reden, wie man das alles gut in den Griff bekommen kann. Wir machen aber jetzt erstmal eine kleine Pause mit Musik, die Sie ausgesucht haben.

0: Liebe Hörerinnen, liebe Hörer von Radio Ginseng, wir sind heute in unserer Gesprächsrunde Rente droht, was nun? Unsere Gesprächspartnerin ist Ursula Lenz. Sie hat sich beruflich mit dem Thema beschäftigt und wir wollen jetzt weiterreden und zwar darüber, warum es eigentlich so wichtig ist, sich auf diesen Ruhestand vorzubereiten.
1: Ja, vielleicht dazu erstmal so eine allgemeine Erkenntnis auch der Psychologie, dass man mit Situationen, die auf einen zukommen, besser klarkommt, wenn man sich vorher schon mal gedanklich damit befasst hat. Dass man sich einfach mal hinsetzt und überlegt, wie wird mein Leben aussehen, wenn ich so und so viel Zeit mehr zur Verfügung habe. Das machen sich viele gar nicht klar, wie viel Zeit das ist. Ich bin zum Beispiel immer morgens um 7:45 aus dem Haus gegangen, nach Bonn gefahren von Köln, war abends kurz vor der Tagesschau erst wieder zu Hause. Das sind 12 Stunden mal 5. Das sind 60 Stunden, die ich mehr an Zeit zur Verfügung hatte. Und in den Seminaren, die ich mache zur Vorbereitung auf den Ruhestand, mache ich das so, um das zu verdeutlichen, wie viel Zeit das ist, dass die Teilnehmer erstmal so einen Wochenplan bekommen, von Montagmorgen 7 Uhr bis Sonntagabend 22 Uhr, für ihre jetzige Lebenssituation, dass die alles eintragen, was sie da machen. Ne? Die Arbeitszeit, aber auch die Anfahrwege und, Aktivitäten in der Freizeit. Und dann sage ich so, und jetzt schauen Sie mal hier auf den Plan 4 Wochen nach Aufgabe des Berufs. Was steht da auf Ihrem Plan? Und dann wird vielen erst bewusst, wie unendlich viel Zeit Ihnen zur Verfügung steht.
0: Vielleicht noch ein paar Tipps, wie man es denn macht. Ne? Sie haben den Wochenplan erlebt. Ich sag mal, welche Varianten gibt es denn so? Wie kann man es denn machen, wenn man jetzt nicht der Mensch ist mit dem Plan?
1: Man kann auch ganz klein anfangen. Man kann sagen, also im nächsten Urlaub nehme ich mir mal 2 Tage Zeit und Muße und auch möglichst ungestört so von äußeren Einflüssen, dass ich mich mal hinsetze und einfach mal so aufschreibe, was wünsche ich mir für diese Lebensphase? Was möchte ich in dieser Zeit machen? Mit wem möchte ich was machen? Was befürchte ich aber auch vielleicht? Da gibt es auch Hilfestellungen, auch in meiner Broschüre beziehungsweise in zusätzlichen Arbeitsblättern, die man im Internet auf der BAGSO-Seite auch runterladen kann, dass man sich mal vergegenwärtigt, was gibt mir der Beruf, ja, und was muss ich da vielleicht auch kompensieren, weil es mir fehlen wird. Wie kriege ich zum Beispiel so eine gewisse Struktur in den Tag? Ne? Es gehen Kontakte verloren. Wie wichtig sind mir Kontakte? Wie will ich das in Zukunft gestalten? Wie will ich meine kognitive Leistungsfähigkeit, meine Konzentrationsfähigkeit, meine soziale Kompetenz, wie will ich die Dinge, die ja zu meinem Leben gehören und wichtig sind, auch im Alter wichtig sind, wie will ich die erhalten? Wie will ich mein Bedürfnis nach Anerkennung? Was mache ich mit diesem Bedürfnis, wenn ich da im beruflichen Bereich nicht mehr die Möglichkeit habe? Und ich sage immer, sinnvoll wäre einfach, das aufzuschreiben. Wenn ich Dinge aufschreibe und dann nochmal nach ein paar Tagen durchlese, das haftet stärker und animiert mich immer wieder dazu, dann nochmal drüber nachzudenken, weil Gedanken sind ja oft auch flüchtig. Also sich wirklich mal hinzusetzen und von mir aus so eine Pro- und Kontraliste machen.
0: Mache ich das alleine oder gehe ich mit meinem Partner spazieren und wir reden drüber?
1: Also ich würde sagen, das eine schließt das andere nicht aus. Ich würde es nacheinander machen. Ja, also ich würde erstmal für mich versuchen, so Klarheit zu kriegen. So habe ich das bei mir auch gemacht. Und dann in einem zweiten Schritt mich so mit meinem Mann zusammengesetzt, mit meiner Schwester, zu der ich viel Kontakt habe. Einfach so gucken, das habe ich mir so überlegt und kannst du dir das für dich auch vorstellen? Was möchtest du? Ich habe in den Seminaren früher, in denen dann auch die Partner teilnehmen konnten, oft Situationen erlebt, dass jemand sagte, die Frau zum Beispiel sagte, ach, das würde ich gerne machen. Und der Mann war fassungslos und sagte, was? Das wusste ich ja gar nicht.
0: Nun ist es ja so, dass nicht, also wenn wir bei den Paaren bleiben, oftmals nicht beide gleichzeitig in den Ruhestand, sondern zu unterschiedlichen Zeiten. Ja. Das ist ja auch nochmal eine Herausforderung. Mhm. Auch diese Zeit, wo der eine noch arbeitet, der andere schon im Ruhestand ist und zu Hause ist. Wie man diese Zeit gestaltet, haben Sie dazu auch Tipps?
1: Also auf jeden Fall halte ich es für ganz, ganz, ganz wichtig. Also ich kann das gar nicht oft genug betonen, miteinander zu reden und zu sagen, das ist meine Vorstellung und das würde ich mir wünschen. Und wie ist das bei dir? Ich glaube, dass so die nachberufliche Phase, ob jetzt beide im Ruhestand sind oder einer noch nicht, der andere arbeitet, dass das oft ein großes Konfliktfeld ist. Und wichtig ist einfach, sich auszutauschen. Das tun viele nicht. Jeder hat so seine Vorstellungen und Erwartungen im Kopf, spricht sie aber nicht aus. Und dann merkt man so im Alltag, irgendwie klappt das nicht so richtig, ne? Und ich weiß nicht, viele von Ihren Hörerinnen und Hörern kennen vielleicht den Film Papa Ante Portas von Loriot. Ne, der macht das ja genial, ne? Also wo die Frau irgendwo im Haushalt beschäftigt ist, der Mann kommt rein und sie sagt, was machst du denn hier? Und dann sagt er, also bitte, ich wohne hier. Ja, aber doch nicht jetzt, ne? Und das sind so ganz banale Alltagssituationen. Man sollte wirklich so seine eigenen Wünsche ausdrücken, sollte die des anderen erfragen und vielleicht auch überlegen, wer fühlt sich für was zuständig. Gibt Frauen oder Männer, die sagen, also ne, bitte, Küche ist mein Terrain und da möchte ich auch nicht, dass du da reingrätst. Da muss man drüber sprechen. Will der andere das so? Oder sagt er, du, ich habe jetzt auch Zeit mal zu kochen und würde gerne mal was Neues ausprobieren? Man muss es besprechen und es kann wirklich böse enden, wenn man das nicht tut.
0: Dann reden wir gleich weiter über die Herausforderungen, die der neue Lebensabschnitt mit sich bringt und hören jetzt erstmal wieder eine Ihrer Musiken.
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0: unserer Reihe Rente droht, was nun? Sind wir heute verabredet mit Ursula Lenz, die viele Jahre lang andere Menschen auf den Übergang vom Beruf in den Ruhestand begleitet hat. Wir wollen jetzt darüber reden, welche Herausforderungen der neue Lebensabschnitt bringt. Worauf muss man sich einstellen? Was sind so die größten Hürden, die es vielleicht gibt? Oder Dinge, an denen man auch scheitern kann.
1: Ich hatte das ja eben schon erwähnt, dass die Aufgabe der beruflichen Tätigkeit schon einen sehr gravierenden Einschnitt bedeutet ins Leben, weil der Beruf bestimmt doch unser Leben in sehr, sehr starkem Maße. Und wenn ich den Beruf aufgebe, dann verliere ich auch etwas. Und ein Aspekt, der immer eigentlich so als erster auch benannt wird, ist so, mir geht so die Tagesstruktur verloren. Und es ist ja oft auch nicht nur der Tag, sondern die Woche und letztendlich für viele auch das ganze Jahr. Also ich wusste zum Beispiel, dass ich in bestimmten Phasen, wenn eine Publikation erschien, dann kann ich nicht in Urlaub gehen, ne? Und das hatte Auswirkungen auf die Familie, weil das koordiniert werden musste. Aber es war immer klar, die Struktur wird von außen vorgegeben. Und das ist ja schon, wie gesagt, fast vom Kindergarten an, ne? Dass von außen so festgelegt wird, dann machst du das, dann stehst du auf, dann gehst du zum Kindergarten, zur Schule, zur Ausbildung, ins Studium, ich weiß nicht was. Und wir brauchen sowas wie eine Struktur. Also das ist eigentlich etwas, was alle Menschen sagen. Im Beruf ist es oft so, habe ich für mich auch erlebt, ich vergleiche das immer mit so einem Korsett, ne, wie man die früher so kannte, wo dann den Frauen manchmal so die Taille so zugeschnürt wurde.
0: Die Luft abgeschnürt wurde,
1: bis sie so eine Wespentaille hatten, ne? Und das habe ich oft auch erlebt vor bestimmten Ereignissen, die die BAKSO gibt. Macht alle 3 Jahre den sogenannten Deutschen Seniorentag, eine riesige Veranstaltung. Da hatte ich oft das Gefühl, ich kriege keine Luft mehr, ne? Also weil das so viel Arbeit und auch Belastung war. Das ist so ein Korsett, was uns nicht gut tut, aber was viele in ihrem Leben auch erleben, in ihrem Berufsleben. Und dann fällt dieses Korsett ganz weg. Und da ist einfach die Notwendigkeit gegeben, also ein Korsett sozusagen für sich zu finden, was einen stützt, aber einem nicht die Luft abdreht, ne, wo man sich nicht eingeengt und beengt fühlt, sondern sagt, das stützt mich so ein bisschen, es ist für mich wichtig und tut mir gut, morgens nicht zu sagen, ich stehe auf, wann ich will, sondern zu sagen, Pi mal Daumen, ich stehe um 8:30 auf, statt um 6. Ne, und genieße vielleicht die Zeit, wenn ich um 6 wach werde, immer noch, ne, bis 8:30, dass ich sage, dann lese ich in Ruhe die Zeitung oder mache irgendetwas in Ruhe. Und das ist für viele ein ganz, ganz großer Gewinn, dass dieser Stress, dieser Zeitdruck wegfällt. Aber schon auch das Bedürfnis, auch so mittags, Pi mal Daumen, so eine feste Mittagszeit zu haben. Die kann ich natürlich auch mal umwerfen, ne? Und kann sagen, nee, also wenn ich Sport mache oder so oder eine Wanderung mache, dann essen wir später. Aber dass der Tag so eine gewisse Struktur hat und die ganze Woche und letztendlich auch das Jahr, in dem ich zum Beispiel auch dann bestimmte Dinge mir vornehme, da fahre ich in Urlaub, da mache ich vielleicht mal einen Kreativkurs oder was auch immer. Also das ist ein Aspekt, der wichtig ist. Und das kann man natürlich im Vorfeld auch schon ein bisschen planen, indem man sagt, also ich möchte, wenn ich in den Ruhestand gehe, zumindest so 2 Termine in der Woche haben, die für mich so feste Termine sind, ne? Ob das jetzt ist, dass ich sage, ich gehe zur Volkshochschule und frische mein Englisch ein bisschen auf oder ich gehe in einen Malkurs oder ich besuche eine alte Dame im Heim. Ja, also die Palette dessen, was uns steht ja in unserer Gesellschaft so viel offen und so viel zur Verfügung, was wir machen können, tolle Dinge. Und dass ich mir das im Vorfeld schon so ein bisschen überlege. Oder mal überlege, wie ist das so, ich sage immer so schnell dahin, also Ruhestand ist für mich kein Problem, da ist so viel liegen geblieben. Ist das wirklich ausreichend, um sich wohlzufühlen? Ne? Oder brauche ich dann nicht ein bisschen mehr? Oder ich

gesagt, ich habe mich vielleicht nicht auf jeden wahnsinnig gefreut, aber ich wusste, da sind Menschen, mit denen ich beruflich kooperieren muss. Da sind Menschen, mit denen ich mich auch mal austauschen kann und mal meiner Freude über irgendwas, was mir privat passiert ist, Ausdruck verleihen kann oder auch mal jammern kann, wenn es mir nicht gut geht. Also ne, ganz viele unterschiedliche Beziehungen, aber die sind einfach da. Ich muss mich nicht kümmern. Das ist anders, wenn ich nicht mehr berufstätig bin. Dann muss ich viel mehr Energie aufwenden, um diese Kontakte entweder aufrechtzuerhalten, muss dann anrufen und sagen, wie sieht's aus, treffen wir uns mal, ne? Wann haben Sie Zeit, wann können wir mal zusammenkommen. Oder aber auch mit anderen Menschen, ne? Zu denen ich vielleicht auch die Kontakte vernachlässigt habe, weil ich gar nicht die Zeit und die Kraft hatte. Ich muss mich kümmern.

0: Viele Menschen freuen sich ja auf den Ruhestand, weil in diesem Wörtchen das Wort Ruhe vorkommt. Ja. Sie haben also einfach auch mal Zeit für sich. Aber nach dem, was wir hier schon besprochen haben, muss man ja eigentlich sehr aktiv sein, um diesen Ruhestand für sich selber auch, ich sag mal, mit einer gewissen Befriedigung zu erfüllen.
1: Richtig, ja.
0: Wie schafft man diesen Spagat?
1: Also ich denke, dass im Vordergrund so schon auch der Aspekt stehen sollte, ich mache Dinge in Zukunft, wie viele sich das ja auch wünschen, in Ruhe, ohne Zeitdruck. Aber ich habe für mich auch klar, und das ist auch wissenschaftlich erwiesen, dass Aktivität, wobei das sehr weit verstanden werden soll. Und es geht auch nicht um Aktivismus, dass ich also ständig und pausenlos jetzt aktiv bin und von einem Event zum anderen renne, sondern dass ich so eine Grundhaltung der Aktivität habe und auch klar habe, ich muss mich um bestimmte Dinge einfach auch kümmern. Das heißt, ich sollte auch nicht warten. Das ist nach meiner Erfahrung, meiner langjährigen Berufserfahrung oft auch ein Problem, dass ältere Menschen vielleicht eher so die Tendenz haben, so abzuwarten, dass andere sich melden. Machen Sie das nicht. Na, werden Sie von sich aus aktiv.

0: und wenn der andere keine Zeit hat oder keine Lust hat oder irgendwas, dann wird er das sagen. Das ist ganz, ganz wichtig, ne? Dass man sagt, also wenn ich diese neue Lebensphase genießen möchte mit anderen Menschen, und wir brauchen andere Menschen, ne? Also unterschiedlich intensiv. Es gibt Menschen, die sehr gut alleine sein können und sagen, also ne, ich lese gerne, aber ich habe auch das Bedürfnis, mich über das, was ich gelesen habe, mal auszutauschen. Ne? Und andere sagen vielleicht, nee, brauche ich nicht. Also mir genügt das, das zu lesen, das zu genießen. Das ist auch eine Phase, in der man so dazu kommt, nochmal zu gucken, was ist mir eigentlich wichtig, was brauche ich? Und dann aber auch, wenn ich merke, ich brauche Kontakte, ne, dass man dann wirklich auch aktiv wird. Und vielleicht noch ein Aspekt, der mir auch wichtig ist, weil im Alter ist die Situation ja oft so, dass ich auch Menschen verloren habe. Und meine Erfahrung ist, dass Menschen, wenn sie neue Menschen kennenlernen, und ich rate dann immer an, irgendwas zu machen, wo ich Menschen kennenlernen kann, die so eine ähnliche Wellenlänge haben, die ähnliche Interessen haben, dass die Erwartungen sehr hoch sind und manchmal auch unrealistisch hoch. Kein Mensch auf dieser Welt kann meine geliebte Freundin mir ersetzen, die ich verloren habe, mit der ich alles machen konnte. Ja, mit der konnte ich wandern, aber auch ins Theater gehen. Das ist fast unmöglich, nochmal jemanden zu treffen, mit dem man alles das, was man machen möchte, machen kann. Und ich kann mich an viele Situationen erinnern in meiner beruflichen Tätigkeit, wo ich auch Kontakte vermittelt habe und gesagt habe, sprechen Sie doch mal mit der Frau so und so, die geht gerne wandern. Ja, und dann kriege ich die Rückmeldung, ja, mit der kann ich ganz doll wandern, aber als ich neulich mit ihr mal im Theater war, das hat gar nicht geklappt. Dann suche ich mir eben jemand anderen, mit dem ich ins Theater oder ins Kino gehen kann. Aber es erfordert natürlich von mir Aktivität, das ist richtig.
1: Ein anderer Aspekt ist Anerkennung.
0: Ja.
1: Im Beruf hat man die, also auf irgendeine Weise ja. Schon. Mhm. Und die fällt ja auch weg. Mhm. Und irgendwie sehnt sich ja doch jeder danach, ja. So ein bisschen anerkannt zu sein. Wie ersetzt man das?
0: Ja. Also das ist schon etwas, was viele Menschen, vielleicht auch die von sich sagen, ist mir alles nicht so wichtig. Menschen brauchen Anerkennung. Ne? Also egal, wie die auch aussieht. Und ich muss sagen, aus meiner gesamten beruflichen Erfahrung heraus ist sowas wie ein freiwilliges Engagement eigentlich das Allerbeste, was man machen kann, um auch in der nachberuflichen Zeit noch eine gewisse Anerkennung zu bekommen, ne? Dass jemand sagt, Mensch, toll, dass Sie hier sind, toll, dass Sie mich unterstützen. Und gleichzeitig ist das dann ja auch ein Feld, in dem ich meine Kompetenzen, die ich mir erworben habe, auch lebendig erhalte. Ja? Also wenn ich ganz aufhöre, was zu machen und mich in den Ruhestand begebe, ja, also stehen bleibe und nichts mehr tue, dann ist die Gefahr natürlich sehr groß, dass ich zum Beispiel geistig, kognitiv sehr schnell abbaue. Und das geht wirklich sehr, sehr schnell. Also das zeigen alle Erfahrungen, alle Studien der letzten Jahre, dass man da was machen muss. Ne? Also was rastet, das rostet. Ein traumhaft tolles, also da ist alles drin in diesem Sprichwort. Funktionen und Fähigkeiten, die nicht genutzt werden, verkümmern. Und dieser Verkümmerungsprozess geht sehr schnell vonstatten. Das sind nicht Jahre, das sind oft nicht Monate, sondern Wochen. Wenn ich irgendwas brach liegen lasse und nichts mehr tue, dann hat das sehr, sehr negative Auswirkungen auf unsere geistige Leistungsfähigkeit. Wir verlieren vielleicht die Fähigkeit des sich mit anderen Auseinandersetzens, Unterhaltens. Also oft verstummen Menschen, die alleine sind im Alter regelrecht. Das kann man sehen, wenn sie mal in ein Pflegeheim gehen und da mehrere Menschen zusammensetzen und die können gar nicht mehr miteinander reden. Also freiwilliges Engagement ist nach meinem Dafürhalten eine der besten Möglichkeiten, eingeschränkt, wenn die Organisation oder der Verband, der Verein, in dem ich ehrenamtlich freiwillig engagiert bin, bestimmte Voraussetzungen erfüllt. wenn das zu mir passt, wenn ich das Gefühl habe, also das ist das, was ich machen möchte. Und es ist nicht nur eine Tätigkeit, in der ich so Handlangerfunktionen habe, so als Zuarbeiterin der hauptamtlich Beschäftigten, sondern ich kann auch meine Ideen einbringen. Ich werde gehört in dem, was ich mache. Ich kann auch kritische Anmerkungen machen. Für mich ganz wichtig, auch meine Unkosten werden mir ersetzt. Halte ich für ganz wichtig. Also ich finde das anmaßend von einer Einrichtung zu sagen, also wir nehmen die Kompetenz, die Zeit von freiwillig Engagierten gerne in Anspruch, aber wir ersetzen ihnen nicht die Kosten, die direkt entstehen. Das finde ich nicht in Ordnung. Wenn jemand sagt, ich habe eine sehr gute Rente oder eine gute Pension, dann kann er das Geld ja spenden. Aber erstmal finde ich, sollte es ihm zur Verfügung gestellt werden. Und das Feld ist ja riesig. Also freiwilliges Engagement hat sich ja in den letzten Jahren total verändert. Ich kenne noch die Zeiten aus den 70er Jahren, Hauptamtliche oft auch gesagt haben, also ich opfere mich hier für den Verein auf und für den Verband, und auch Ehrenamtliche das gesagt haben. Also ich kann mich noch erinnern an Vorstandsmitglieder in einem Verein, in dem ich gearbeitet habe. Die haben irgendwie auch nicht zugeben können oder wollen, dass auch sie von der Arbeit profitieren. Und das hat sich mit dem veränderten Altersbild in unserer Gesellschaft total verändert. Dass Ältere so selbstbewusst sind, dass sie sagen, ich mache das für andere, aber ich mache es auch für mich. So, es gibt eine Definition des neuen Ehrenamtes, die ich ganz gut finde, die diesen Aspekt des eigenen Gewinns auch sogar ein Stück in den Vordergrund rücken. Ich für mich, mit anderen für andere.
1: Das nehmen wir jetzt mal auf. Lassen das ein bisschen wirken und machen wieder eine Musik.
0: Ja.

0: Meine Gesprächspartnerin Ursula Lenz hat sich in ihrem Leben mit dem Übergang vom Beruf in die Rente beschäftigt. Und wir versuchen das heute für Sie ein bisschen aufzudröseln und ein paar Tipps zu geben, auf ein paar Dinge hinzuweisen. Wir haben schon über sehr viel geredet, dass man zum Beispiel wirklich selber aktiv werden muss, um sich sein Seniorendasein schön zu gestalten. Mhm. Nun gibt es aber auch Leute, die sind nicht so aktiv, haben vielleicht auch noch ihren Partner verloren oder leben sowieso alleine. Also es gibt halt auch ein großes Risiko, einsam zu werden. Mhm. Welchen Rat oder welche Erfahrung gibt es da? Wie kann man das ändern? Kommt man da überhaupt raus? Kommt man ran an solche Leute?
1: Das ist schwierig. Also das ist eigentlich in all den Jahrzehnten, in denen ich sozialpädagogisch tätig bin, ist das so, nicht nur bei mir, bei allen, so die Kernfrage, wie kommt man an die wirklich vereinsamten älteren Menschen ran? Und das ist oft wirklich schwierig. Also das muss man ganz klar sagen. Da braucht man eigentlich ganz viele freiwillig Engagierte, ne, die versuchen, diese Menschen durch Besuchsdienste zum Beispiel aus ihrer Einsamkeit so ein Stück rauszuholen. Und dann geht man dahin und bringt erstmal so ein Stück Leben in die Wohnung dieser Menschen. Das ist so der erste Schritt. Und ohne den anderen jetzt zu überfordern und gleich zu sagen, also beim nächsten Mal kommen sie dann mit zum Treffen. Ne? Also das muss man manchmal auch sehr behutsam machen. Ich glaube, dass das wirklich sehr viel Engagement einzelner Menschen erfordert. Und manchmal gibt es aber auch gute Ärzte, die sagen, na, sie müssen was für sich tun. Ihre vielen Beschwerden haben auch seelische Ursachen. Wir wissen heute, dass viele Depressionen auch sogenannte lavierte Depressionen sind, also Depressionen, die sich in körperlichem Unwohlsein ausdrücken. Ne? Und wenn jemand sagt, ich kann nicht schlafen oder dies oder das, und es gibt einen hellhörigen Arzt, ne, der sagt, hören Sie mal, wie oft sind Sie denn alleine? Wann haben Sie denn Besuch? Wann gehen Sie denn mal raus? Wer geht denn mal mit Ihnen spazieren? Dann kann das schon so ein erster Anknüpfungspunkt sein, weil ja, wenn der Arzt mir das sagt, da ist vielleicht was dran. Diesen allerersten Schritt, den müssen Menschen machen. Und das gehört für mich auch zu der Vorbereitung, ne? Dass ich sage, wenn ich bestimmte Sachen nicht aktiv angehe, dann wird das damit enden, dass ich immer einsamer werde. Es sterben Menschen weg. Ich finde, also für mich ist das einer der schlimmsten Aspekte des Älterwerdens, dass ich immer mehr Menschen verliere. Und ich weiß, dass ich das nicht alles kompensieren kann in dem Fall, den ich eben geschildert habe, ne? Die Freundin, die alles war und die nicht einfach ersetzt werden kann. Aber ich muss klar haben, Einsamkeit macht krank und das ist heute durch viele, viele Studien belegt. Der Mensch ist nicht dazu gemacht, alleine zu sein. Oft haben wir ja auch völlig falsche Gedanken im Kopf, dass wir denken, der andere mag das vielleicht gar nicht, wenn ich ihn anspreche. Und dann schon, dass man dann so wie Watzlawick so mit dem berühmten Hammer, ne, dann sage, also ehe ich da eine negative Reaktion bekomme, spreche ich den anderen erst gar nicht an. In Wirklichkeit sind die meisten Menschen erfreut. Wenn ich mal in der Straßenbahn jemanden anspreche, da ist vielleicht von 100 Menschen, die ich anspreche, sind vielleicht 5 dabei, die nicht reagieren. Die meisten Menschen freuen sich. Und wenn man nur banal darüber schimpft, dass die Straßenbahn schon wieder zu spät war, ne? Ja, weil ich bin auf dem Weg da und dahin und schon ist man im Gespräch. Also wir müssen uns auch von dem Gedanken befreien, dass wir auch die Einzigen sind, die vielleicht Probleme haben oder Ängste haben, einsam zu werden oder positiv ausgedrückt, dass wir die Einzigen sind, die sich mehr Kontakte und freundschaftliche Kontakte und Zuwendungen, ne, wünschen. Das wollen die anderen auch. Ne? Also wir, in dem Punkt sind wir ja uns weitgehend gleich. Also Zuwendung und miteinander sprechen und Kommunikation möchte eigentlich jeder.

0: In unserer Reihe Rente droht, was nun, ist meine Gesprächspartnerin heute Ursula Lenz. Kommen wir nochmal zurück zu Ihren Erfahrungen aus Ihrem Berufsleben. Leute, die vom Beruf in die Rente gehen, gibt es da bestimmte Typen, die sich immer wiederholen?
1: Ja, es gibt so Kategorisierungen, ganz wenige, die in eine Kategorie nur gehören. Na, oft überschneidet sich das. Also man sagt, es gibt diejenigen, die weitermachen. Also die dafür Sorge tragen, dass sie gleich am ersten Tag ihres Ruhestands schon eine ehrenamtliche oder nebenberufliche oder nachberufliche bezahlte Tätigkeit haben, die das gar nicht so realisieren wollen. Die dann auch in ihrem Bereich weitermachen. Also für mich wird das bedeuten, und es war de facto so, ich habe mein ganzes Berufsleben Seniorenarbeit gemacht und ich mache auch heute Seniorenarbeit in Form von Seminaren oder Kursen oder Vorträgen, die mit dem Thema Alter zu tun haben. Das hat einfach damit zu tun, dass ich alte Menschen immer gemocht habe, sehr, sehr von alten Menschen und ihrer Erfahrung profitiert habe, ganz tolle alte Menschen getroffen habe, die mir auch Vorbild sind. Manchmal sagt meine jüngere Schwester, dir fehlen Kontakte zur Jugend. Und da ist vielleicht auch was dran. Es gibt aber auch andere, die sagen, nee, also ich habe jetzt 40, 45 Jahre mit Älteren gearbeitet, jetzt suche ich mir Kinder aus. Also die etwas ganz anderes machen wollen, ganz bewusst so einen Gegenpol setzen. Und dann gibt es Menschen, die beides machen, ne? Die sagen, also hier habe ich viel Erfahrung gesammelt, warum soll die brach liegen? Und aber vielleicht gleichzeitig auch sagen, also ich mache dann zusätzlich noch was ganz anderes. Ne? Einen Tag so, den anderen Tag so. Wichtig ist nach meinem Dafürhalten nur, dass ich mir so klar mache, Ruhestand ist kein ewiger Urlaub und nur nichts tun oder auch nur verreisen, sage ich jetzt mal, ist auch so eine Erfahrung, weil viele sagen, ah, dann kann ich endlich reisen. Ist ja auch so und ne, sollte man ja auch machen, wenn man das möchte. Aber viele sagen dann doch so nach der vierten, fünften, sechsten Reise, ja, ist toll und habe ich genossen, aber in den Phasen, in denen ich nicht verreise, ne, da brauche ich doch noch irgendwas anders. Das ist oft nicht ausreichend, um dem Leben Sinn zu verleihen. Und Sinn kann ich meinem Leben nur selber geben, indem ich genau etwas tue, wo ich sage, das ist gut, dass ich das mache. Das ist gut für die Menschen, mit denen ich was mache und es ist gut für mich. Simone de Beauvoir hat das sehr schön in ihrem Buch Das Alter beschrieben. Sie hat gesagt, wir müssen uns wünschen, auch im hohen Alter noch Leidenschaften zu haben. Dass wir uns durch etwas bewegen lassen, ne? Und dass wir mit anderen Menschen verbunden sind durch Freundschaft, durch Liebe. Was ich besonders interessant fand, durch Empörung, dass ich also sage, das kann nicht angehen, dass in unserem Land alte Menschen so leben. Und da will ich jetzt in meinem Rahmen, in meinem Umfeld was gegen unternehmen. Und Beauvoir hat dann gesagt, also sonst laufen wir Gefahr, dass wir nur noch um uns selbst kreisen.
0: Ich hätte noch eine andere Frage. Veränderung. Mhm. Das Leben, die Welt um uns drum herum verändert sich ja ständig. Mhm. Und es geht manchmal so schnell, dass man fast nicht hinterherkommt. Und natürlich hat man auch so Phasen, oder es gibt vielleicht auch Menschen, die das mehr haben als andere, die dann sagen, lasst mich doch in Ruhe, muss ich jetzt noch wissen, wie das nächste Handy funktioniert oder dieses oder jenes. Wie weit muss man, sollte man da mitgehen?
1: Ja, das ist schwierig. Also ich habe in meiner Tätigkeit sehr viel mit Frau Professor Dr. Ursula Lehr zu tun gehabt. Das war eigentlich über Jahrzehnte die führende Gerontologin, Alterswissenschaftlerin in Deutschland, die auch dieses Defizitmodell des Alterns zum Kippen gebracht hat, Wissenschaftler. Die hat gesagt, also es gibt bestimmte Defizite, aber wir müssen den Blick auf die Kompetenzen richten. Und Ursula Lehr hat mal gesagt, also wir müssen lebenslang lernen, weil sonst laufen wir Gefahr, eben zu vereinsamen, weil wir auch überhaupt nicht mehr mitkommen. Ja? Sie hat immer gesagt, wenn jemand von vornherein sagt, das und das und das will ich alles nicht, kein Computer, kein Handy, kein dies, kein das, dann kann ich das schwer akzeptieren. Wenn jemand das ausprobiert hat, dann hat er jedes Recht der Welt zu sagen, nee, habe ich ausprobiert, ist nichts für mich, will ich nicht. Aber die meisten sind dann doch erstaunt. Und da kommen nach meinem Dafürhalten wieder Ehrenamtler ins Spiel. Ne? Menschen, die ganz viel Ahnung haben. Und da gibt es ja auch, Gott sei Dank, ganz viele Initiativen in Deutschland, ne? Wo einzelne Leute kleine Kurse machen, ja? Also mit 2, 3 Leuten, überschaubar, auf einem ganz niedrigen Niveau. Das, was Ältere oft davon abhält, sich so mit Technik zu befassen, ist Angst. Ne? Was kaputt zu machen, irgendwas nicht zu verstehen, als dumm dazustehen, wenn man dann zum 3. Mal fragt, wie geht das denn? Also da braucht man sehr sensible, freiwillig Engagierte, ne? Die sagen, wir nehmen jetzt die Angst, da kann nicht viel passieren. Und selbst wenn das und das ist, dann kriegen wir das wieder hin. Optimal ist das natürlich, wenn alte Menschen Kontakt haben zu Enkelkindern, dann ist auch die Motivation öfter groß, ne? Dass man sagt, nee, also mein Enkel lebt in den USA und ich will Kontakt haben und dann lerne ich auch das und das und das. Wenn ich weiß, wofür ich etwas lernen soll, dann fällt das ja auch leichter, dann habe ich einfach eine größere Motivation. Was so diese anderen Aspekte angeht, ne, so diese sich schnell verändernde Welt und die sich ja auch in vielen Bereichen, muss man ja ehrlich sagen, nicht so gut verändernde Welt, ne? Die vielen Krisen und Kriege und die vielen schrecklichen Dinge, die auch passieren. Meine Erfahrung ist, dass das beste Mittel angesichts einer Situation, in der wir uns ja oft ohnmächtig fühlen. Was kann ich denn machen? Ich habe doch keinen Einfluss auf Putin oder auf Trump oder so. Ne? Dass man dann sich sagt, da habe ich keinen Einfluss, da kann ich nichts machen, da fühle ich mich ohnmächtig. Aber in meinem eigenen Lebensbereich kann ich ganz viel machen. Also da kann ich auf Nachbarn zugehen, da kann ich mich freiwillig engagieren. Und, das mildert dieses Gefühl der Ohnmacht. Das ist eindeutig erwiesen. Also wenn ich selbst was mache und dieses Bewusstsein, dass ich in einem ganz kleinen Rahmen durch kleine Aktivitäten das Leben anderer Menschen bereichern kann, indem ich, so wie ich das mache, mal ins Heim gehe und mal mit einer Frau spazieren gehe. Und es ist anstrengend, weil es endlos dauert, bis man einen kleinen Weg gegangen ist. Aber so diese Freude, ne? dieses Glück zu erleben, da ist jemand, besonders bei Menschen, die niemanden haben, der sich kümmert, keine Verwandten, keine wirklichen Freunde, die auch mal der Pflegedienstleitung sagen, also bei allem Verständnis dafür, ne, dass sie viel zu tun haben, aber das kann nicht sein, dass hier die Bewohnerin Fingernägel hat, also ne, die seit 6 Wochen nicht geschnitten sind. Das schafft ein großes Glücksgefühl und es mildert diesen Schmerz der Ohnmacht.
0: So, liebe Frau Lenz, jetzt können wir dieses Gespräch nicht beenden, ohne von Ihnen zu erfahren, wie Sie Ihren eigenen Übergang in die Rente gepackt haben.
1: Ja. Also ich kann nur sagen, ich war sehr, sehr froh, dass ich mich vorher damit befasst habe. Und ich war sicher in einer ganz besonders guten Situation, dass als ich an meiner Arbeitsstelle gesagt habe, ich gehe bald in Ruhestand, dass ich von ganz vielen Stellen Anfragen bekam. Das heißt, ich war nicht in der Situation, mich erst bemühen zu müssen, ja, sondern ich habe, wer das mitbekam, der hat dann gesagt, oh, ne, könnten Sie hier und da, das war für mich dann einfach. Und was ich dann so lernen musste, war, ich will was tun, aber ich will nicht mehr dieses enge Korsett. Ja, ich will ein Korsett, aber das soll weiter sein, sodass ich mich gut bewegen kann und frei bewegen kann. Also ich hatte dann gleich in den ersten Tagen meines Ruhestands hatte ich Vorträge, ja. Aber ich habe das auch dann irgendwann zurückgefahren, weil ich gemerkt habe, das belastet mich zu sehr. Der Stress mit der Deutschen Bahn, ne, wenn ich irgendwo hinfahre, muss ich nicht. Ja, also wenn ich merke, dass ich da nichts ändern kann, dann lasse ich das. Aber ich war sehr froh, dass ich mir vorher schon Gedanken gemacht habe. Also das muss ich wirklich sagen.
0: Dann gehen wir mit diesem Ratschlag aus diesem Gespräch. Ich bedanke mich ganz herzlich bei Ihnen, Ursula Lenz. Verabschiede mich von Ihnen, liebe Hörerinnen, liebe Hörer. Sie hören noch eine Musik, die Frau Lenz mitgebracht hat. Mein Name ist Gabi Loke. Hören Sie weiter Radio Ginseng.

Herzlich willkommen zu American Dream, dem besten Sound Nordamerikas. Looking for a Reason, so heißt der erste Titel heute von Creedence Clearwater Revival und auch das Motto der heutigen Sendung. Obwohl, ganz ehrlich, ich suche gar keinen Grund mehr, denn der Grund, warum es diese Sendung gibt, ist eigentlich ganz einfach saugute Musik. Songs, die Sehnsüchte wecken, die mitreißen, überraschen oder einfach hängen bleiben. Aber was wären diese Songs ohne die kleinen Geschichten, Gedanken, Erfahrung oder manchmal einfach nur einer Idee, die ein Künstler in 3, 4 oder 5 Minuten Musik verpackt hat? Heute gibt es eine bunte Mischung Country Rock. Einige ältere Titel, aber auch ganz brandneue. Auf jeden Fall saugute Songs und ihre Geschichten. Mein Name ist Dietmar Witt und ich sende live aus dem Radio Ginzing Studio in Grünheide. Schön, dass ihr dabei seid. Und hier sind Creedence Clearwater Revival mit Looking for a Reason.

Ja, und natürlich gibt es einen Grund, warum ich diesen Titel von CCR gespielt habe und damit angefangen habe. Letzten Freitag saßen Harald Roscher und ich im Studio und haben zusammen unser fünftes gemütliches Plauderstündchen aufgenommen. Und da versprach ich Harald in meiner nächsten American Dream seine so heiß geliebten Creedence Clearwater Revival zu spielen. Und vielleicht auch was von John Fogerty. Und das mache ich jetzt auch. Aber nochmal zurück zu Looking for a Reason, der Opener des letzten Studioalbums von CCR von Mardi Gras 1972 erschien. Ja, dieses Album fiel bei den Kritikern durch, stilistisch nicht einheitlich wurden sie. Dabei hatten sich alle Bandmitglieder gleichmäßig am Songwriting beteiligt, ganz demokratisch. Aber vielleicht war es genau das, was die Kritiker bemängelten oder bemängelten sie, dass nicht immer die Stimme von John Fogerty zu hören war. Die Bandmitglieder sangen nämlich ihre Stücke selbst. Die Songs aus der Feder von John Fogerty allerdings schafften es jedenfalls zum Hitstatus. Someday Never Comes, Sweet Hitchhiker. Ja, na gut. Aber die Band stand zu diesem Zeitpunkt ohnehin schon kurz vor der Auflösung. Aber darüber erzähle ich ein anderes Mal. Jetzt zu dem Song von John Fogerty. Der ist von seinem 1986er Album The Eye of the Zombie, das weit weniger erfolgreich war als sein ein Jahr zuvor erschienenes Comeback-Album Centerfield. In dem Song geht es um die Veränderung des Wetters. Er beschreibt, wie durch den Klimawandel immer instabiler wird, sich Angst breit macht davor, dass jederzeit etwas Katastrophales passieren könnte. Hurricanes, Überflutung und dass der Mensch alle Kontrolle verliert. Aber man kann diesen Text auch sinnbildlich für eine sich anbahnende politische und gesellschaftliche Krise der Welt und der USA verstehen. 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

den Konflikten und Katastrophen in der Welt zu trotzen, das hat sich auch die alternative Country-Band The Montevales, ein Duo aus Cincinnati, mit ihrer neuen Platte Path of Totality vorgenommen. Ja, vor gut 2 Monaten hatte ich ja schon einen Song aus diesem aktuellen Album gespielt. Der jetzt folgende heißt Loud and Clear und handelt von einem rebellischen Außenseiter an einem Bibelcollege, der nach einem Ausweg aus seiner Situation sucht. Die beiden Protagonisten ja versuchen diesen Außenseiter Hoffnung zu geben, ihn zu verstehen, ihn zu erkennen, eine vertraute Verbindung aufzubauen. Im Refrain heißt es: Ich war nie gut im Merken von Namen oder Gesichtern, aber an deines erinnere ich mich von irgendwoher. Wie ein Radio, das laut und deutlich durch die Dunkelheit dringt. Und jetzt dringt dieser Song laut und deutlich zu euch. Durchs Radio.

Ja, schon letztes Jahr erschien das Album Waiting for Wonder von Blue Water Highway. Das fünfte dieser trotzdem noch jungen Band zweier Jugendfreunde aus Austin. Sie hat zeitlosen Amerikaner im Repertoire, eine Verschmelzung von modernen und traditionellen Klängen, klingt vertraut, aber auch frisch. Bei dem Song, den ich euch spielen möchte, handelt es sich um einen grundlegenden Wandel. Man kann doch, es kann doch nicht sein, dein ganzes Leben mit dem Kopf im Sand rumzulaufen oder mit dem Kopf im Sand zu verbringen, so muss es wohl heißen. Du hast diese Frau verloren, aber jetzt ist es Zeit für einen grundlegenden Wandel. Komm, wir werfen alles über Bord, was uns runterzieht. So singen es Blue Water Highway in dem Song Sea Change.

Ja, jetzt geht es auf die Suche nach wahrer Liebe, dem Drang nach Freiheit und die Zähmung ungezähmter Natur. Das könnte jedenfalls die tiefere Bedeutung des folgenden Songs sein, den Roger McGinn und Jack Levy für The Birds geschrieben haben. Es ist die Suche und die Jagd eines Mannes nach einem ungezähmten Wildpferd, einer kastanienbraunen Stute, einer Fuchsstute. Er will sie einfangen und brandmarken, damit sie Freunde fürs Leben werden und damit sie wie eine Frau für ihn wird. Chestnut Mare heißt der Song, der auf dem 1970er Album Untitled The Birds zu finden ist. Jetzt kommt er.

Ja, ich möchte euch jetzt das neue Album der Band 49 Winchester vorstellen. Change of Plans heißt es und ist bereits das sechste dieser Band aus Virginia. Was die Truppe um Frontmann Isaac Gibson so spielt, ist eigentlich Too Rock for Country und Too Country for Rock. Also nicht richtig rockig und auch nicht richtig Country. Das ist so ein Amerikaner-Sound zwischen Country und Southern Rock. Aber das scheint ihr Erfolgsrezept zu sein. Isaac Gibson überzeugt mit gutem Storytelling und seiner gefühlvollen Stimme. In dem ersten Song, den ich euch von dem Album spielen möchte, so meine ich, sind sogar Anleihen an den Prog-Rock oder zumindest den Klassik-Rock zu erkennen. Bluebird heißt das Stück.

Ja, die nächsten beiden Songs geben einen guten Einblick in das Album, da sie die kreative Weiterentwicklung der Band widerspiegelt. Oder spiegeln sind ja zwei Songs. Mit kraftvoller Instrumentierung, aber mit emotionaler Ehrlichkeit und Verletzlichkeit. Die Stories, die in den beiden Songs erzählt werden, sind total unterschiedlich. Song 1 heißt The Window, erzählt von den Arbeitern der Kohle- und Schwerindustrie, von versprochenem Wohlstand, der möglicherweise eine Illusion ist. Er erzählt von der harten körperlichen Arbeit, die die Menschen zerstört und von der nur das wirtschaftliche System profitiert. Die Kernaussage des Songs ist: Wir haben unser Leben geopfert, um ein System am Laufen zu halten, und am Ende bleibt wenig, außer Verlust. Es ist ein Song, der gleichzeitig wütend, traurig und resigniert zurückblickt. Der Inhalt des zweiten Songs, Pardon Me, wirkt dagegen versöhnlich. Es ist ein Song des Ankommens, der Erleichterung und des inneren Friedens nach langer Unruhe. Nach dem Motto, ich habe aufgehört wegzulaufen und endlich etwas gefunden, was mich zur Ruhe bringt. Da bleibt offen, was das wirklich bedeutet, denn das ist Du, was da verwendet wird, das ist ganz offen gelassen, ja. Und man kann also sagen, es könnte ein Liebeslied sein oder ein spirituelles Lied. Es kann ja auch die Religion damit gemeint sein oder einfach ein Lied der Selbstfindung.

Ja, der folgende Song hat einen historischen Hintergrund. Es geht um den Konflikt zwischen dem englischen König Edward I. und dem walisischen Fürsten Llywelyn ab Gruffudd. Und das im Jahr 1282, bei dem der Llywelyn starb und das Ende des unabhängigen Wales besiegelt wurde. Diese Geschichte wird zum Anlass genommen, Krieg als irrational, absurd und unmenschlich zu brandmarken. Freiheit hat zwar seinen Preis, aber Kriege hinterlassen auf beiden Seiten dieselben Narben und die Gewissheit, dass Erinnerungen trotzdem lange überleben. Der Song wurde 1977 von den New Riders of the Purple Sage auf dem Album Marin County Line veröffentlicht und besticht durch seinen rootsartigen Country-Rock-Charakter.

Ja, jetzt habe ich noch einen weiteren Roots-lastigen Country-Rock-Song ausgegraben. Er kommt von der fünfköpfigen britischen Country-Rock-Band Bronco. Die veröffentlichten zwischen 1969 und 1973 drei Alben. Über ihr Debütalbum Country Home von 1970 steht geschrieben, dass es einer Fortsetzung des Sounds von Buffalo Springfield nahe käme. Und der Song New Day Avenue vom zweiten Album Ace of the Sunlight 1971 sei eine wunderschöne Verschmelzung englischer Pastoralmusik mit dem ländlichen amerikanischen Rootsrock im Stil der Grateful Dead. Ja, und den hören wir jetzt.

Ja, der Abschlusssong für heute soll so ein typischer Country-Song sein, der von der Einsamkeit und den Strapazen des Lebens als Musiker auf Tournee berichtet. Der Song stammt von dem amerikanischen Country-Sänger Merle Haggard, der ihn 1969 veröffentlichte. Ich spiele aber eine Coverversion von den Flying Burrito Brothers, die auf dem zweiten Burrito-Album 1971 enthalten ist. Der Song heißt White Line Fever, womit die weiße Linie in der Mitte der Highways gemeint ist. Diese weiße Linie gilt als Metapher für die Sucht nach dem Musikerleben und die damit verbundene Einsamkeit. Der Song beschreibt die Isolation eines tourenden Künstlers, für den der Highway sowohl Heimat als auch Falle ist und die Jahre wie Strommasten vorbeiziehen, wie der Traum von Freiheit in eine tiefe seelische Abhängigkeit umschlägt. Also lassen wir jetzt mal die Strommasten an uns vorüberziehen. Und falls ihr abhängig von dieser Musik werden solltet, gibt es dafür natürlich auch eine Lösung. Die nächste American Dream kommt in 14 Tagen. Da bin ich bereit, die nächste Dose zu verpassen. Bis dahin verabschiede ich mich jetzt. Meine Tüte, euer Dietmar Witt. Und hier sind die Flying Burrito Brothers mit White Line Fever.

0: Ja, einen freundlichen guten Abend. Schön, dass Sie wieder dabei sind bei unserem Abendmagazin à la carte. Am Mikro begrüßen Sie wie gewohnt in der ersten Woche des Monats Adele.
1: Und Jürgen. Und wir haben heute einen Studiogast, nämlich herzlich willkommen Dr. Michael Hamp.
2: Ja, schönen guten Abend, liebe Hörerinnen und Hörer. Michael am Mikrofon.
0: Ja, das ist eine Premiere. Es ist auch ein Radiomensch, aber er hat sich zum Geburtstag gewünscht, bei uns ins Studio zu kommen. Und diesen Geburtstagswunsch haben wir natürlich gern erfüllt. Wie kommst du auf so einen Wunsch zum Geburtstag?
2: Naja, ich bin ja quasi noch Neuling im Radiogeschäft, wenn ich das als Geschäft bezeichnen soll. Also im Hobby Radio zu machen als Ehrenamtsmensch. Und da gibt es viel zu lernen. Und dann schaut man sich einfach in der bundesweiten Landschaft der freien Radios um, schaut, was die machen, schaut, welches dieser Radios vielleicht uns am nächsten. Uns heißt Radio Schwetzstupp. Kommt aus Mittelhessen, aus Waldsolms. Und da kann ich, wenn die Zeit das erlaubt, noch ein bisschen was zu sagen. So, jedenfalls, ich habe mich umgeschaut und Radio Ginseng, das poppt dann so richtig auf. Das ist schon eine ganz besondere Marke, eine ganz besondere Liga. Und da habe ich mir gedacht, naja, bevor ich also zu irgendeinem freien Radio gehe, gehe ich zu den Profis nach Mark, nach Grünheide, Mark Brandenburg.
0: Ach, danke für das Kompliment, als Profi uns zu bezeichnen. Du bist jetzt schon vor 2 Tagen angereist und konntest gestern schon mal einige Mitglieder von uns begrüßen. Wie gefällt es dir in Grünheide und in der Mark Brandenburg überhaupt?
2: Na, ich bin ja völlig begeistert. Das ist ja immer so mit der Geografie. Man reist ja immer weit irgendwo hin, weil man meint, da ist es ganz besonders schön und übersieht dann die wunderschönen Flecken, die es eigentlich so in der näheren Umgebung gibt. Ich bin also in der Tat zum allerersten Mal hier in Grünheide, in Mark. In Brandenburg war ich schon mal, das muss ich schon zugeben. Mhm. Aber eben speziell hier in der Mark bin ich zum allerersten Mal. Na gut, jetzt ist das Ganze auch noch von der Sonne verwöhnt und so mit der leichten Brise hier an den Seen links und rechts. Es ist einfach wunderschön. Es ist ein Seebad. Ihr wisst gar nicht, wie gut ihr es habt.
0: Das doch, wir wissen das. Und herzlich willkommen nochmal hier in Grünheide.
1: Lieber Michael, wir haben uns ja dazu geeinigt, dass wir uns duzen. Und jetzt habe ich doch nochmal eine Frage, weil ich kann das gar nicht so richtig einordnen. Vielleicht kannst du mal sagen, welcher größere Ort oder welche größere Stadt liegt denn da in der Nähe von eurem Schwetzstübel? Oder habe ich das jetzt falsch gesagt?
2: Ich glaube, du hast es ganz bewusst falsch gesagt, weil eigentlich weißt du, dass wir Schwetzstupp heißen. Und so sagt man das halt in Mittelhessen. Also das wiederum zur Geografie. Wir sind nördlich von Frankfurt. Also das ist der wohl bekannteste, und zwar Frankfurt am Main. Und das ist wohl der bekannteste Ort. Aber ansonsten, wenn man Waldsolms auf der Karte sucht, wird man Schwierigkeiten haben, all dieweil Waldsolms nämlich nur ein Kunstname ist für ursprünglich 6 Dörfer, heute Ortsteile von Waldsolms. Das ist irgendwann mal in der hessischen Gemeindereform der 70er Jahre entstanden, also vor über 50 Jahren. Und wir sind im absoluten Niemandsland des Hintertaunus. Und wir sind in einem Schnittpunkt von 4 Landkreisen. Genau wo die zusammenkommen, da sind wir. Und die Orte, die vielleicht dem einen der anderen bekannt sind, sind Wetzlar, Weilburg, Butzbach,
1: ja, so können wir das schon ein bisschen besser einordnen hier. Gut, wir werden ja sicherlich noch Gelegenheit haben, ein bisschen zu schwätzen. Und wir machen jetzt einfach mal erstmal weiter in unserem Programm. Ne?
0: Ja, schon wieder ist der Monat um, scheint es. Die Zeit rennt immer schneller. Und je älter man wird, findest du das auch so?
1: Ja, mir geht es eigentlich auch so. Und Michael, wie siehst du das? Hast du auch den Eindruck, dass die Zeit schneller rennt, wenn man etwas älter ist, im gesetzten Alter sozusagen?
2: Ich habe das Gefühl, seitdem ich Radio mache, das ist jetzt ja seit gut 3, knapp 4 Jahren, werde ich immer jünger.
0: Ah, cool. Ja, so schönes Radio machen. Wissenschaftler meinen ja, dafür gäbe es mehrere psychologische und neurologische Erklärungen, dass die Zeit im Alter scheinbar immer verrennt.
1: Ja, irgendwie klingt das ja auch logisch. Ich könnte mir vorstellen, wenn man viel erledigen muss, dann rast die Zeit. Wenn man dagegen warten muss, zum Beispiel beim Arzt oder so, dann werden schon die Minuten zu Stunden. Das erklärt aber immer noch nicht, warum man gerade im Alter, wo man doch eigentlich weniger im Stress sein sollte, trotzdem das Gefühl hat, dass die Zeit rast.
0: Ja, natürlich, die Zeit vergeht objektiv nicht schneller, aber unser Gehirn speichert und bewertet sie mit zunehmendem Alter anders. Durch geregelte Zeitabläufe, die sich immer wiederholen, gibt es Rückblicke, weniger Erinnerungsinseln an spezielle Tage. So, dass man mitunter überrascht ist, dass schon wieder ein Monat um ist.
1: Ja, und was kann man denn da nun dagegen machen?
0: Ja, Menschen berichten oft, dass die Zeit wieder langsamer wirkt, wenn sie neue Dinge lernen. So passt es eben auch mit dem Radio rein. Und bewusst Routinen durchbrechen die einfach achtsames Leben.
1: Tja, das mag schon sein, aber eigentlich tut ja die Zeit das, was sie immer tut, nämlich sie vergeht.
0: Oder? Ja, super. Tolle Erkenntnis.
1: Ja, leider nicht von mir, sondern von Siegfried Lenz aus seinem Buch So zärtlich war zu leiden. Aber unser Berliner Volksdichter Wilhelm Busch hat sich auch darüber Gedanken gemacht. Hör mal, hartnäckig weiter fließt die Zeit. Die Zukunft wird Vergangenheit. Aus einem großen Reservoir ins andere rieselt Jahr um Jahr. Es tut die viel geschmähte Zeit doch mancherlei, was uns erfreut und was das Beste sie vereinigt, selbst Leute, die sich einst gepeinigt.

0: Ja, was bringt uns denn der Juni? Du hast doch bestimmt wieder nachgeforscht, oder?
1: Ja, na klar, hab ich. Mit dem Montag, dem 1. Juni, haben wir ja nun schon Pfingsten absolviert. Am 4. Juni ist Fronleichnam, gesetzlicher Feiertag in Baden-Württemberg, Bayern, Hessen, Nordrhein-Westfalen, Rheinland-Pfalz, dem Saarland und teilweise auch in Sachsen. Dort nur in bestimmten katholisch geprägten Gemeinden.
0: In Berlin und Brandenburg aber nicht. Micha, wie ist
1: Nein.
0: es denn bei euch? Habt ihr diesen Feiertag?
2: Ja, obwohl wir eigentlich eher, glaube ich, protestantisch dominiert sind, aber dennoch, ja, Jürgen hat es ja auch gesagt, ne? Also in Hessen ist es auch Feiertag.
0: Und wird der bei euch richtig begangen oder ist einfach nur ein Feiertag?
2: Da fragst du den Falschen. Da ich ja keiner Kirche angehöre, weiß ich
1: Ja.
2: da ziemlich wenig drüber.
1: Fronleichnam ist ja ein katholisches Hochfest und wir sind ja hier eher in Brandenburg doch protestantisch geprägt, wenn überhaupt, ne?
0: Ja, und was wird da nur eigentlich gefeiert?
1: Naja, der Name Fronleichnam klingt heute ungewohnt, hat aber eigentlich nichts mit dem Leichnam zu tun, wie wir das Wort anwenden. Sinngemäß heißt der Feiertag Fest des Leibes des Herrn. Gefeiert wird die Vorstellung, dass Christus im geweihten Brot und Wein wirklich gegenwärtig ist.
0: Schön, dass du das nochmal erklärt hast. Wir in der Familie haben uns nämlich gefragt, was wird gefeiert, aber es gibt immer einige Kluge und die wussten es. Ja, es ist alles recht kompliziert.
1: Naja, wir sind ja auch nicht so bibelfest, ne?
0: Was hast du denn noch alles?
1: Ja, ich habe hier noch, am 5. Juni ist der Weltumwelttag und ganz wichtig, am 11. Juni, da gibt es das Eröffnungsspiel der Fußball-WM mit dem Spiel Mexiko gegen Südafrika.
0: Oha, da habe ich wieder eine Menge Freizeit, aber für manche Menschen ein wichtiger Tag im Jahr.
1: Ja, das glaube ich auch. Aber ich habe noch mehr für den Juni. Am 17. ist der Gedenktag für den Aufstand 1953 in der DDR und am 21. Juni haben wir die Sommersonnenwende und damit den Sommeranfang. Darüber hinaus gibt es noch eine ganze Menge kurioser Gedenktage, zum Beispiel den Tag des Berliners. Ui, ne? Am
0: Genau.
1: 8. Juni oder am 21. Juni gibt es den bundesweiten Tag der Musik. Und da fällt mir ein, Peter Alexander wäre am 30. Juni genau 100 Jahre alt
0: Na, da
1: geworden.
0: feiern wir doch.

0: Haben Sie sich für das kommende Wochenende schon etwas vorgenommen, liebe Hörerinnen und Hörer? Nein? Na, vielleicht hat unsere Ines eine Anregung für Sie. Hier kommen Ihre Kulturtipps.
1: Liebe Hörerinnen und Hörer von Radio Ginseng, ich begrüße Sie recht herzlich zum Kulturkalender der Woche 26 mit dem Wochenende vom 5. bis 7. Juni. Am 5.6. um 19.30 Uhr hält das Theater am Rand in der Zollbrücke 16 in Oderaue eine Veranstaltung mit dem Felix Mayer Trio bereit. Der Liedermacher stellt sein neues Album Paradies vor, lyrisch, melodiös und tanzbar. Es ist das 7. Studioalbum von Felix Mayer und seiner Gruppe Projektile. Sie ist voller musikalischer Leichtigkeit und Tiefe, Pointen, Melancholie und Zeitgeist, auf Wiedervorlage einfach und tanzbar mit lyrischer und melodiöser Kraft. Das Märchen geht weiter. Wir freuen uns darauf. Und am 6.6. um 19.30 Uhr, auch im Theater am Rand, können Sie das bittersüße Märchen des Sixto Rodriguez kennenlernen. Es ist eine unglaubliche Erzählung, ein leidenschaftliches Konzert mit Thomas Rühmann. Es wird die wundersame Geschichte des amerikanischen Songwriters erzählt. Ich habe sie schon in der Kulturfabrik gehört. Auch am 6. Juni und auch gleich zwei Konzerte können Sie im Fürstenwalde erleben. Zum einen um 20 Uhr auf der Parkbühne in Fürstenwalde in der Dr. Wilhelm Kühls Straße 10. Karat live auf der Parkbühne. Die Gruppe Karat zählt seit vielen Jahren zu den prägenden Namen. Am 6. Juni 2026 gastiert die bekannte Band auf der Parkbühne in Fürstenwalde. Der Eintritt hierfür beträgt 59 Euro. Und in der Kulturfabrik in Fürstenwalde am Domplatz 7 heißt die Veranstaltung Apfeltraum und ist ein musikalisches Projekt zu Ehren von Peter Cäsar Gläser, das seine unvergessenen Lieder und seinen besonderen Sound neu aufleben lässt. Die Band um Robert Gläser, seinem Sohn, verbindet große Authentizität mit klaren, pointierten Arrangements. Das Konzert bietet eine emotionale Reise durch Cäsars musikalischen Erbe. Kraftvoll, direkt und ohne Ausschweifungen. Hierfür beträgt der Preis 22 Euro. Am 7.6. um 17 Uhr im Theater am See in Bad Saro in der Seestraße 22 heißt es im Rahmen von Klassik am See Bad Saro Eduards Traum von Wilhelm Busch. Er wird erzählt von dem Schauspieler Dominik Horwitz und begleitet von Posaune, Schlagzeug und Vibraphon. Sagenhaft und verblüffend. Ein Mann erlebt im Schlaf, wie sein Geist, seine Seele oder wie man es nennen will, zu einem Punkt komprimiert. Dieser Ich-Punkt durchquert völlig unbekannte, surreale Länder, begegnet den skurrilsten Gestalten und Figuren und erlebt dabei allerlei vergnügliche Abenteuer. Dabei wünsche ich Ihnen viel Spaß. Der Preis für Erwachsene beträgt 59 Euro. Am 7.6. um 16 Uhr möchte ich Ihnen die folgende Veranstaltung ans Herz legen. Im Schlosspark Buko im Kneipweg 1 aus der Konzertreihe Klassik im Grünen können Sie zu dieser Zeit das Harfenduo Lorelei erleben. Die traditionelle Konzertreihe Klassik im Grünen geht in die 26er Ausgabe. Freuen Sie sich auf hochkarätige klassische Musik unter alten Bäumen im Bukower Schlosspark. Das Harfenduo Lorelei spielt den Klang von Paris auf zwei Konzertharfen. Bei schlechtem Wetter findet das Konzert in der Bukower Kirche statt. Der Eintrittspreis beträgt 12, ermäßigt 8 Euro. Viel Vergnügen dabei! Und meine für Sie heute letzte Veranstaltung gilt wieder dem Festival der Kulturerbeorte Stell dich ein. Das Oderbruch Lesen, ein Themenfestival an 10 Kulturerbeorten vom 13. Mai bis 15. Juli, immer Mittwochabend um 19 Uhr. In dieser Woche, am 3. Juni, im Schul- und Bethaus Vougevier in Neutrebin, Dorfstraße 16. Dort findet eine Lesung mit dem Thema im Oderbruch Überleben bzw. Überleben in einer besonderen Landschaft. Björn Kern liest aus seinen Büchern der letzten Jahre. Er ist eine literarische Stimme, die überrascht und das Oderbruch reicher macht. Eine sehr schöne Idee, wie ich finde, mit diesem Festival. Ja, liebe Hörerinnen und Hörer, das waren meine Kulturnachrichten für diese Woche. Ich verabschiede mich bei Ihnen, wünsche Ihnen eine schöne Zeit bei schönem Wetter im Juni und habe eine kleine Bauernregel für Sie gefunden, die besagt, gibt's im Juni Donnerwetter, wird auch das Getreide fetter. Da ist natürlich viel Wahres dran. Feuchtigkeit und Wärme werden fürs Feld immer gebraucht.

0: Guten Tag, liebe Hörerinnen und Hörer. Liebe Grüße für Sie aus Finsterwalde. Am Mikrofon sitzt Renate Engel. Wir konnten Sie bereits in einer Sendung über die Aufgaben der Präsenzstellen der Hochschulen des Landes Brandenburg informieren. Heute wird Ihnen Frau Dr. Hohenhaus von der Präsenzstelle in Finsterwalde eine Veranstaltung empfehlen. Guten Tag.
1: Ja, guten Tag, Frau Engel. Vielen Dank für die Einladung.
0: Welche Veranstaltung empfehlen Sie unseren Hörerinnen und Hörern?
1: Ja, wir organisieren am 17.06. in der Stadtbibliothek in Finsterwalde eine Lesung mit der Lausitzer Autorin Grit Lemke und einer Stadtplanerin aus der Universität Cottbus, sie heißt Nina Griebert. Und es wird eine Mischung aus Lesung und Gespräch sein.
0: Worum wird es in diesem Gespräch gehen? Geht es um Finsterwalde?
1: Es geht indirekt um Finsterwalde. Also Grit Lemke hat ja im Jahr 2021 das Buch Kinder von Heu geschrieben und sie wird aus dem Buch lesen. Wir haben das ausgesucht, weil Hoyerswerda ja auch eine ganz besondere Geschichte hat mit der schwarzen Pumpe. Und wir wollen dann eben mehr über diese Geschichte der Stadt erfahren. Das Buch eignet sich sehr gut, weil man eben von der DDR-Zeit bis heute ja in die Geschichte eintaucht und auch erfährt, welche Zukunftsvorstellungen und Hoffnungen mit der harten Arbeit in der schwarzen Pumpe verbunden waren. Und die Leute haben eben an die Utopien geglaubt und haben versucht, was aufzubauen durch ihre Arbeit. Und dann kam die Wende und dann war einfach alles, woran man geglaubt hat, auf einmal weg. Und Grit Lemke zeigt auch, dass sowohl während der DDR-Zeit, aber auch nach der Wende es eine sehr lebendige Kulturszene in Hoyerswerda gegeben hat, was die Menschen dann auch ein Stück weit über die Krise hinweggetragen hat und als Zufluchtsort auch fungiert hat. Und für Finsterwalde ist das aus unserer Sicht interessant. Im Vergleich, also Finsterwalde hat ja auch eine Braunkohlegeschichte, aber Finsterwalde wurde ja nicht komplett umgeplant wie Hoyerswerda. Also es gab wohl, haben wir von der Stadt auch erfahren, Bestrebungen, die Altstadt weitestgehend platt zu machen. Zum Glück ist das nicht passiert, können wir heute sagen. Und die Abhängigkeit von der Kohle war eben auch nicht so enorm wie jetzt in Hoyerswerda. Und das ist unsere Vermutung, dass Finsterwalde vielleicht auch deshalb die Wende ein bisschen besser überstanden hat und die Stadt auch heute noch anders funktioniert. Und über genau diese Unterschiede und die Gemeinsamkeiten zwischen den beiden Städten wollen wir dann vor allem auch mit dem Publikum ins Gespräch kommen.
0: Da können wir alle sehr gespannt sein auf diese Runde, denn ich sag mal, Hoi Woi war uns ja im Bezirk Cottbus schon ein Begriff und dann bringen wir das mit Finsterwalde zusammen. Vielen Dank für die Empfehlung und dann sehen wir uns am 17. Juni um 18 Uhr in der Villa der Stadtbibliothek Finsterwalde.
1: Ja, wunderbar, wir freuen uns.
0: Danke.
1: Vielen Dank.
0: Auf Wiedersehen.
1: Auf Wiedersehen.

0: Ein toller Titel von der Barbara Streisand, findest du nicht auch?
1: Ja, ein Klassiker, hört man immer wieder gerne.
0: Mhm. Geschrieben haben den Song übrigens die Brüder Barry und Robin Gibb. Schon 1980 übrigens.
1: Ja, ist ja schon eine Weile her, aber immer noch anhörenswert.
0: Tja, aber eigentlich, Adele, wollte ich ja über ganz was anderes mit dir reden. Wenn du in Berlin bist, fährst du dann mit der Tram oder der Straßenbahn?
1: Wieso? Es ist doch beides das Gleiche.
0: Ja, schon. Aber ich glaube, der Berliner sagt doch eher Straßenbahn als Tram, oder?
1: Mir scheint auch, dass der Ausdruck Tram doch eher aus Zuwanderreisen aus dem Schwabenlande nach der Wende eingesickert ist. Oder wie ist das bei euch, Micha? Was sagt ihr dazu? Auf dem ländlichen Bereich gibt es das bei euch gar nicht, oder?
2: Wir haben doch gar keine Straßenbahn. Wir sagen gar nichts.
1: Und wenn ihr,
2: wir sind froh, wenn der Bus kommt.
1: Ja, und wenn ihr nach Frankfurt am Main fahrt?
2: Dann haben wir die Taunusbahn.
1: Ah. So.
2: Ja, das ist Hightech. Die sollte, im Idealfall, sollte die nämlich nur mit O2, also mit Wasserstoff fahren. Leider gibt es da ein paar technische Probleme seit ungefähr anderthalb Jahren. Ist ja noch nicht so lange. Aber man kriegt das allmählich in den Griff und die Taunusbahn fährt zuverlässig. Und man kann tatsächlich von der Hauptstadt Waldsolms, die heißt Brandoberndorf, also da ist das Rathaus, und von dort aus, ist der Endhaltepunkt, kann man direkt in den Frankfurter Hauptbahnhof einfahren.
1: Ah.
2: Ja, und dann, wenn man in Frankfurt ist, dann kann man möglicherweise mit der Straßenbahn, jetzt um die Frage zu beantworten, dann kann man mit der Straßenbahn
1: nicht
2: weiterfahren.
1: Nicht die Tram, aber du wolltest von Berlin was erzählen, ne?
0: Jürgen? Ja, ach so. Ja, ich habe nämlich gelesen, dass der Berliner Senat nun die 50 Meter langen XXL-Straßenbahn der BVG nun noch in diesem Sommer in Betrieb aufnehmen will. Und naja,
1: das sind ja ganz schöne Brocken, oder?
0: Ja, ein großes Problem stellt wohl vor allem das Gewicht dar. So ein Monsterzug bringt ein Eigengewicht von 63,5 Tonnen auf die Waage. Ist die Bahn voll besetzt, drücken bis zu 100 Tonnen auf die Schienen. Es wird befürchtet, dass die teils 113 Jahre alten Tunneldecken der unter dem Alexanderplatz kreuzenden Linien U2 und U5 dieser Last gar nicht standhalten können.
1: Ja, aber sollte man das nicht vorher planen, bevor man solche Dinge einkauft?
0: Ach, Adele, nun sei mal nicht so altmodisch. Hier wird modern geplant. Dann fahren die Dinger eben nicht über den Alex. Punkt.
1: Aber es geht doch darum, die Leute von A nach B zu bringen.
0: Naja, dann fahren die Ur-Berliner, so heißen die übrigens, nicht die Ur-Berliner, sondern die U-Bahnliner, Entschuldigung, die U-Bahnliner, so heißen die übrigens, eben von Grünau bis Schmückwitz. Da gibt es keine Tunnel und die Fahrgäste kommen auch von A nach B, wie du schon so schön sagst.
1: Aber so viele fahren doch da nicht. Wozu dann diese riesigen Straßenbahnen?
0: Ach, ihr Frauen, ihr findet eben immer ein Haar in der Suppe. Ne?
1: Vorsichtig.
0: Lassen wir doch einfach mal einen Münchner Straßenbahn-Spezialisten zu Worte oder besser zu Tone kommen. Bitte sehr, Herr Valentin.
3: An der elektrischen Straßenbahn, da hängt oft hinten ein Wagen dran. Das ist ja furchtbar, das ist ja der Wagen, der da hängt daran, der Sauhund. Anhängewagen heißt er dann. Er hängt daran nur dann und wann an der elektrischen Straßenbahn.
4: Jetzt muss
3: das ist ja entsetzlich.

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0: Ich habe mal eine Frage an euch. Wie lange habt ihr eigentlich schon eure Handys, Micha?
1: Also gefühlt 10 Jahre. Ne? So viel zum Thema, die Zeit vergeht zu schnell. Aber in der Tat habe ich es wohl erst 3 Jahre.
2: Ah, gut, und bei mir sind es schon 4 Jahre und damit liegen wir beide schon über der durchschnittlichen Nutzungszeit eines Handys allgemein. Die liegt nämlich bei 2 Jahren.
0: Ja, im Handy stecken ja wertvolle Grundstoffe wie zum Beispiel Gold, Silber, Platin, Kupfer und seltene Erden.
2: Ja, deswegen haben wir das Thema jetzt mal angeschnitten hier. Es soll ja, so wie ich gehört habe, sehr schwierig sein, die Stoffe zu recyceln. Hm?
0: Genau, aber inzwischen gibt es eine KI, ein KI-gestütztes System. Damit können Platinen und Bauteile automatisch erkannt und sortiert werden. Außerdem hat die EU ein neues Recht auf Reparatur beschlossen. Deutschland muss es bis spätestens Juli 26 umsetzen. Hersteller sollen verpflichtet werden, Smartphones auch nach Ablauf der Garantie reparieren zu können, zu angemessenen Preisen.
2: Ja, das ist ja auch immer wichtig, nicht? Ja, ich habe, glaube ich, noch ein oder 2 alte Handys im Schubfach, die ich sicherheitshalber aufheben wollte, aber natürlich nie wieder genutzt habe.
0: Ja, da bist du nicht allein. Geschätzte 14 Millionen Handys verschimmeln allein in Berlin und Brandenburg in irgendwelchen Behältnissen.
2: Wow, das ist ja nicht gerade wenig. Aber wohin damit?
0: Alte Handys kannst du in Deutschland heute an vielen Stellen kostenlos und legal abgeben. Zum Beispiel auf Recyclinghöfen, Elektronikmärkten wie Mediamarkt oder Saturn, Mobilfunkshops, Telefon, Vodafone, O2 und auch auf vielen Supermärkten und Discountern mit Elektroverkauf. Außerdem gibt es immer wieder Sammel- und Spendenaktionen, zum Beispiel vom IKOTA-Netzwerk e.V. Auf dieser Internetplattform kann man entweder selber zum Sammler alter Handy werden oder sich darüber informieren, wo es eine Sammelstelle in der Wohnortnähe gibt.
2: Na dann, liebe Hörerinnen und Hörer, überwinden wir gemeinsam unsere Trägheit und geben die alten Handys ab. Aber nicht vergessen, Daten sichern, SIM-Karte entfernen und Handy, wenn möglich, auf Werkseinstellung zurücksetzen.

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1: Der besondere Hit. An den Wassern zu Babel saßen wir und weinten, wenn wir an Zion gedachten. Unsere Harfen hängten wir an die Weiden im Lande, denn dort hießen sie uns singen, die, die uns gefangen hielten und in unserem Heulen fröhlich sein. Singet uns ein Lied von Zion. So heißt es im biblischen Psalm 137, Klage der Gefangenen zu Babel. Tja, warum, liebe Hörerinnen und Hörer, reisen wir so weit zurück in die Geschichte der Menschheit, wenn es doch jetzt um den besonderen Hit gehen soll? Und es ist ein besonderer Hit, den ich Ihnen vorstellen möchte. Denn genau diese Bibelstelle inspirierte Leonard Cohen zu einem seiner eindringlichsten und zugleich stillsten Werke, By the River's Dark, an den dunklen Flüssen. In den 1990er Jahren hatte sich Leonard Cohen weitgehend aus der Öffentlichkeit zurückgezogen und mehrere Jahre in einem Kloster in Kalifornien verbracht. By the River's Dark entstand genau in dieser Übergangszeit von seiner schöpferischen Pause zu neuer musikalischer Aktivität. Veröffentlicht wurde der Song im Jahr 2001 auf dem Album 10 New Songs, einer Platte, die Cohen markant zurück ins musikalische Rampenlicht brachte. Ein entscheidender Faktor für die Entstehung des Songs war die enge Zusammenarbeit mit Sharon Robinson, eine US-amerikanische Sängerin, Keyboarderin, Songwriterin und Musikproduzentin, die schon längere Zeit eng mit Cohen zusammenarbeitete. Sie war nicht nur Co-Autorin, sondern auch maßgeblich für den Sound des Albums verantwortlich. By the River's Dark ist kein klassischer Song mit klarer Handlung. Vielmehr ist er ein meditatives Stück über Verlust und Erinnerung und die Suche nach dem Sinn des Lebens. Im Gegensatz zu seinen früheren, oft folkmäßig geprägten Werken ist By the River's Dark stark elektronisch reduziert. Sharon Robinson spielte fast alle Instrumente selbst und programmierte die elektronischen Instrumente in ihrem Privatstudio in einer Garage. Der Text und die Bedeutung des Songs erschließt sich nicht direkt. An den dunklen Flüssen wanderte ich weiter, ich lebte mein Leben in Babylon und ich vergaß mein heiliges Lied und ich hatte keine Kraft in Babylon, heißt es da im Song. Sinngemäß könnte man das vielleicht interpretieren. Der Erzähler sitzt an dunklen Flüssen, ein Bild für Einsamkeit und Exil, und er erinnert sich schmerzvoll an eine Liebe oder eine vergangene Zeit. Na, wie dem auch sei, jedenfalls erreichte das Album 10 New Songs die Top 10 in Deutschland, Norwegen und der Schweiz.

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1: Pumpe. Mal klopft die Pumpe und mal nicht. Was will mein Herz mir sagen? Wenn du nicht tust, was ich begehr, dann hör ich auf zu schlagen. Friss nicht zu viel und nicht zu fettig. Bewege fleißig deinen Wanst. Verlier dich nicht an falsche Freunde. Bleib so gelassen, wie du kannst. Herz, ich lasse mich nicht lumpen. Noch sollst du 100 Jahre pumpen.

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0: So einfach ist die Welt für Max Raabe. Einfach aufs Fahrrad steigen und schon ist alles in Butter. Na, wir wissen alle, ganz so läuft das nicht. Auch nicht in den spannenden Norwegen-Krimi, den uns jetzt Alice, unsere Bücherfreundin, vorstellt.
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2: Ich grüße Sie ganz herzlich, liebe Hörerinnen und Hörer. Schön, dass Sie meinem Buchtipp lauschen. Heute ist Krimi-Zeit. Und das ausgerechnet mit Trude Teige, von der ich ja bereits 3 Bücher vorstellte, die aber einem anderen Genre angehören. Wie schreibt sie Krimis? Diese Frage stellte ich mir, erwarb das Buch und las los. Und machte mir so meine Gedanken. Worum geht es? Na klar, Mord und Vergewaltigung. Das geschieht im Bett der Frauen und es gibt keine Spuren. Das Muster wiederholt sich, also muss es ein Serientäter sein. Und so beginnt der 2. Abschnitt im Buch. Die Journalistin Kajsa wird nachts, kurz nach 2:30, vom Telefon geweckt. Es ist eine der zentralen Notaufnahmen in Oslo. Eine Sozialarbeiterin fragt, ob sie Anki Ullstein kenne. Ja, sie kannte Anki, aber das war lange her. Der Frage und Bitte der Sozialarbeiterin folgend, fuhr sie mit ein paar Ansi-Sachen dorthin. Sie wohnte dem Gespräch der Untersuchung und Spurensicherung durch die Ärztin bei und wir erfahren, dass der Täter nachts ins Haus eindrang, Anki vergewaltigte und sie dann zwang, zu baden. Anki, die im Haus ihrer verstorbenen Eltern wohnte, konnte gegenwärtig nicht dorthin zurückkehren und wurde so vorübergehend von Kajsa bei sich zu Hause aufgenommen. Die beiden Frauen vereinbaren, dass Kajsa einen Dokumentarfilm über Ankis Leben drehen möchte. Die Kriminalbeamtin Beth Ross und ihr Kollege Tom Lohe nehmen die Ermittlungen im Fall Anki auf. Sie fahren zum Tatort und bringen im Auto ihre Erkenntnis und leichte Verwunderung zum Ausdruck, ob das alles so richtig ist. Denn ihr Chef ist der Lebensgefährte von Kajsa, die Anki, eine alte Freundin, bei sich aufgenommen hatte. Opfer und Ermittler unter einem Dach. Kann das zu Verwicklungen führen? Die Befragung der Nachbarn bringt keine wesentlichen Hinweise und auch im Haus von Anki findet die Spurensicherung kaum etwas Verwertbares. An Anki selbst waren ja auch keinerlei Spuren einer Vergewaltigung festgestellt worden, wodurch der Glaube an eine solche schwindet. Hatte Anki gelogen? Hatte sie sich die Vergewaltigung nur eingeredet? Schließlich war sie dem Alkohol nicht abgeneigt und ihr Spiegelschrank im Bad enthielt zahlreiche Medikamente. Parallel zur Aufklärung der Vergewaltigung kommt der Leichenfund einer Frau, die bereits vor vielen Jahren zu Tode gekommen war und deren Knochenreste zufällig von 2 jungen Männern entdeckt worden waren, denen beim Klettern ihr Handy in die Schlucht gefallen war. Konnte jetzt endlich ein alter Vermisstenfall aufgeklärt werden? Gibt es eine Verbindung zwischen Leichenfund und der Vergewaltigung? Ankis Mutter war schon als Kind verstorben, doch darüber wussten sie nichts Näheres. Ein DNA-Vergleich schaffte Gewissheit. Die Autorin bringt noch weitere Protagonisten ins Geschehen. Sie werden uns vorgestellt und tragen mehr oder weniger zur Ermittlung bei. Und auch die Ermittler selbst hatten und haben ihre Problemchen, die wir so peu à peu erfahren. Mein Fazit. Der zu Beginn des Buches aufgestellte Spannungsbogen bleibt bis zum Ende erhalten. Ich fand nur eine Stelle, die auf den Täter vor Ende des Buches hinwies, aber die war so schwach, dass das genaue Weiterlesen Programm war. Also, Spannung pur bis zum Schluss bei Trude Teige, das Haus der Lügen. Na dann, prickelnde Lesestunden wünscht Ihnen Alice, die Bücherfreundin.

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1: Alain Souchon, Ours et Pierre Souchon. S'asseoir par terre. Du wirst sehen, dass ich mich an einem schönen, müden Morgen auf den Bürgersteig nebenan setzen werde. Und du wirst sehen, dass nicht nur ich so auf dem Boden sitzen werde. Zeit für einen Gin und einen Film im Fernsehen, mit nichts mehr im Herzen. Warum also nicht hinsetzen? Seitdem wir auf Autopilot sind, seit wir nicht mehr unsere Texte und unsere Musik selbst machen, also warum sich nicht auf den Boden setzen? Nachts schlafe ich im Stehen in einem RER, in meinem Telefon höre ich das Meer. Auf meinem schwarz-weiß Fernseher gibt es keine Sonne. Also warum sich nicht hinsetzen? Du wirst sehen, dass nicht nur ich so auf dem Boden sitzen werde.

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1: Wir haben ja schon auf den 100. Geburtstag von Peter Alexander hingewiesen, aber es gibt noch einen Weltstar, der im Juni 2026 seinen 100. feiern könnte.
2: Na, spannend. Na dann raus mal mit der Sprache.
1: Also besser gesagt, sie würde ihren Geburtstag feiern können. Ich meine Marilyn Monroe. Sie wurde am 1. Juni 1926 in Los Angeles geboren.
2: Ach ja, unvergessen ihre Rolle in Manche mögen's heiß mit Tony Curtis und Jack Lemmon.
1: Genau. Über ihr Leben mit allen Höhen und Tiefen gibt es ja unzählige Dokumentationen in Wort und Bild. Wir wollen aber hier einfach nur an sie erinnern. Ich habe eine ziemlich seltene Aufnahme herausgesucht, und zwar River of No Return, die Titelmelodie aus dem einzigen Western, in dem sie mitwirkte.

0: Es ist kurz vor 18.30 Uhr. Wir kommen zum Ende unseres Abendmagazins. Ein bisschen Platz müssen wir noch lassen für die gute Nachtgeschichte, die gleich im Anschluss zu hören wird, zu sein wird.
1: Tja, wir bedanken uns bei Ellie Smir, Ines Rosiak, Annelie Katscher, Birgit Mühl und Lutz Engelmann und vor allem bei unserem Studiogast Michael. Ja. Michael, wie hat es dir gefallen?
2: Ausgesprochen gut. Das sage ich jetzt nicht nur, weil ich Gast bin, sondern ich sage das als Radiomacher auch. Und ich finde, es war sehr abwechslungsreich, sehr vielfältig, sehr inspirierend. Eine ganz tolle Musikauswahl, die zur Stimmung eines Abendmagazins passt. Ich danke euch, Adele und Jürgen, dass ich dabei sein durfte.
0: Ja. In der kommenden Woche erwarten Sie wieder Martina Rehmer und Herbert Schadewald. Tschüss sagen für heute.
1: Adele und
0: Jürgen
1: und
2: Michael.
1: Ciao.
0: Cheerio. Tschüssi.

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0: Es folgen nun die Gute-Nacht-Geschichten für unsere kleinen Zuhörer.
1: Das Gespenst im Kinderzimmer. Carsten und Antje sind Geschwister. Sie sind 6 und 4 Jahre alt und haben ein hübsches, großes Kinderzimmer, in dem sie jeden Abend schlafen gehen. Viele Spielsachen sind in den Regalen. Ein großer Kleiderschrank steht an der Wand, an der auch eine Wandtafel hängt. Und das Fenster hat lustige, bunte Gardinen. Soweit wäre alles in bester Ordnung. Aber weit gefehlt. Carsten und Antje sind nämlich manchmal sehr ungezogen. Heute Abend zum Beispiel. Pass mal auf, Vati und Mutti wollten nur schnell mal zur Nachbarin gehen und etwas besprechen. Seid brav und schlaft schnell ein, sagten sie zu ihren Kindern. Wir kommen schnell wieder. Aber was machten die beiden? Kaum war die Wohnungstür zugeklappt, begann eine wilde Kissenschlacht. Alles flog durch das Zimmer. Kopfkissen, Zudecken, sogar die Betten aus dem Puppenwagen. Schließlich gab es einen großen Plumps. Der Teddy war vom Regal gefallen. Antje bekam einen großen Schreck und wollte nun doch ins Bett gehen. Aber ihr großer Bruder zog ihr die Decke weg, warf das Kopfkissen auf den Schrank und machte das Licht aus. Aber plötzlich fiel ihm ein noch größerer Schabernack ein. Er rannte ins Bad und holte aus dem Korb mit der Bügelwäsche eine große Tischdecke. Schnell schnitt er 3 Löcher für Augen und Mund hinein

schlafen. Und wenn Mutti die kaputte Decke sieht, oh weh, schluchzte Antje. Beide Kinder krochen nun ziemlich erschöpft in ihre Betten und Carsten machte das Licht aus. Beide wollten gerade ihre Augen zumachen. Aber was war das? Ächzend bewegte sich die Schranktür und öffnete sich weit. Beide Kinder saßen wie erstarrt und aufrecht in den Betten. Aus dem Schrank kam ein langer weißer Arm hervor und winkte den Kindern. Carsten und Antje hielten den Atem an. Plötzlich zog der so mutige Junge, der so gerne Gespenst spielte, mit einem Ruck die Bettdecke über sich und begann fürchterlich zu heulen. »Mama, Papa, wo seid ihr? Kommt schnell!« Das laute Weinen war im Treppenhaus zu hören gewesen und die Eltern eilten in die Wohnung. »Wer weiß, was passiert ist. Hoffentlich haben sich die Kinder nicht verletzt,« jammerte die Mutter. Zu Hause stürzten sie ins Kinderzimmer. Carsten schluchzte unter der Decke und Antje sah mit schreckensgroßen Augen auf den Kleiderschrank. »Was ist denn los?« fragte der Vater. »Antje, Carsten, komm!« Carsten kam vorsichtig unter der Decke hervor und zeigte auf den Schrank. »Ein Gespenst ist im Schrank und hat uns gewinkt!« »Ach, ein Gespenst, fürchterlich!« schmunzelte der Vater. Und die Mutter ging zum Schrank, griff hinein und holte den weißen Sommermantel heraus. »Hier seht ihr, der Ärmel hat aus der Tür geguckt.« »Und die Tür?« wandte sie sich an den Vater. »Die Tür muss besser schließen. Jedenfalls kein Grund, sich zu fürchten.« »Aber ich weiß schon«, sagte der Vater und hielt die Tischdecke mit den Löchern hoch. »Carsten hat wohl wieder Gespenst gespielt und seine Schwester erschreckt. Und nun hat er sich selber erschreckt.« Und Mutter guckte ärgerlich. »Du willst schon ein großer Junge sein und machst solche Dummheiten? Gespenster gibt es nur im Märchenland. Merkt euch das.« So kann man auch etwas von der Welt lernen. Jedenfalls immer, wenn etwas Unheimliches passierte, sagte Carsten zu seiner Schwester und sich, »Gespenster gibt es nur im Märchenland.«

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Der Rabe. Wolfram darf mit dem Schreiner in ein Dorf fahren. Das wird eine schöne Fahrt. Der Meister liefert dort die neuen Fenster ab. Die Mutter hat es nur erlaubt, wenn Wolfram auf seine kleine Schwester Adelinde aufpasst. Ach Mutter, nichts da. Ihr nehmt sie mit oder du bleibst bei ihr hier. Also, wenn es nicht anders geht. Aber die Fahrt lockt ihn. Es gibt viel zu sehen. Dann entdeckt er einen merkwürdigen Verschluss am Fenster. Wolfram fragt den Meister: Wozu macht man das? Na ja, der Auftraggeber hat das so bestellt. Wolfram: Warum hat er das so bestellt? Weiß ich nicht.

0: Der will das eben so.
1: Wolfram, warum will der das so?
0: Mann, du kannst Fragen stellen. Hör auf zu fragen. Du bist wirklich eine Heimsuchung.
1: Wolfram, was ist eine Heimsuchung?
0: Der Meister richtet sich auf, verdreht die Augen.
1: Hörst du denn niemals auf zu fragen?
0: Wolfram, warum soll ich denn aufhören?
1: Der Meister lacht. Gleich sind wir da. Es sind Puppenspiele im Dorf. Der Eintritt ist frei. Und für Kinder kostet es nur die Hälfte.
0: Schaut gespannt auf den wissbegierigen Sohn des Bergherrn.
1: Wolfram überlegt.
0: Dann lacht er hell auf und sagt, das.
1: Aber da ist das Dorf.
0: Die Hunde und die kleinen Kinder kommen angelaufen. Wolfram ist stolz. Er klettert von dem Kutschbock ganz langsam dann herab.
1: Dann hebt der Meister sein Patenkind vom Wagen, reicht es Wolfram.
0: Er muss sich jetzt mit dem Schulzen auseinandersetzen.
1: Der Preis, der Einbau der Fenster.
0: Da ist es gut, dass Wolfram hilft.
1: Die kleine Adelinde liegt im Garten hinterm Haus, spielt im Gras.
0: Stopft Blüten sich und Samen in das Mäulchen.
1: Ein Rabe beäugt das Kind.
0: Hat es Hunger?
1: Holt von dem Haselstrauch sich eine Nuss, fliegt zu dem Brunnenplatz mit ihr, wo der Grund gepflastert ist, und lässt die Nuss dort aus großer Höhe fallen.
0: Die prallt auf Steinen auf, zerplatzt und gibt das weiche Fruchtfleisch frei.
1: Mit dem fliegt er zu Adelinde und legt es vor ihr ab.
0: Hält den Kopf schief, pickt noch einmal nach der weißen Nuss und fliegt dann wieder auf einen Baum.
1: Und wirklich, Adelinde greift nach der Nuss und stopft sie in ihr Mäulchen.
0: Zum Kauen fehlen ihr die Zähne noch.
1: So mümmelt sie und weicht die Nuss im Speichel ein und schluckt sie dann ganz.
0: Und hat den nussigen Geschmack noch lange auf der Zunge.
1: So dicht am Dorf, wo viele Bauern sind, sind Wölfe nur im Winter manchmal zu sehen.
0: Heute aber liegt Unruhe im Wald.
1: Kra äugt nach seinen Rabenbrüdern,
0: fliegt dann hoch und lässt sich wieder nieder.
1: Äugt, soweit er sehen kann, wechselt den Ast, kann jetzt in eine andere Richtung schauen und sieht den Isegrim, den grauen Räuber im Wald schon schnüren.
0: Kra flattert auf.
1: Er misst den Weg, den jener freche Wolf zum Dorf noch hat.
0: Fliegt zu dem Kind, macht wieder kehrt und sucht seinen Ziehvater.
1: Der ist aber nicht da, sein Sohn ist da.
0: So landet er auf Wolframs Schulter, zupft am Ohr.
1: Doch nicht, wie er es sanft im Spiel sonst macht, sondern mit Nachdruck, dass Wolfram sich erschreckt.
0: Der Rabe stieg wieder auf, fliegt schon in Richtung Adelinde, dreht wieder um, umkreist Wolfram, krächzt.
1: Wolfram kennt des Vaters Raben gut. Der durfte oft auf seiner Schulter reiten, weil der Vater so wenig Zeit für Spiele hat.
0: Hat ihn gekrault, das hat der Rabe gern,
1: streckt seinen Kopf nach vorn und schließt die Augen.
0: Jetzt aber will er gar nicht spielen,
1: lässt sich auch nicht kraulen.
0: Da ist was, da passiert doch was, ich kenne Kra.
1: Er wendet sich in jene Richtung, die Kra schon wieder fliegt.
0: Da keimt in Wolfram ein Verdacht.
1: Adelinde.
0: Und rennt so schnell er rennen kann.
1: Sieht hinterm Garten auf der Bleiche seine Schwester im Grase sitzen.
0: Und da, am Waldrand, ist das bloß einer von den Hunden aus dem Dorf?
1: Nein, das ist ein Wolf.
0: Vor Wölfen hat Wolfram keine Angst.
1: Der Vater hat manchmal von seinem Kampf im Wolfsloch erzählt,
0: wie der seine Angst überwinden wollte und wie er beweisen wollte, dass er ein Rabensteiner ist.
1: So stürzt der Junge, ohne nachzudenken, zum Wald auf den mageren Wolf zu.
0: Dem ist der Angriff nicht geheuer,
1: dreht und trabt hinweg.
0: Und Wolfram kehrt zu seiner Schwester zurück und hebt sie hoch.
1: Na, Linde, bist du in Ordnung?
0: Sieht, dass alles gut ist.
1: drückt seine Schwester an sich. Da haben sie noch einmal Glück gehabt. Weiderrabe schaut jetzt nach dem Raben und spricht zu seiner Schwester. Der ist so klug. Gut, dass wir einen Aufpasser für dich haben. So konnte der böse Wolf dich nicht fressen. Aber sag es nicht der Mutter, die ängstigt sich. Was er nicht sagt, ist ja der Ärger, den er selber kriegen würde.

Der Ritterschlag. Zu Hause will Wolfram doch erzählen, er ist ja stolz, dass er den Wolf verjagt. Will seinen Vater zeigen, dass er auch ein Rabensteiner ist. Der hört nicht richtig zu. Höchster Besuch ist angekündigt. Der König kommt mit seiner Fahrt durchs Land auf Rabenstein zu Gast. Wolfram ist enttäuscht. Der König ist unterwegs. Doch nicht zu Pferde, wie er sonst es tut. Die Königin und beider Kinder sind dabei. So fährt man in einer Kutsche, die unterwegs den Geist aufgibt. Der Weg ist schlecht. Ein Rad zerbricht, die Achse auch beschädigt ist. Was nun? Die Reparatur wird viele Stunden dauern. Also ein Gefährt muss her. Ein Bauer kommt mit seinem schweren Gespann. Der König sitzt auf seinem Pferd, das mitgeführt. Doch seine Frau, die Kinder, sitzen jetzt im Stroh, auf flachem Wagen. Die drei Buben finden das echt toll. Die Mutter nicht. Der Weg ist immer noch sehr schlecht. In einem Hohlweg steckt das Gefährt bis zu den Deichseln im Morast. Der Kutscher steigt ganz langsam ab, dreht sich zur Königin und sagt, wir stecken fest. Die Königin ist doppelt ungehalten. Nun treibe ihr die Pferde kräftig an. Wir können ja hier nicht übernachten. Der Ausleihkutscher ruft, Liese, Lotte, wollt ihr wohl ziehen? Die Pferde machen kaum eine Anstrengung, gerade dass sich die Riemen ein wenig straffen. Jetzt war die Königin richtig aufgebracht. Also das kann doch nicht wahr sein. Die müssen doch ziehen. Was macht er denn sonst? Der Kutscher wendet sich der Hoheit zu, zögert einen Moment und sagt dann, naja, ich rede anders mit Ihnen. Wie anders? Mach er. Wir müssen doch vorwärts kommen. Dann halten euer Gnaden sich mal lieber die Ohren zu. Und dann redet der Kutscher mit seinen Pferden, wie sie es gewohnt sind. Also ihr verlappten Lahmärsche, ich werde euch Beine machen. Wollt ihr zum Teufel noch mal euch ins Zeug legen, ihr verdammten Hurensöhne? Wenn ihr jetzt nicht eure dicken Ärsche bewegt, hau ich euch eile übers Kreuz, dass euch die Ohren um die Schnauze fliegen werden. Verflucht noch mal! Und wirklich, diese Sprache verstehen sie. Sie legen sich in die Riemen und ziehen den Karren aus dem Dreck, samt Königin und Königskinder, die sich die Ohren zuhalten. Eine Kappe, wie sie die Bergleute tragen, wird dem König gereicht. Er setzt sie auf, denn man hatte ihm gesagt, dass die Stollen niedrig und man sich leicht seinen Kopf ganz prima stoßen kann. Oswald als Bergherr geht voran. Er läutert, wie sie den Fels abtragen auf der Suche nach Silber. Zeigt endlich an der Wand auf etwas Glänzendes, Bleiglanz. Man schlägt das Stück heraus. Der König, es sieht nicht wie Silber aus. Aber ich denke, ihr grabt nach Silber. Oswald nickt. In Bleiglanz sind Spuren von Silber. Die müssen wir aufwendig herausbekommen. Dann ist also die Ausbeute an Silber noch geringer als die an Bleiglanz. Der König ist beeindruckt. Oswald ist inzwischen ein Stück weitergegangen. Hier am Ende eines Stollens erklärt er, wie die Bergleute das Gestein brechen und dass sie manchmal, vielleicht alle 2 Jahre, reines Silber finden. Und er dreht sein Geleucht so, dass im Felsen etwas blinkt. Der König zieht die Brauen zusammen, tritt näher, wirft einen schnellen Blick auf Oswald und greift nach dem Silber. Da blinkt nämlich im Fels reines Silber. Eine Figur. Ein erstaunter Ausruf des Königs. Silber? Darf ich? Oswald lächelt. Wenn Majestät hier Silber gefunden haben,
So gehört es ganz gewiss dem Finder. Auch seid ihr Bergherr, wie ich weiß. Der König lächelt. Er versteht schon, greift nach der Figur. Denn es ist nicht Silber, wie man es im Berg manchmal findet, sondern es ist ein Kunstwerk. Ein Pferd mit einem Reiter, der Schild und Lanze trägt. Licht! Und sieht im Lichte mehrerer Geleuchte eine wunderbare Arbeit. Ein Ritter, hoch aufgerichtet und sein Schild fein ziseliert. Der König hält die Figur noch dichter an ein Licht, ist überrascht. Das ist mein Wappen. Dann ist der Reiter, und Oswald ergänzt, der Reiter ist eure Majestät. Der König ist wirklich erfreut. Er hatte sich zwar auf den Besuch des Bergwerks als eine Abwechslung gefreut, doch eine solche glänzende Idee hat er nicht erwartet. Herr von Rabenstein, das wünsche ich mir. So soll es sein, Herr Ritter. Dann besinnt er sich, dass Oswald von Rabenstein und Eisenfels kein Ritter ist. Der König reicht die Figuren einem Begleiter. Herr von Rabenstein, kniet nieder! Und da er kein Schwert an seiner Seite hat, zieht er den schönen Dolch, legt dessen Klinge erst auf die eine Schulterseite von Oswald, dann auf die andere. Ich schlage euch zum Ritter vom goldenen Vlies. Der König hebt den Ritter auf, umarmt ihn freundlich. Für Verdienste an unserem Königtum seid ihr jetzt Ritter. Zu meinem Wort gehört noch eine Kette. Und wie jede Kette nur hält, wenn jedes Glied der Kette hält, so verpflichtet euch der Orden, treu zu uns zu halten. So wie ihr mit eurem Silber uns beglückt habt und wünscht euch etwas, wenn es geht, will ich es euch gewähren. Oswald muss nicht lange überlegen. Majestät, ich möchte Münzen schlagen, mit eurem Bild und Wert beständig. Was wird der König sagen? Der überlegt. Wenn sie das Silber durch die Lande fahren, ist es noch immer in Gefahr. Und Nürnberg wird nur immer reicher. Da ist es gut, noch andere Plätze zu haben. Und der Rabensteiner ist verlässlich und kann ihn weiter an sich binden, für seine großen Pläne gut benutzen. So sagt er, Rabensteiner, ihr habt mein Wort. Mein Haus schreibt euch das Münzrecht zu.

Die Münze. Das versprochene Münzrecht lässt auf sich warten. Kann man den König drängen? Oh, besser nicht. Ach, Oswald hat auch so genug zu tun. Ein Unfall hat sich wieder im Schacht ereignet. Bergleute waren verletzt worden. Aber dieses Mal kein Toter und die Verletzten konnten in das Hospital gebracht werden. Nach dem Unfall und dem Durcheinander hatte man einen Diebstahl festgestellt. Da waren schwere Schlägel und Meißel verschwunden. Der Hutmann hatte es bemerkt. Der war ehedem selbst ein Bergknappe gewesen, aber sein Rücken ließ sich nicht mehr gerade rücken. Jetzt saß er im Huthaus, nahm sorgfältig Eisen und Schlägel am Ende der Schicht in Empfang, prüfte, legte beiseite, was zur Schmiede gebracht werden musste, gab die ordentlichen Werkzeuge aus. »Es fehlen zwei Schlägel und eine ganze Menge Eisen.« Der Bergmeister: »Vielleicht ist es noch verschüttet.« »Sie haben mir gesagt, die Stollen sind wieder leergeräumt.« »Nein, nein, da hat jemand sein Werkzeug beiseite geschafft.« Der Bergmeister: »Diebstahl?« Der Hutmann nickt. Der Bergmeister sinnt einen Moment. An den Scheidebänken hatte es auch zum zweiten Mal einen Diebstahl gegeben. Und unten in der Hütte, wo sie das Erz ausschmelzen, soll es auch Unterschleife gegeben haben, also Unterschlagung. Aber das war nicht sein Ding. Er musste hier im Berg für Ordnung sorgen. Aber war er hier der Vogt oder Schulze? Nein. Oswald hat zugehört, aber eigentlich ist das Krimskrams. Doch er weiß, was Ordnung herrschen muss und sagt: »Wenn man den Kleinen nicht genügend Aufmerksamkeit zukommen lässt, dann wird es schnell was Großes.« Der Bergmeister stimmt darin überein. »Vielleicht sollten wir unsere Werkzeuge zeichnen.« Oswald blickt erstaunt auf. »Malen?« Der Bergmeister lacht. »Nein, unsere Werkzeuge kennzeichnen, den Eisen ein Kennzeichen einschlagen, wie dem Vieh ein Brandmal einbrennen. Wenn dir eine Kuh mit fremden Brandzeichen angeboten wird, bist du gleich misstrauisch und zu Recht.« Oswald zieht die Augenbrauen hoch. »Das wird ja immer aufwendiger. Das heißt ja nicht nur, dass der Schmied ein Zeichen schlagen muss. Der Hutmann muss dann eine Liste führen und Eingang, Ausgang treu vermerken. Wenn es zur Schmiede runtergeht, dann auch. Und wenn das Eisen abgeschlagen ist, ausgetragen für immer, Schriftkram. Der Mann muss lesen, schreiben können. Kann er nicht.« Oswald erinnert sich an ein Gespräch mit seinem Schwiegervater, als der auf ein Schreiben einer Quittung bestand. Und Oswald hatte gestöhnt, dass jedes Geschäft mit so viel unnötiger Arbeit beschwert wird. Geht das nicht einfacher? Bayerle hatte gegrinst. Selbstverständlich. Ein Räuber gibt natürlich keine Quittung für seinen Raub. Der hat's einfach. Aber wir Händler. Oswald hatte beharrt. Aber ich habe ihm doch mein Wort gegeben. Bayerle: Gewiss, und bei mir zählt dein Wort auch ohne Quittung. Aber der Händler kennt dich nicht. Und vielleicht stirbt er ja und sein Erbe weiß nichts von deinem Wort. Nein, wir Händler und inzwischen auch viele Handwerker jedenfalls, wenn sie mit Fremden Geschäfte machen, wollen eine Quittung. Und nach einer Pause, in der er sich bedachte, sagte er: Ja, ich glaube, es werden immer mehr Regeln. Jedes Mal, wenn etwas nicht klappt, versucht man es mit einer Regel künftig hin zu verhindern, zu sichern. Oswald stieß damals die Luft hörbar aus einem Mundwinkel. Na toll, statt zu arbeiten, sitzen wir alle nur noch und machen Regeln, schreiben Rechnungen und Wechsel, führen Buch und kriegen einen fetten Arsch. Bayerle hatte seinen Schwiegersohn schnell aus dem Augenwinkel angesehen. Galt das ihm? War er wirklich zu fett? Oswald hatte bemerkt, dass er unhöflich gewesen war. Aber er hatte gar nicht an Bayerle gedacht. Ihm war nur zuwider, wenn man vor lauter Schreibkram nicht zum Arbeiten kam. »Aber das ist doch auch Arbeit«, empörte sich der Händler. »Denk an den Ratsschreiber. Der macht den ganzen Tag nichts anderes.« »Ja, genau. So wollte Oswald jedenfalls nicht leben. Es muss auch ohne die ganzen Regeln gehen.« Das war ein Stoßseufzer, und Bayerle konterte: »Dann musst du spielen.« Oswald nickte.
Ja, im Spiel, da musste er nicht Buch führen, Aufträge schreiben, Rechnungen aufheben, Federkiele spitzen. So war das gewesen. Und zu diesen Kleinigkeiten kamen andere. Ein Mangel an Holz machte sich bemerkbar. Die Röstöfen, die das Erzkonzentrat entschwefelten, brannten tagelang. Und die Schmelzhütte brauchte auch viel Holz. Nein, eigentlich Holzkohle, denn damit waren höhere Temperaturen zu erreichen. Ja, hatte auch der Bergmeister zugestimmt, Holz ist die Seele der Bergwerke. Ohne Holz kein Einstieg in den Berg, ohne Holz keine Streckensicherung, ohne Holz keine Wasserleitung und keine Wasserkünste, ohne Holz kein Ausschmelzen. Und während sie sich über eine Karte beugten, die der Marktscheiter mühsam angefertigt hatte, so dass man sehen konnte, wo das Bergwerk liegt, wo im Berg ihre Schächte und Stollen sind und wo die Wege vom Berg zu Tale führen, während sie überlegen, wo jetzt Holz einzuschlagen sei, da kommt ein Königsbote. Der wird gut bewirtet, weil er endlich die goldene Kette bringt, die mit dem goldenen Vlies. Die Kette legt sich Oswald probeweise um den Hals. Der Bergmeister: »Sieht prächtig aus.« Dann lacht er auf, und dazu dreckige Stiefel und ein zerrissener Kittel und alles ohne Schwert. Man glaubt euch wirklich nicht, den Ritter. Oswald schaut an sich herunter. Einen Spiegel gibt es hier nicht, aber er glaubt auch so, dass die Ordenskette ein mächtiger Kontrast zu seiner Arbeitskluft ist, grinst und sagt, die Kette wird wohl eh im Kasten liegen bleiben. Aber viel wichtiger als Kette und Kleid ist das Schreiben des Königs. Und gestatten den Herrn Ritter Oswald von Rabenstein und Eisenfels in unserem Namen silberne Münzen zu schlagen. Endlich! Die Erlaubnis, einen Münzstätte einzurichten. Jetzt muss nicht mehr das Feinsilber verkauft werden und Nürnberg macht den großen Gewinn beim Münzen. Jetzt kann man selber Geld herstellen. Und zwar gutes Geld, denn in dem Erlass des Königs war die Erlaubnis eingeschlossen, das Bild des Königs zu verwenden, also Münzstempel, aber in feinem, harten Eisen, in Stahl, so feine Bildnisse und Inschriften zu machen, das konnte nicht der Schmied, das konnte niemand hier. So weiß bald in Nürnberg die städtische Münze, dass sie einen Konkurrenten bekommen hat und lässt sich Zeit, den Prägestempel zu fertigen. Zeit für die Königsseite, Zeit auch für die Rückseite. Endlich kommen die Prägestempel an. Kupfer hat man in großen Tafeln längst erworben. Warum Kupfer, hatte der Bergmeister nachgefragt. Und auch Bayerle hatte sich gewundert, warum Oswald so viel Kupfer kaufte. Ein Pfennig in reinem Silber, der wird teuer. Nein, wir brauchen nur wenig Silber und viel Kupfer. Dann ist die Münze auch viel härter. Bayerle: Härter? Wozu? Oswald ist stolz, dass ihm Reb Löw gezeigt hat, wenn der Pfennig reines Silber wäre. Und ihr wisst ja, wie oft ein Pfennig die Hände wechselt. Wenn der aus weichem Silber wäre, würde er immer kleiner werden. Am Ende wäre er gar nicht mehr da. Bayerle nickte. Das wäre schade. Dann fällt ihm auf, das heißt, Oswald nickt. Genau. Der Bergmeister versteht nicht. Oswald, wenn wir in einem Monat ein Viertelpfund Silber aus der Hütte tragen, dann kann man mit dieser einen Handvoll fast 300 Pfennige machen. Bayerle, das ist ja Wahnsinn. Das ist ja, als wenn man Gold machen könnte wie ein Alchemist. Da bin ich aber doch froh, dass der König nicht auch meinen Anteil an der Schmelzhütte haben wollte. Oswald blickt auf seinen Schwiegervater und Partner. Aber vergiss nicht, dass der König die Hälfte vom Schlagschatz bekommt. Für das Münzen müssen wir auch zahlen. Die Freude dauert genau eine Woche. Gestern noch hatten sie alle in der Hütte gestanden, hatten zugesehen, wie der geschickteste Schmied die ersten Pfennige geschlagen hatte. Der hatte den Prägestempel in einen Holzblock eingepasst, dann zur Probe sich Kupferrohlinge geben lassen. Er wollte sehen, wie das mit dem Schlagen geht. Aus den Kupferplatten waren runde Rohformen geschnitten worden. Eine davon legte er auf den Prägestempel. Mit der linken Hand den anderen Prägestempel obendrauf und dann mit der rechten Hand einen Hammerschlag.
Die Männer beugten sich neugierig über den Holzblock, den oberen Präbigestempel weg, die Münze hochgenommen. Tatsächlich, man konnte etwas sehen. Der Kopf des Königs und auf der Rückseite ein Kreuz, darüber einen Raben. Die Prüfmünze ging von Hand zu Hand. Inzwischen hatte der Feinschmied schon den ersten Silberrohling aufgelegt. Ein Schlag, der erste Pfennig war jetzt da. Aus all der Arbeit am Berg und in der Hütte war jetzt mit einem Schlag Geld da. Sie machen sich ihr eigenes Geld. Die Männer sehen sich schweigend an. Dabei ist es laut in der Hütte. Die Prägestelle hat noch kein eigenes Haus. So ist in einer Ecke ein Platz freigeräumt worden. Heiß ist es, laut, aber ergriffen und still schauen die Männer auf ihren ersten Pfennig. Sie haben sich Geld gemacht. Die Freude gestern dauerte genau ein paar Stunden. Am nächsten Morgen trifft nicht der Feinschmied zu seiner Arbeit ein. Schlimmer noch, die beiden Prägestempel sind weg. Erst glaubt man an ein unglückliches Zusammentreffen zweier höchst unangenehmer Umstände. Aber weder der Schmied taucht wieder auf, ist unauffindbar, noch die teuren Prägestöcke.

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0: Hallo liebe Schlagerfreunde, da sind wir wieder mit den Schlagern des Monats. Hier am Mikrofon für Sie sitzt Dietmar Micklich. Ja, und diesen Monat ist es ein ganz besonderes Sendevorhaben, was wir für Sie gestalten. Denn derjenige, über den wir heute sprechen, das war Peter Alexander. Er war Entertainer, Schauspieler, Sänger und für viele schlicht der Peter. Am 30. Juni 1926 in Wien geboren, hätte Peter Alexander in diesem Jahr seinen 100. Geburtstag gefeiert. Ein Künstler also, der Generationen geprägt hat, mit Humor, Charme und einer Stimme, die heute noch unverwechselbar ist. In den nächsten 60 Minuten erinnern wir also an einen der größten Stars des deutschsprachigen Showbusiness. An einen Mann, der mehr als nur ein Schlagerstar war.
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0: Geboren als Peter Alexander Ferdinand Maximilian Neumeier, wächst er in Wien auf. Nach dem Krieg studiert er Schauspiel am Max-Reinhardt-Seminar, eigentlich mit dem Ziel, ein ernsthafter Theaterdarsteller zu werden. In einem letzten Interview hat der Hamburger HH Peter Alexander gefragt, wie es denn dazu gekommen ist.
1: Mein Beruf hat mich gepackt. Sie werden lachen, das war in der Kriegsgefangenschaft. Ich war in englischer Kriegsgefangenschaft, weil mein Jahrgang musste 44 noch einrücken. Und ich war in 4 oder 5 verschiedenen Gefangenenlagern in Ostfriesland. Und dort hat sich, es waren tausende Gefangene, und da hat sich eine Theatergruppe zusammengefunden. Es waren sehr gute Schauspieler. Einer ist sogar später Intendant eines berühmten österreichischen Theaters geworden. Und dort haben wir Jedermann gespielt und 3 Mädelhaus, und da hat es mich gepackt. Also da habe ich mir gedacht, das wäre ein Beruf, der mir die Freude macht. Dann kam ich 1946 nach Hause von der Gefangenschaft, und meine Eltern wünschten, dass ich Arzt werde. Brav wie ich war, habe ich also an der Wiener Uni inskribiert, und aber lange habe ich nicht studiert. Ich habe dann gesagt, liebe Eltern, seid mir nicht böse, mich zieht es einfach zu diesem Beruf. Und da habe ich dann das Wiener Reinhardt-Seminar besucht, diese berühmte Schauspielschule, und 1948 wurde ich Schauspieler. Und ich wollte eigentlich, ja, also mindestens Burgschauspieler werden, so mit dem Schwert auf die Bühne stürzen und schreien, stirb, Verruchter, durch meine Hand oder irgend sowas. Und dann habe ich 1950 in London zum ersten Mal Frank Sinatra gesehen. Und da habe ich mir gedacht, vergiss das Burgtheater, das musst du machen. Entertainer, singen, Orchester, Jazz. Und ich habe auch dann meinen Wunsch durchgeboxt, habe 1951 in Wien meine erste Schallplatte aufgenommen. Die war gleich ein Riesenerfolg, auch in Deutschland. Gerhard Wendland sang sie in Deutschland, ich in Österreich. Das machen nur die Beine von Dolores. Und so begann meine musikalische Karriere eigentlich.

0: Bevor seine Musikkarriere begann, war er aber bereits 1948 als Statist in dem Film Der Engel mit der Posaune zu sehen. Dann von 1952 bis 1972, da war Peter Alexander als Darsteller in 41 Unterhaltungs- und Revuefilmen zu sehen. Und Popularität erlangte Peter Alexander durch die Verkörperung des Kellners Leopold in der Operettenverfilmung Im Weißen Rössel im Jahre 1960. Nun, diese Art von leichten Unterhaltungsfilmen war auch kommerziell erfolgreich. So wurde Peter Alexander 1957 von Deutschlands Kinobesitzern zum besten Nachwuchskünstler gewählt. Zwei seiner sogenannten Paukerfilme, die erhielten übrigens auch die goldene Leinwand. Gefragt, ob er denn nicht auch einmal ernstere Rollen spielen wolle, antwortete Peter Alexander:
1: Also richtig ernste Rollen habe ich eigentlich nie gespielt. Mit ernsten Rollen bin ich ans Rainer-Seminar angetreten. Auch was ich vorgesprochen habe damals bei der Aufnahmeprüfung, das waren alles Hamlet und solche Monologe. Aber das Komödiantische, das lag immer in mir schon als Kind. Und ich habe eigentlich schon das Richtige gemacht. Ich war immer wieder gefragt, haben Sie nie vermisst, wollten Sie nicht mal einen Bösewicht spielen, einen Mörder oder irgend so? Nein. Hat mich nie gereizt.
0: Natürlich auch hervorragend.

0: Ja, die Klamotte Charlies Tante. Wie ist es denn gewesen, Peter Alexander, immer wieder mit Stöckelschuhen herumzulaufen und verkleidet als Dame?
1: Ja, schrecklich. Ich habe mir zweimal den Knöchel verknackst, also mit den hohen Stöckelschuhen habe ich Schwierigkeiten gehabt. Aber sonst habe ich, das waren ja hervorragende Rollen, wenn ich dann an Charlies Tante oder sowas denke, als Vollblutkomödiant muss man einfach einmal so eine Rolle gespielt haben. Und dabei habe ich mich da mit Händen und Füßen gewehrt, weil ich habe vorher, ich glaube, den Film Graf Bobbys Abenteuer oder irgend sowas mit Gunther Philipp gedreht. Und das war schon in Frauenkleidern. Ich habe gesagt, nie mehr wieder. Ich ziehe das Zeug nicht mehr an. Lasst mich in Ruhe. Aber dann muss ich ehrlich sagen, der Stoff Charlies Tante hat mich doch gereizt. Und ich bin froh, dass ich es gemacht habe. Ja.
0: Peter Alexander hat natürlich auch mit den Größen der Komödie zur damaligen Zeit zusammengespielt. Ich will da nur Willi Milowitsch nennen oder den unvergessenen Hans Moser, den er auch gern parodiert hat.
2: Warten Sie mal. Mit diesem Lied ist Moser vor vielen Jahren sehr bekannt geworden.

0: Also ich hab mir schon als Kind gedacht, was kann denn das nur sein? Hat die Mutter mir eine Mülle, also eine Milch gebracht, da wollte ich schon einen Wein. Ich konnte damals schon die Mülle nicht vertragen. Mir haben sie Tor aufgestellt und umgedreht war der Magen. Nach langem Hin- und Herstudieren kam ich drauf, warum ein Wein nicht liebe, als ein Mülle. So, oh jetzt kommt der hohe Ton von dem vierten Mischabisser. So, da ist er her. Heute war er gut, heute darf nichts sagen. Er war geglückt. Ich muss im früheren Leben Areplas gewesen sein. Sonst wäre die gewaltige Sehnsucht, nicht so groß nach einem Wein. 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Ich weiß bestimmt, also da können Sie mir erzählen, was da können Sie am Kopf stehen. Ich weiß genau, ich hab gehasst in einem Weingarten. Bei wem? Drum hat den Gumpelskirch durch ich so von der Herz gern. Und wenn ich dir, bitteschön, möchte ich ein Reblas wieder lernen. Habe die Ehre.
1: Die Imitationskünste von Peter Alexander gingen ja so weit, dass er sogar den Moser im Film synchronisiert hat.
2: Damals wurden die Filme gedreht sehr viel mit Primärton, das hat man das genannt. Da war also vor allen Dingen bei Außenaufnahmen waren Störgeräusche von Flugzeugen, von Zuschauern, Menschenstimmen, die einfach nicht dazu passen. Und diese Szenen mussten dann im Tonstudio nachsynchronisiert werden. Und Hans Moser hatte Schwierigkeiten, sich selbst zu synchronisieren. Weil Sie kennen ja seine Staccato-Art zu sprechen.
0: Ich habe schon immer gesagt, das ist überhaupt, was mache ich?
2: Also immer nur solche Fusseln, nicht? Aber es war ja seine Genialität. Und da hat er Schwierigkeiten gehabt, das zu synchronisieren. Und für mich als musikalischen Menschen habe ich gedacht, und ich konnte ihn ja wirklich damals täuschend nachmachen, und da hat er zu mir gesagt, Alex, ich bitte dich, ich kann das nicht. Herr Regisseur, sind Sie nicht besser, aber der Alexander, der hat mich drauf, nicht wahr? Und ich glaube, der kennt das besser. Kennt der nicht diesen Satz? Das merkt man ja, das ist ja nur ein Satz oder zwei, nicht wahr? Und dann habe ich gesagt, ja, also Herr Moser, wenn Sie damit einverstanden sind, ich mache das schon. Und das ging wunderbar. Also zwei Sätze in irgendeinem Film, die ich mit Moser gemacht habe, sind von mir. Und nachher hat er zu mir gesagt, das stimmt.
0: Alex, musst du aber sagen, du bist besser als ich.
2: Das war ein Ritterschlag, ein Adelsschlag.

Peter Alexander war natürlich ein begnadeter Entertainer und Showmaster. Von 1963 bis 1996 erzielten die Peter Alexander Shows bis zu 38 Millionen Fernsehzuschauer und damit sehr hohe Einschaltquoten, die es sonst eigentlich nur bei Übertragungen von Fußball-Weltmeisterschaften gab. Alexander etablierte sich in dieser Zeit als erfolgreichster Showstar im gesamten deutschsprachigen Raum. Und seine Tourneen in der Bundesrepublik in Österreich und in der Schweiz erzielten große Resonanz. Viele Duette sang er damals mit ganz bekannten Künstlern. Hier drei Beispiele: Katharina Valente, Mireille Mathieu und Falco.

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5: Zwei Wiener in Deutschland, das muss ja gut gehen.
6: Peter, du musst wissen, die Ehre ist absolut auf meiner Seite. Wir freuen uns natürlich auch auf die gemeinsame Interpretation gehaltvoller Texte.
5: Ja, ich weiß, du sammelst ja auch Texte, ich sammle sie ja auch, nicht? Und die haben wir jetzt in einen Topf geschmissen.
6: Wenn wir beim Sammeln sind, vor 2 Jahren gab es eine Falco-Parodie. Dieses Jahr darf ich in deiner Show sein. Wo wird das noch enden?
5: Mein lieber Wolfgang Amadeus, wo wird das enden?

Das war noch ein Ausschnitt mit Karel Gott aus einer seiner Fernsehsendungen, von denen er in den Jahren 1955 bis 1998 etwa 200 Sendungen produzierte. Übrigens war Peter Alexander im Zeitraum von 1969, als seine erste Deutschlandtournee gestartet ist, bis zu seiner letzten Tournee 1991 neben Udo Jürgens der erfolgreichste Tourneekünstler im deutschsprachigen Raum. Dass er sich natürlich auch dem Mainstream, was die Musikwelt anbelangte, beugte, zeigt eine Aufnahme, die er gemeinsam mit der Fußballnationalmannschaft zur Weltmeisterschaft produzierte.

0: Zu Beginn der Sendung berichtete ich ja bereits, dass 1951 die erste Schallplatte von Peter Alexander erschien. Aber bis 1981 hatte Alexander als Sänger 38 Top 10 Hits in der Bundesrepublik. Und er war 80 Mal in den Top 100 vertreten. Für seine Schallplatten, Filme und Fernsehshows erhielt er zahlreiche Preise und Auszeichnungen. Ja, und von 65 bis 83 wurden allein bei Ariola über 15 Millionen LPs und 25 Millionen Singles von Alexander verkauft. Ja, und er brachte insgesamt 156 Singles und über 120 Langspielplatten auf den Markt. Bevor wir nun die großen Hits von Peter Alexander hören wollen, hier noch einmal seine Meinung zu dem, was früher die Familien zusammenschloss. Also der bunte Abend, die große Fernsehshow, ein Publikum über Generationen hinweg. Wie war das eigentlich?
1: Ja, es waren alle. Das ging durch mehrere Generationen. Wenn ich heute bemerke, wenn ich mich mit jungen Leuten unterhalte, unsere Nachbarn, die haben also Kinder im Alter von, wo das Gespräch stattgefunden hat, waren sie vielleicht 19, 20 Jahre alt, drahtige, sportige Menschen, ein junger Mann, eine junge Frau. Und einmal um 4 in der Früh, da waren wir eingeladen, kam ein Gespräch zustande. Und da haben wir eben so gefragt, von Generation zu Generation, wie ist denn das bei euch, ihr Jungen? Habt ihr auch noch diese Werte, die wir geschätzt haben? Treue, Liebe, Ehe, Kinder und so weiter. Ja, selbstverständlich, da war ich richtig glücklich. Selbstverständlich, das genauso empfinden wir auch. Es ist eigentlich ein Wunder, habe ich noch zu denen gesagt, dass ihr mich überhaupt kennt, weil habt ihr bestimmt noch nie einen Film von mir gesehen. Doch! Und jetzt kam ein Ausspruch und der hat mich echt gefreut. Also Herr Alexander, und das waren leidenschaftliche Tennis-Freaks. Und da haben sie gesagt, Herr Alexander, wenn ein Film von Ihnen im Fernsehen läuft, ist das für uns ein Pflichttermin. Da sagen wir sogar ein Tennisturnier ab. Und ich muss ehrlich sagen, das hat mich sehr gefreut.

Ich bin an und für sich ein Feten- und Partymuffel. Also vor allem so Massenfeten, das habe ich überhaupt nicht gern. Ich habe gerne einen kleinen Freundeskreis mit ein paar gescheiten, lustigen Menschen. Und dann, wie man bei uns in Wien sagt, dann läuft der Schmäh

0: 1998 war Peter Alexander das letzte Mal im Fernsehen zu sehen. Und zwar war dies in der ORF-Sendung Lebenskünstler. Dort wurde er vom früheren Wiener Bürgermeister Helmut Zilk interviewt. Wie er seine künstlerische Resonanz einschätzt, das bekundete er in dem bereits mehrfach hier erwähnten Interview aus dem Jahre 2001.
1: Na, ich bin mit meiner Arbeit wahnsinnig zufrieden. Und ich bin auch glücklich, dass ich diesen Beruf gewählt habe. Sie müssen sich vorstellen, schon als Schüler und Gymnasiast habe ich Menschen verehrt, bin ins Kino gelaufen, um sie zu sehen, diese Menschen. Und mit denen habe ich dann später zusammengearbeitet und einige wurden sogar meine besten Freunde.

0: Nur noch per Video war Peter Alexander nach dem Tod seiner Frau Hilde in den Jahren 2005 und 2006 zu sehen. Aber bereits im Interview 2001 bekundete er, welche Ängste er hat, wie es mit der Entwicklung des Fernsehens, aber auch der Weltgeschichte weitergehen kann.
1: Es ist nicht mehr lustig, was passiert. Es fallen jede Woche neue Tabus. Das Fernsehen wird immer ordinärer, blöder und auch fader. Und diese Quotengeilheit finde ich schrecklich, weil so kann keine Qualität zustande kommen. Und dass die Menschheit, obwohl da habe ich die Hoffnung schon aufgegeben, dass sie endlich gescheiter wird und nicht diese schöne Welt zerstört, weil ich glaube, irgendwann wird diese Welt unbewohnbar werden durch den Menschen, durch seine Profitgier, durch seine Gemeinheit und seine Blödheit. Und wir werden das Schicksal der Dinosaurier leiden. Das ist meine feste Überzeugung, so schlimm das jetzt klingt.
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Das war innerhalb unserer Schlager des Monats eine Sendung zum 100. Geburtstag von Peter Alexander. Die Gestaltung lag in den Händen von Dietmar Micklich. Ich wünsche Ihnen wieder interessante Alltagserlebnisse und bleiben oder werden Sie gesund.

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1: 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Ich wünsche Ihnen einen guten Tag, liebe Hörerinnen und Hörer. Herzlich willkommen bei der 17. Sendung der Sendereihe Wissen und Musik. Mein Name ist Thomas Hagen. In der letzten Sendung dieser Reihe, der 16., habe ich mich mit dem Thema Smart Home beschäftigt. Vielleicht erinnern Sie sich. Vielleicht konnte ich Ihnen an der einen oder anderen Stelle einen wichtigen Hinweis geben. Das würde mich sehr freuen. Ich möchte an dieser Stelle zum Thema Smart Home nochmal erwähnen, dass Sie letztendlich entscheiden, was Sie benötigen oder ob Sie sich überhaupt nicht damit beschäftigen möchten. Ich empfehle jedoch, sich zumindest mit den wichtigen Technologien zu beschäftigen bzw. dafür offen zu sein. In einer vorigen Sendung hatte ich bereits auf die meiner Meinung nach zukünftig zunehmende Bedeutung der Sprachassistenten hingewiesen. Natürlich gibt es bei jedem Menschen individuelle Grenzen und manche werden sich überfordert oder schlichtweg abgehängt fühlen. Aber geben Sie nicht auf. Es gibt immer Möglichkeiten, wichtige Technologien für sich zu erkunden und zu nutzen. Und mit wichtigen Technologien meine ich sicher nicht Telegram, Instagram, Twitter, YouTube oder Facebook. Mehr dazu gleich. Zum Entspannen etwas Musik vom irischen Sänger Glenn Hansard, den Sie in meinen Sendungen vielleicht schon gehört haben.
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1: Wichtige Technologien im Sinne, was kann mir helfen, sind meines Erachtens der Schutz der eigenen Endgeräte, der Schutz der Kommunikation, der Schutz, die Sicherung und dauerhafte Speicherung ihrer Daten, Technologien zur Nutzung von wichtigen Informationen, zum Beispiel zu Ärzten, Gesundheit, Zugverbindungen, Verkehrssituation, Wetter und so weiter. Natürlich das Online-Banking, Technologien zur einfacheren Kommunikation mit anderen Menschen, Sprache, Text, Video, also E-Mail und so weiter. Und Technologien zur Alarmierung in bedrohlichen Situationen, für Hilfe im Leben und dabei besonders, insofern man allein lebt, also die Hausautomation oder auch das Online-Shopping. Technologien zur Bedienung der notwendigen Endgeräte, auch per Sprache oder Gesten. Die Nutzung von Programmen zur sinnvollen Unterhaltung, also Radio, TV, Mediatheken, Rätsel, Streamingdienste für Musik und Video. Alles andere ist meines Erachtens nur für den Spaß, die Ablenkung, überflüssige Unterhaltung und Manipulation gedacht. Musik begleitet mich jeden Tag in meinem Leben und ist für mich unverzichtbar, also eine wichtige Sache. Der zweite Titel für Sie heute ist von der Band Café Jazz, die sich leider schon im Jahr 2016 aufgelöst haben. Der Titel lautet Herbstzeit.

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1: Heute wird es in meiner Sendung um das Thema Fernsehen über das Internet gehen. Es ist wirklich schön, dass Sie heute wieder zuhören oder vielleicht sogar zufällig zum ersten Mal dabei sind. Wenn dem so ist, hier vorab noch ein paar Worte zu dieser Sendereihe. Ich möchte den Hörerinnen und Hörern meine Sicht auf das Internet, Mobilfunk und Computertechnik vermitteln und natürlich auch den einen oder anderen Tipp geben. Ich bezeichne meine Sendung jedoch nicht als Ratgebersendung. Da die Entwicklung der Informationstechnologie sehr rasant erfolgt, können meine Wahrheiten von heute vielleicht schon in ein paar Wochen komplett überholt sein. Und ich betone es immer wieder, wie bei allem im Leben, ist es auch bei der Technik, dem Internet und neuen Technologien wichtig, sich einen eigenen Standpunkt zu erarbeiten. Wenn ich Ihnen dabei behilflich sein kann, freut mich das. Eine sehr schöne akustische Aufnahme der britischen Sängerin Skunk Anansie hören Sie jetzt, Secretly.

Wie funktioniert denn nun das Fernsehen über das Internet? Und wozu ist es nötig? Was ist besser oder anders? Viele von Ihnen erinnern sich bestimmt daran, dass es irgendwann etwas ganz Aufregendes war, als das erste Fernsehgerät in die Wohnung getragen wurde. Nicht jeder durfte es einfach bedienen und nicht immer hatte man auch gleich ein Bild. Es bedurfte einer genauen Ausrichtung der Antenne und Fingerspitzengefühl bei der Sendersuche. Fernbedienungen gab es ohnehin nicht und die Auswahl an Programmen war sehr übersichtlich. Es wurde auch nicht rund um die Uhr gesendet. Das Testbild kennen Sie vermutlich noch. Außerdem gab es meines Erachtens nach damals weitaus nicht so viel Gewalt, Morde, zerstückelte Leichen und Katastrophen zu sehen. Die Sensation war die Technologie selbst. Zu Hause, im Wohnzimmer zusehen, wenn irgendwo auf der Welt die Fußballmannschaft ein Tor schießt oder jemand mit viel Geduld aus einem Versteck einen Löwen filmt. Natürlich auch der Sandmann für die Kleinen war ein willkommener Gast auf der sogenannten Mattscheibe. Wie lange ist das her? Nicht mal 60 Jahre. Heute passt das ultraflache Gerät meist zu den genauso flachen Inhalten, vor allem der privaten Anbieter. Sich auf irgendeiner Insel in Würmern winden oder unzähligen Ärzten und Köchen bei ihrer fiktiven Arbeit zusehen, Models und Bauern beäugen oder auch viele Demagogen in Talkshows zuhören, kann doch nicht der sinnvolle Inhalt der Freizeitbeschäftigung sein, oder doch? Die nächste Musik kommt aus Belgien. Comme il Fou ist ein flämisches Kabarett-Duo, das aus den zwei Brüdern Raff und Mitch Walscherz besteht. Sie hören den Titel »Komm hier, dat ik u drag«.

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Ich möchte nicht weiter auf die Inhalte eingehen, welche sich jeder von uns im Fernsehen ansieht. Hier geht's ja um das Wie. Das klassische Fernsehgerät hat sich natürlich auch weiterentwickelt und ist heute ein Computer in einer speziellen Form. Er kann Bildsignale anzeigen, die aus verschiedenen Quellen manchmal auch als

0: Fernsehen gibt es seit 2012 überhaupt nicht mehr. Wenn es anstelle der analogen nur noch digitale Signale gibt, können diese bei der Übertragung komprimiert und dedupliziert werden. Grob gesagt, werden gleiche Informationen also nicht jedes Mal erneut übertragen. Und natürlich können digitale Signale terrestrisch, per Satellit und Kabel und auch in Paketen über das Internetprotokoll übertragen werden. Wer einen DSL-Anschluss in der Wohnung und einen internetfähigen Fernseher hat, kann also das sogenannte IP-TV nutzen. IP steht hierbei für Internetprotokoll. Die Fernsehgeräte wurden schon seit langem von den Herstellern so umgerüstet, dass alle Quellen bzw. Eingänge für TV-Signale genutzt werden können. Für das Internet-TV benötigen Sie noch einen Anschluss des Gerätes an das Internet, also Ihren DSL-Router per Kabel oder WLAN. Und da die TV-Geräte in der Tat Computer sind, können Sie noch einiges mehr. Heutzutage können Sie dort auch Apps installieren, also Programme, oder direkt ins Internet gehen. Beispiele sind die Magenta-App, TV Now, YouTube, Maxdom, Sky, Netflix, Amazon Prime Video, DAZN, Waipu oder auch ARD, ZDF, Dreisat, Arte und so weiter. Während Netflix, Amazon oder auch Maxdom eher Video-on-Demand-Anbieter sind, bieten die Mediatheken der TV-Sender Video-on-Demand und auch das Live-TV an. Sky, ehemals Premiere, zeigt ein eigenes Live-Programm, aber auch die Programme vieler anderer Sender sowie viele Filme und Serien auf Abruf. Der Dienst der Telekom, die Magenta-App, ist eine Plattform für das Angebot von TV-Sendungen und Inhalten von Mediatheken. Vielleicht rollen Sie gerade mit den Augen und denken sich, will der mich verwirren? Ja, da haben Sie recht, es ist wirklich verwirrend. Mehr dazu nach dem nächsten Titel von der Band bzw. dem Duo Simon und Jan. In einem Text zum Song »Alles wird gut« heißt es, »Du bist überfordert und erschöpft von der Welt da draußen und dein Körper taumelt wie auf Autopilot durch den alltäglichen Wahnsinn? Du bist manchmal wie gelähmt von der geballten Blödheit, die dir täglich aus deinem Tablet ins Gesicht springt?« Simon und Jan sind gekommen, um uns zu retten. Mit ihrem neuen Programm lösen sie die Probleme der Menschheit. Nicht mehr, aber auch nicht weniger. Dabei tun die beiden preisgekrönten Liedermacher genau das, wofür wir sie kennen und lieben. Sie balancieren auf der Borderline nachts um 12:30 durch die Irrungen und Wirrungen unserer Welt, jodeln gegen ungezähmten Fleischkonsum und begleiten unsere Spezies vor das letzte Gericht. Ich habe für sie den Titel ausgesucht: Geld. Viel Vergnügen.
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Also was brauchen Sie oder auch was nicht? Grundsätzlich können Sie alles empfangen, wenn Sie einen Internetanschluss haben und der Fernseher dort angeschlossen ist. Sie brauchen dann keine Satellitenschüssel oder TV per Kabelanschluss. Die öffentlich-rechtlichen Sender sowie die Mehrzahl der privaten Fernsehprogramme sind kostenfrei und unverschlüsselt zu empfangen. Alles andere fällt in die Rubrik Pay-TV und ist kostenpflichtig. Für Streaming-Dienste wie Netflix oder Amazon Prime, ebenso für Sky oder DAZN, zahlen Sie ein monatliches Entgelt und können das Angebot auf mehreren Endgeräten nutzen. Das Teilen der Abonnements bzw. Zugangsdaten mit Verwandten und Freunden ist in der Regel nicht erlaubt. Dazu gibt es spezielle Familientarife. Der Anbieter kann bei Bedarf auch ermitteln, auf welchen Endgeräten das Angebot genutzt wird und geeignete Maßnahmen ergreifen. Sie können also neben dem normalen kostenfreien TV-Programm zunächst das Angebot der Mediatheken der Sender nutzen. Hier können Sie zum Beispiel den Tatort-Krimi vom letzten Sonntag oder auch Filme, Serien und Talkshows ansehen, die auf diesem Sender bereits liefen oder demnächst ausgestrahlt werden. Über die Tastatur der Fernbedienung können Sie die jeweilige Mediathek meist mit dem roten Knopf direkt anwählen. Oft wird auch ein Hinweis im Programm eingeblendet, mit welcher Farbtaste Sie auf bestimmte Sendungen zugreifen können. Das ist eigentlich schon sehr viel Angebot. Wenn Ihnen das aber nicht ausreicht oder Sie bestimmte Sendungen sehen möchten, können Sie das Angebot für Sie erweitern. Aber davor hören wir Musik aus Österreich. Ihren Stil umschreibt die im Sommer 2006 gegründete Band aus Wien gerne als Wiener Soul. Die Texte werden von den beiden Sängern auf Wienerisch vorgetragen. Die Kompositionen nehmen Anleihen beim Wiener Lied, beim Jazz und bei Grooves aus Soul und Blues. Hören Sie 5/8 in Ehren mit dem Titel »Es muss was Wunderbares sein«.

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0: Wie schon bemerkt, das Angebot ist sehr umfangreich. Und leider ist vorher nicht so wirklich klar, was man eigentlich braucht. Sie können also Empfehlungen von Freunden oder die Werbung berücksichtigen. Was aber für Sie tatsächlich passt, werden Sie selbst erkunden müssen. Filme, Serien oder andere Sendungen müssen Sie ja auch nicht nur auf dem Fernsehgerät schauen. Nahezu alle Angebote können Sie natürlich auf dem Laptop, Tablet oder Smartphone nutzen, wenn das für Sie passt. Wenn Sie kostenlos beginnen möchten, können Sie Waipu.tv, Rakuten.tv, Zattoo, Join oder Netzkino ausprobieren. Natürlich will und muss jeder mit einer Leistung auch Geld verdienen. Sie werden merken, dass kostenlose Angebote nicht über eine Vielzahl an tollen Filmen und Sendungen verfügen. Der nächste Schritt ist dann also ein Abonnement. Oft gibt es einen kostenlosen Testzeitraum oder auch monatlich kündbare Abos. Die beliebtesten Anbieter sind laut Veröffentlichungen im Internet Amazon Prime, Netflix, YouTube, Wow, Apple TV, iTunes, DAZN, Cineplex, Vodafone, Giga TV, Video City, Magenta TV, Google Play oder Freenet Video. Der Anbieter Wow ist das ehemalige Sky Ticket, welches durch angesagte Sportübertragungen oder auch hochkarätige Filme punkten will. Wenn Sie nun ein Abo abschließen, können Sie leider aber auch nicht davon ausgehen, dass alle Filme und Sendungen für Sie kostenlos bzw. mit dem Abo bezahlt sind. Viele aktuellen Serien und Filme müssen Sie separat kaufen. Wer sich allerdings in letzter Zeit mal einen neuen DVD-Player zugelegt und die alten DVDs eingelegt hat, wird bestimmt bestätigen können, dass es keinen Sinn macht, diese aufzuheben. Die Qualität auf den DVDs reicht für die heutigen Fernsehgeräte nicht mehr aus. Die Zukunft der Filme und Serien liegt bei den Streaming-Anbietern. Ich glaube weiterhin, dass das Kino unter anderem wegen Themen wie Corona oder auch der abgleitenden Kultur in den Kinosälen und ein schlechtes Angebot mehr und mehr leiden und irgendwann in der jetzigen Form verschwinden wird. Zum Stichwort Kino, hier der nächste Titel von der Band Keimzeit, Kintop.

Das Angebot von Sky ist für viele interessant, aber auch recht teuer. Wenn man gern viel Sport wie Fußball oder Formel 1 sieht, außerdem noch Filme und Serien mag, kann man ein kombiniertes Abonnement abschließen, in welchem dann auch Netflix und oder DAZN, was nur Sportsendungen zeigt, enthalten sind. Das einfache Angebot kostet anfangs inklusive Netflix auch nur 15 Euro bzw. erweitert 25 oder 35 Euro. Nach einem Jahr kann es gekündigt werden oder für 25, 37,50 oder 60,50 Euro fortgeführt werden. Hier muss man wissen, dass Sky bei Androhung der Kündigung meist den gleichen Tarif zur Fortführung anbietet. Es ist daher etwas aufwendig, den Vertrag nebst Fristen im Blick zu behalten. Wenn man allerdings nicht unbedingt auf amerikanische Filme und Serien steht, ist Sky vielleicht nicht der richtige Anbieter. Grundsätzlich ist die Auswahl des Anbieters von den eigenen Vorlieben abhängig. Bei Vergleichsportalen wie trusted.de, homeandsmart.de oder auch finanztipp.de können Sie ein paar Kriterien angeben, also wie viele Videos pro Monat auf wie vielen Geräten und die Anzahl der gewünschten TV-Sender und so weiter eingeben. Und es wird Ihnen eine Auswahl von Anbietern empfohlen. Hier gibt es auch Einschätzungen zu den Anbietern und eine Übersicht der Abopreise. Wieder Musik, die sicher für Sie neu ist. 5 Musiker und Musikerinnen, die sich beim Filmmusikstudium in München zusammengetan haben und seit 3-4 Jahren gemeinsam Musik machen, die anders ist und nicht nur dem Mainstream folgt, wie, so wie ich finde, zum Beispiel die Wiener Band Wanda. Hören Sie mit mir den Titel Aber trotzdem von der Band Florian Paul und die Kapelle der letzten Hoffnung.

Für besondere Fernsehbedürfnisse, welche Netflix, Amazon und Co. nicht bedienen können, probieren Sie doch mal die sogenannten Nischenanbieter aus, wie Mubi für anspruchsvolle Filme und Klassiker oder auch Arthouse CNMA für Arthouse-Filme. Film mit bietet österreichische Filme und Alles Kino deutsche Kinofilme. Also startfrei, der Winter kommt. Sie werden aber selbst wissen, dass eine gemütliche Runde mit Freunden und Gleichgesinnten viel angenehmer ist als das stundenlange Fernsehen. Manchmal ist aber auch das eine Erholung und passt gut zur Stimmung. Das Internet-TV funktioniert dabei immer nach dem gleichen Bedienkonzept. Wenn Sie die Mediathek von ARD oder ZDF bedienen können, wird es Ihnen auch bei Netflix oder Sky gelingen. Aber Sie müssen sich auch nicht quälen und das mühselig ergründen. Fragen Sie doch Menschen, die es Ihnen erklären können, und laden Sie sie zu einem Kaffee oder leckeren Essen ein, um dabei die Bedienung zu erlernen. Und denken Sie daran, dass auch das eine Leistung ist, wie die Reparatur einer Waschmaschine oder des Gartenzauns oder das Schneiden der Hecke. Das sollte auch angemessen honoriert werden. Liebe Hörerinnen und Hörer, diese Stunde von Tom Sound, Wissen und Musik ist schon fast wieder vorbei. Ich würde mich freuen, wenn es interessant für Sie war, und wenn es Ihnen gefallen hat, dann erzählen Sie Freunden und Bekannten von Radio Ginseng und den vielen fleißigen Menschen dort, die jede Woche aufs Neue für Sie mit viel Engagement und Herzblut diesen Radiosender betreiben. In den nächsten Sendungen werde ich mich weiter mit Themen aus dem Bereich Computer, Internet und Smartphone beschäftigen. Damit es aber noch abwechslungsreicher für Sie wird, werde ich mich auch anderen Themen aus der Gesellschaft widmen und Ihnen bei der eigenen Orientierung und Meinungsbildung meine Sicht auf das Leben näher bringen. Ich hoffe, dass das Ihre Zustimmung findet. Der zweite Titel des Duos Simon und Jan in meiner heutigen Sendung heißt Alles nur gelogen.

0: Und zum Schluss für Sie nochmal unsere Adresse. Schreiben Sie uns gern eine E-Mail an info@radioginseng.de oder einen Brief an Radio Ginseng e.V. an der Alten Schule 2, 15537 Grünheide in Klammern Mark. Ich freue mich auf Sie und empfehle Ihnen wie gewohnt, blicken Sie nicht nur zurück, sondern vor allem optimistisch in die Zukunft. Es lohnt sich immer, gut darauf vorbereitet zu sein. Ihr Thomas Hagen.
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bin Holger Dornbusch und heiße Sie recht herzlich willkommen zur speziell für Ihr Radio Ginzing deutsch moderierten Ausgabe von Holger's World of Music. Im Original wird die Sendung für das englischsprachige Publikum von Angel Radio produziert und in Großbritannien und Irland ausgestrahlt.

0: Zu Beginn gibt Ihnen der dänische Plattenproduzent Don Charles nun einen Hinweis auf das heutige Thema.
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Ob Sie es glauben oder nicht, die Single, welche noch mehr Lieder dieser Art enthält, wurde 1955 ein Hit und verkaufte sich über 1 Million Mal. Vielleicht ahnen Sie es schon, heute geht es um Musik über Hunde. Falls Sie so einen treuen Gefährten haben oder hatten, ist das Ihre Stunde. 1953 war Patti Page ganz angetan von einem Hund.

The Doggy in the Window, gesungen von Patti Page. In Tierhandlungen kauft man Hunde heute glücklicherweise nicht mehr. Der eben gehörte, aber auch der folgende Song stammen beide aus der Feder des Komponisten Bob Merrill.

0: Das war Cat Stevens mit I Love My Dog. Wo die Liebe so hinfällt, eine Platte von 1966. Beim Gassigehen kommt man wunderbar ins Gespräch und kann Beziehungen knüpfen. Darüber berichtet nun Louis Prima. Bei ihm lief es über einen französischen Pudel.
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French Poodle. Ja, der französische Pudel war ein Katalysator, mit dem Louis Prima eine romantische Beziehung anknüpfte. Ich habe noch eine zweite Platte mit Louis Prima, wo es um einen Hund geht. Und da es fast wie eine Fortsetzung ist, spiele ich sie gleich hinterher. Seit 10 Jahren ist er nun mit Mary Hughes verheiratet. Er liebt sie, aber sie liebt nur ihr Hündchen. In Englisch Booch. Statt Hündchen könnte man es böse aber auch mit Köter übersetzen. Das sorgsam ausgewählte Hundefutter wird an ihm ausprobiert. Was für ein Leben. Der Hund wird verwöhnt und zum Schluss singt Louis Prima, er bekommt das Fleisch und ich den Knochen.

0: Mary Hugh. Die Geschichte einer Ehe, bei der der Hund Frauchens Liebling ist. Wie das Leben so spielt. Oder nach Frank Sinatra?
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0: Der Berliner Liedermacher Ulrich Roski hat in den 70er Jahren Erfolg mit Des Pudels Kern.
2: 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Nach schmackhaften Pilzen steht mir der Sinn. Schon ihre seltsamen Namen faszinieren mich, so wie Schlons oder mulmiger Knöterich. Dabei genieße ich auch noch die Waldesruh. Bei alledem lief mir jüngst ein Zwergpudel zu. Ich muss gestehen, obwohl das eher gegen mich spricht, Kinder und Kleintiere liegen mir nicht. Und dieser Pudel war wirklich lächerlich klein. Hau ab, rief ich, doch er wich mir nicht vom Bein. Und weil ich ihn doch irgendwie witzig fand, hab ich ihn feierlich Tarzan genannt. Ich dachte, heute Abend gibt's Pilzragout, vielleicht reißt mir der Pudel einen Hirsch dazu. Schon vernahm ich ein gewisses Rascheln im Gras, mutmaßte ein Wildbret und rief Tarzan, Fass! Es war kein Hirsch, es war ein Jäger im grünen Gewand, an dem sich allerlei Blattwerk befand. Sein Hut war merkwürdigerweise aus Stahl, bald kamen auch seine Kollegen in stattlicher Zahl. Immer mehr grüne Jungs brachen durch das Geäst, sie sahen alle gleich aus, ich dachte, hier ist wohl ein Nest. Sie waren schwer bewaffnet und ich hab mich gefragt, seit wann man Hasen mit Maschinenpistolen jagt. Dann kroch einer aus dem Dickicht heraus, der sah wie der Oberjäger aus. Voller Würde wies einem Anführer frommt, ich rief Tarzan, Ast weg, der Förster kommt. Ich begrüßte ihn zünftig mit Weidmanns Lust, doch er schrie, tun Sie nicht so, als haben Sie nicht gewusst, dass hier Manöver ist. Also nennen Sie A, einen Grund für Ihr Dasein und B, begründen Sie den Hund. Herr Förster, ich verstehe Sie, Sie tun ja auch nur Ihre Pflicht. Also A, ich suche Pilze und B, ich kenne den Pudel nicht. Aha, kennen Sie nicht? Haben Sie wohl vorher nie gesehen? Wie? Die Masche kennen wir. Alle Mann ins Glied, wir gehen. Welches Glied, frage ich, doch er donnert nur barsch. Ich stelle die Fragen, also vorwärts, marsch! Die Grünen stellen sich wirklich auf in Reihe und Glied. Ich frag einen von ihnen, als uns der Förster nicht sieht, was denn das Laub an ihren Klamotten soll. Darauf antwortet er mir geheimnisvoll, wenn wir so mit den Blättern im Unterholz stehen, kann der Feind uns im Wald überhaupt nicht sehen. Und weil er uns alle für Büsche hält, tappt er in die Falle und schon ist er umstellt. Ich lache herzlich, dann sehe ich am Wegesrand ein paar Pilze und hab sie schon fast in der Hand, als mich eine Stimme laut Vorsicht warnt, das sind welche von uns, als Morcheln getarnt. Wir marschieren weiter und kommen sehr schnell zu einem großen Gebäude, wie es scheint ein Hotel, denn die Angestellten in diesem Haus sehen wie frisch gebadete Liftboys aus. Man bringt uns zu einem Herrn in Schmuckerlivree, ich suche nach Trinkgeld, weil ich denke, das ist der Portier, der Förster zischt, sie spinnen wohl, das ist der Major und stellt uns dem geschniegelten Herrn vor. Streunender Pudel und verdächtige Person. Der Major sagt scheißfreundlich, nimm Platz, mein Sohn. Ich nehme an, er glaubt, dass ich ihn jetzt Papi nenne. Frag aber, hoppla, Kumpel, seit wann duzen wir uns denn? Da raunzt er, auch noch frech werden wie? Also raus mit der Sprache, was ist mit dem Vieh? Ihr schnüffelt hier rum, da ist doch was faul. Der Pudel knurrt und ich sag Tarzan, Hals, Maul. Tarzan, das klingt wie ein Codewort. Der Major hört sowas gern. Er triumphiert, ein feindlicher Agent. Jawoll, das ist des Pudels Kern. Er ruft sein Ministerium an, weil er denkt, er hat den Spionagering Tarzan gesprengt. Und während der Major noch telefoniert, wird der Pudel gefesselt und abgeführt. Dann redet er wieder auf mich ein, wer meine Hintermänner und Drahtzieher seien. Nennen Sie ein paar Namen, das ist doch nicht schwer. Ich denk, nö, und sag ein paar Pilznamen her. Den ruppigen Stiesel, den scheuen Kalmück, den Nonnenschwengel, den sämigen Lück, den schleimigen Widerling und zum Schluss die Stinkmorchel Phallus Impudicus. Der Major notiert sich die Namen und flucht, weil er die Burschen vergeblich im Fahndungsbuch sucht. Um Zeit zu gewinnen, nimmt er auch mich in Arrest. Der Raum ist schön dunkel und bald schlafe ich fest. Mir träumt von einem Scharmützel im Wald, von einer Schlacht gegen Pilze. Es donnert und knallt. Ich selbst bin der Feldherr und rufe im Traum, seid nicht feige, Leute, lasst mich hintern Baum. Dann werde ich geweckt und zum Major geführt. Der hat unterdessen meinen Pudel dressiert. Er macht Männchen, holt das Stöckchen und kuscht. Kurzum, sein Charakter ist völlig verpfuscht. Ihr Hund, sagt der Major, macht sich ganz gut. Ja, denke ich, hat schon Manieren wie ein Rekrut. Er fährt fort. Der Verdacht hat sich übrigens zerstreut. Sie können
3: Eingehen, junger Mann, hat mich sehr gefreut.
2: Mich nicht, sag ich herzlich und ruf Tarzan, wir gehen. Doch ich sehe nur einen begossenen Pudel da stehen, der nicht mit mir gehen will. 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
0: Des Pudels Kern. Von und mit Ulrich Roski, der übrigens ein Klassenkamerad von Reinhard May war. Nun geht es nach Frankreich. In einem Chanson mit gefälligem Walzrhythmus geht es um entlaufene Hunde.

Louis Mariano sang über entlaufene Hunde ohne Halsband, Chien perdu son collier. Und nun gibt es etwas Jazz, und zwar eine historische Aufnahme von der jungen Ella Fitzgerald. 1949 gastierte sie in einem der berühmtesten Konzertsäle, der New Yorker Carnegie Hall. Unter anderem improvisierte sie ziemlich frei über den bekannten Kinderreim Old Mother Hubbard. Dem heutigen Thema entsprechend geht es darin natürlich um einen Hund.

Traurig, verriet Patsy Klein. I'm walking the dog. Durch die immensen technischen Fortschritte ist es heutzutage nichts Besonderes mehr, wenn Kinderbücher zusätzlich auch die Möglichkeiten bieten, es sich etwas anzuhören von den Inhalten. In den 50er und 60er Jahren war die amerikanische Firma Little Golden Records einer der Vorreiter dieses Trends. Mit einem Little Golden Book konnte man eine kleine Schallplatte erwerben, die damals noch mit einer Geschwindigkeit von 78 Umdrehungen die Minute lief. Hier eine dieser Platten über drei Welpen.

10 Lloyd sang Three Little Puppies, eine kinderbuchbegleitende Schallplatte aus dem Jahr 1949. Häufig wünschen sich Kinder einen Hund und sie bekommen ihn nicht. Der folgende Song erzählt, dass ich das später umkehren kann. Das Mädchen im Teenageralter liebt den hübschesten Jungen der USA. Und was macht die Mutter? Nun kauft sie einen Hund, eine Bulldogge, um den Boy auf Abstand zu halten.

0: Bulldog mit der Mädchengruppe The Shangri-Las. Deren größter Hit war übrigens Leader of the Pack, kennen vielleicht noch einige. Nur in der Ausgabe für Radio Ginseng gibt es nur noch etwas Wiener Schmäh.
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Zaus. Hä? Mein Dackel, mein Dackel, ja, mein Dackel kennt sich aus. Na komm, schön brav, ja. Haben Sie schon meinen Dackel gesehen? Haben Sie schon gesehen? Was noch nicht gesehen? Sieh, der ist gescheit und der ist schön. So viel gescheit und so viel schön.

Peter Alexander. Über Jahrzehnte war er von der deutschsprachigen Unterhaltungswelt nicht wegzudenken. Nun geht es nach Mexiko. Wir hören die traurige Geschichte eines treuen schwarzen Hundes, der sein geliebtes Herrchen rächt. Der wurde, als der Hund gerade mal nicht da war, von einem eifersüchtigen Nebenbuhler auf hinterhältige Weise aus dem Wege geräumt.

0: Das war José Alfredo Jiménez mit El Perro Negro, der schwarze Hund. Nun wird es farbiger, denn im folgenden Folksong geht es um einen Hund, der Blue genannt wird, Blau.
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Old Blue, interpretiert vom Folkduo Bob Gibson und Bob Camp live 1961. Ein deutscher Beitrag hat sich noch angefunden.

Und was sagt dann der Hund? Ja, wie freut sich der Hund? Ach, ich kann ihn ja so gut verstehen.

0: Na, was meinst du?
1: Mein Dackel Waldemar und ich, gesungen von einem Urgestein der deutschen Jazz- und Unterhaltungsszene, Paul Kuhn. 1936 hatte er seinen ersten Fernsehauftritt auf der Berliner Funkausstellung im zarten Alter von 8 Jahren. Unglaublich. Nun fragen sich die US-amerikanischen Komödianten Homer und Jethro, woran es liegt, dass es keinen Hundetag gibt. How comes there is no dog day?
2: What?

Home und Jethro fragten sich 1966, warum es keinen Hundetag gibt. Sie waren einfach zu früh. Seit 2004 gibt es einen. Es ist immer der 26. August. Jetzt geht es noch einmal in die frühen 30er. Jane Vance sitzt auf einem Holzstamm und liebkost ihren Hund. Sitting on a log, petting my dog. Interessant, zu dieser Zeit standen nicht die Sänger, sondern die Orchester im Vordergrund. Die Gesangseinlagen waren meist nur eine kleine Abwechslung in der Mitte des Stücks.

Das war das Orchester von Adrian Rollini mit der Sängerin Jane Vance. Wir sind fast am Ende, doch vorher schwärmt Ned Gonella noch von seinem alten Hund, My Old Dog.

Ned Gonella, ein Urgestein des britischen Jazz. Damit ist sie auch schon vorbei, unsere Stunde, die wir heute dem bellenden Freund auf vier Pfoten gewidmet haben. Singende Hunde eröffneten die heutige Sendung und sie werden sie auch beschließen. Hören Sie mal wieder rein in Holgers World of Music.

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Seien Sie, seid gegrüßt, hi Musikfans, ich bin Thomas Gehlen und freue mich, Sie 60 Minuten in eine musikalische Welt, in eine andere Welt einführen zu dürfen. Ist doch was, oder? Ja, glaube ich schon. Wir beschäftigen uns heute mit dem Indikativ. Ja, jetzt werden die Deutschlehrer kommen und sagen, endlich, das ist nötig. Wir brauchen sowas. Indikativ, die Wirklichkeitsform. Es gibt ja auch den Konjunktiv. Ich könnte das jetzt auf die Kasi, sprich auf die Fälle, erweitern und sagen, wir nehmen jetzt den Nominativ, den ersten, den Genitiv als zweiten, den Dativ als dritten, den Akkusativ als vierten Fall und dann haben wir ja auch noch aus der lateinischen Sprache den Ablativ und den Vokativ. Undenkbar, wie viele Sendungen wir machen könnten, bloß es wird musikalisch nichts geben, aber wir machen es musikalisch. Das Indikativ ist die Erkennungsmusik eines bestimmten Stückes und da wird dem einen oder dem anderen sicherlich eines zu einfallen.

Da ich die vielen Indikative, die ich gesammelt habe, gar nicht in einer Sendung unterbringen kann, machen wir da mehrere draus. In Abständen, wenn das Musikthema kommt, kommt jetzt ein paar Folgen lang Indikativ. Wie viele Folgen es genau werden, weiß ich nicht. Aber ich schätze auf jeden Fall mehr als zwei, wenn nicht drei oder auch vier. Das wird sich noch entscheiden. Ja, als Titelmusik habe ich gedacht, so einen richtig schönen alten Titel, instrumental auch. Ich weiß nicht, ob dieser Titel auch indikativ gewesen ist. Jedenfalls stammt er von der niederländischen Gruppe Focus und hatte den schönen Namen Sylvia. Da kann man sich doch was drunter vorstellen. Und jetzt schreiten wir im Programm fort und dann kommen die unterschiedlichen, die jeder kennt und sagt, ach Mensch, Meier, das Ding habe ich da länger schon gehört, ne? So würde man bei uns sagen, oder ist mir doch bekannt, nicht? Das würde dann ganz akzentuiert der Norddeutsche sagen.

Ja, ich könnte jetzt singen, lang, lang ist's her. Ja, es ist auch lange her. Da gab es im ZDF in den ersten Jahren so eine Promi-Sendung. Da war dann eine Dame, die lief denn dann da rum. Und Königshäusern, Politiker, Vips, wer auch immer bekannt war, auch in anderen Ländern, Frankreich zum Beispiel. Und diese Österreicherin, die hieß Margret Dünser, die Sendung hieß Die Vip-Schaukel. Da schaukelten sich dann die Very Important Persons. Was? Nee. Die schaukelten da halt auf der Vip-Schaukel. Das war's eben dann. Und die hatten als Titel Flash von the Marquis of Kensington. Und als es den NWDR noch gab oder den WDR 1, damals gab es eine Sendung Echo des Tages, kurz vor Mitternacht. Und die hatte eine großartige Titelmelodie des großartigen Amerikaners Ramsey Lewis. Viele von euch, viele von Ihnen werden sich erinnern.

Ja, das war Wade in the Water von Ramsey Lewis. Wart im Wasser. Das ist schon wieder kein Indikativ, das ist ein Imperativ, nicht? Also er sagt dann, also jetzt komm, mein Freund, warte. Ja, das könnte zum Beispiel so sein. Aber es gibt auch Volksgenossen, die können das eher nicht sprechen. Die sagen, ich muss noch ein bisschen warten. Die wollen aber nur warten. Ja, komm, Kinder, die Sprache, das ist was. Ich kann es ja auch nicht. Ne? Wer im Rheinland geboren ist, hat ja auch Probleme. Also wir sollen uns mal jetzt hier nicht so viel von wegen mit Fenster und raushängen und wo wir dann nachher hängen. Nee, lass mal. Jetzt haben wir aber ein Stück, das haben wir schon öfter gehabt, aber in einem ganz anderen Kontext, also Zusammenhang, spielen wir jetzt auch von dem großartigen, einzigartigen Quincy Jones.

0: kann sich noch einer an die WDR3 Mitternachtsspitzen mit Jürgen Becker erinnern. Wer natürlich in dem Gebiet lebt, wo es dann früher immer ausgestrahlt wurde. Früher war das ja anders, heute kriegt man das ja alles innerhalb Deutschland. Das war nicht immer so. Aber wer die Sendung kennt, ja, Titelmusik, Quincy Jones mit seinem großartigen Stück, das dann hieß Soul Bossa Nova, jawohl. Und wir machen jetzt so ein bisschen weiter. Da gab es noch so einiges. Dave Edmunds zum Beispiel, der es immer klopfen hört. Ne? Die Frau da mit I Hear You Knocking. Aber der hat auch andere Sachen gemacht. Und zum Beispiel das Nachgenannte. Und das spielen wir jetzt einfach mal. Und dann werde ich es mir wieder nicht verkneifen können. Da, aber es ist nur unter uns ein bisschen zu sagen.
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Eigentlich war das mehr in der klassischen Musik angesiedelte Stück, was ich auch schon mal gespielt habe, aber in diesem Zusammenhang dann halt klassische Musik von Aram Khachaturian. Es wurde aber, da es eine ganz besondere instrumentale Note bezüglich Geschwindigkeit, Instrumentierung hat, auch in einer Fassung Dave Edmunds gespielt, und zwar im Rahmen der HR1 Hitparade. Die hatten dann so einige Musiken in den 50er Jahren, das war in den 70er Jahren, war der Moderator unter anderem Werner Reinke. Wer moderiert heute mit knapp 80 Jahren um 9 Uhr samstags auf HR1? Reinke am Samstag, natürlich Werner Reinke. Die Stimme ist genau wie immer. Es ist unglaublich, was dieser Mann da vom Stapel lässt. Und der hat dann diese Musik dann in seinen Sendungen, wie auch früher Achim Gaul als Vorgänger Hans Werres, hat das auch gebracht. Da waren dann immer so Einspielungen, wenn der dann redete zwischendurch, und er redet ja sowieso immer, der ist schlimmer als ich. Ja, jedenfalls kommen wir so an diese Sendung, und die nächste Musik haben wir dann auch als Coverversion gehört, und die taucht dann auch mal auf.

Der Ursprung von Michel Polnareff, arme Kalin, zärtliche Seele, und da hat sich dann der Raymond Lefebvre mit seinem Orchester draufgesetzt und das Ding Soul Coaxing, also die Seele, die ist da am Blubbern, am Tun, ja, die ist so richtig zu Gange. Und es geht jetzt weiter mit einem Titel, ja, wo wurde es gesendet? RTL Telex, Radio Telex hieß die Sendung. Die nächste war mittwochs abends, als der alte SWF noch existiert hat. Da gab es noch keinen SWR. Das heißt, Baden-Württemberg und Rheinland-Pfalz hatten eine Zusammenarbeit. SWF und SDR, mittwochs abends, vom Telefon zum Mikrofon, mit Sigi Harres, mit wem auch immer, Klaus Langer, Karl-Heinz Wegener. Ja, nee, hauen Sie mich tot, wollte schon sagen. Wünsche ich mir nicht. Nein. Aber die Titelmusik, Lottozahlen, die Kugel rollte damals samstagsabends noch. Man konnte sie sehen. Karin Tietze-Ludwig, später Franziska Reichenbacher, stand da und dann ertaunte dieses Ding, das jeder kennt.

Happy Time von Peter Mösser, instrumentiert von Tanzorchester Konrad Grewe, völlig, ich sag mal einfacher, ich möchte den beiden Herren nichts, aber völlig unbekannte Namen. Die haben aber super Musik gemacht und die tauchte überall auf. Und ich habe gedacht, wo kommt die her? Und dann habe ich recherchiert und ich habe Glück gehabt. Ich habe wirklich Glück gehabt, dass ich das gefunden habe. Dann gab es beim NDR 2 eine Sendung, die es heute noch gibt, wohl. Plattenkiste. Ich weiß es nicht, da ich früher nie im NDR-Bereich gewohnt und gelebt habe. Ich habe sie auch nie gehört. Und die hatten einen Titel, wo gebellt wurde. Nee, der Moderator nicht. Nee, es war... Also Leute, so einfach ist es nicht. Da haben Hunde gebellt. Die sind... Nein, ein Hund, der zurückgekommen ist. Rover hieß der. Der Hund... 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

Da soll es im RTL-Radio, da muss ich ohnehin was zu sagen. Wir bekamen das damals in den 70er Jahren natürlich nur über Mittelwelle. Knister, Knister in den Breiten, wo heute überwiegend Radio Ginseng gesendet wird, wird man es wohl nicht bekommen haben. Jedenfalls setzte man sich ran, versuchte die bestmögliche Einstellung, aber das kennt man ja bei euch, bei Ihnen, die ich jetzt anspreche, natürlich genauso. Tja, und dann war da eine Sendung bei Radio Luxemburg, das war der Vorgänger, der Name von RTL, die hieß Elektrolabor, höchst fortschrittlich der Name. Ich kann mich nicht erinnern, ich weiß auch nicht, was genau in dieser Sendung behandelt wurde. Jedenfalls, da war die Titelmusik These Boots Are Made For Nothing von Nancy Sinatra. Ja, und wir können ja auch mal eine Filmmusik spielen. Ich habe das ja damals schon mal mit Instrumentalmusik gemacht. Da waren das alles Krimis, ne? Ohne die geht die Mimi nie. Und ja, ist ja auch gut ins Bett. Diesmal nicht, diesmal kein Krimi, diesmal nur Frohsinn, nur gute Laune. Und darum heißt der nächste Titel von Ennio Morricone aus dem ganz bedeutenden Film mit Charles Bronson und Henry Fonda. Ich kann es keinem erzählen. Spiel mir das Lied vom Tod. Da habe ich mir jetzt selber einen rangehalten. Da muss ich den ganzen Tag noch drüber nachdenken.

Leute, wir sollen ja nicht immer Englisch sprechen. Kennt ihr denn von Mark Wirtz das Stück Ein Hauch von Purpur? Die Gruppe hieß Launenmosaik. Nee? Kann ich nicht begreifen. Verstehe ich nicht. Ja gut, jetzt brechen wir die ganze Sache mal ein bisschen runter. Ne? Also ich habe es ja auch erst hinterher, ich wusste es ja auch nicht. Nee. Jedenfalls, dieser Mark Wirtz wurde in den Kriegsjahren in Straßburg geboren, aber aufgewachsen, ja, wo ist er aufgewachsen? Natürlich in Köln. Ja, in Köln ist er aufgewachsen und hat sich vielen musikalischen Dingen gewidmet und ist schon sehr früh in den 70er Jahren hinübergegangen in die USA und hat da gewirkt. Aber in den 60ern hat der hier richtungsweisende Musik gemacht, Instrumentalmusik. Haben sie Fernsehen geguckt? Hast du ja auch in die Kiste rein, so die ersten großen Pop-Sendungen. Und welche Reihe fällt einem ein? Hey, da war Ilja noch nicht. Dieter Thomas, ja gut. Gut, Popmusik in anderer Art war Dieter Thomas natürlich. Und das ist eine Sendung, das alles klar. Aber da gab es eine Sendung, die kam so einige Wochen samstags nachmittags im ersten Programm. Ja, natürlich, der Beat Club. Und viele lange Jahre allein mit Uschi Nierke. Und später kam der großartige Moderator aus dem Südwesten hinzu, Europawelle Saar, unter anderem Sexy Sexauer, so nannte nannte mal Sonntag, der Diskothek im WDR-Moderator, ihn. Sexy Sexauer, der kam unten aus der Ecke. Da gibt es übrigens einen Ort, der heißt Sexauer. Also da lege ich großen Wert drauf. Der Mann, der wirklich, ne, man darf ihm jetzt nicht Unrecht tun. Und die beiden haben diese Sendung moderiert und den Titel, den spielen wir jetzt. Und wenn den nicht jeder kennt, der Popmusik mag, ja, mit dem Besen ist hart, ne? Das geht auf den, ja, ja. Aber nee, komm, Thema vergessen, wir spielen es jetzt.

Ja, der gute Rundfunk im amerikanischen Sektor, der heute eingemeindet ist in die Großkonzeption RBB. Ja, die haben interessante Sendungen gehabt, zum Beispiel Musik nach der Schule. Gott sei Dank nicht während der Schule, aber das Stück, ne, von Mezzo Forte hieß natürlich Garden Party. War doch klar, Garden Party. Hausaufgaben, mein Gott, ja, hieß auch nach der Schule. Also ich will, den will ich überhaupt nichts. Jetzt jedenfalls zum Schluss ein Stück, ja, fast zum Schluss. Das kennt auch wieder jeder. Ja, ich erinnere an die Sendung um 5 Uhr von Radio Luxemburg, also RTL, wer jemals diesen Sender natürlich gehört hat. Und muss ich was zu Dave Brubeck sagen? Also für mich einer der größten Jazz-Standards überhaupt, Take 5. Und damit winke, winke auf die zweite Folge. Hoffe ich, können wir uns freuen. Ich hätte nie gedacht, wie schnell eine Stunde umgeht. Tot ziens, tot der folgende Kehr. Wiederhören, bis zum nächsten Mal. Und nun der gute Dave Brubeck.

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1: Hallo meine Damen und Herren, hier am Mikrofon bei Radio Ginseng begrüßt Sie ganz herzlich Ralf Engel und heute möchte ich in den 60 Minuten, die uns zur Verfügung stehen, Ihnen meine Lieblingslieder vorstellen. Los geht's mit den Rolling Stones. Im Jahr 2012 sind mein Bruder und ich die Route 66 gefahren. Und in Erinnerung an diesen Urlaub, an die vielen Erlebnisse und die Städte, die wir kennengelernt haben, möchte ich Ihnen von den Rolling Stones spielen Get Your Kicks on Route 66.

Das nächste Lied hat tatsächlich etwas mit dieser Reise zu tun. Als wir am 28. April 2012 zur Route 66 oder auf die Route 66 gestartet sind und das Stadtgebiet von Chicago endlich hinter uns hatten, war das erste Lied, das wir im Radio gehört haben, Jimmy Buffett, Windows on the World.

Ich bin ein DDR-Kind und demzufolge auch mit der DDR-Musik aufgewachsen. Wir haben aber nicht nur Ostsongs gehört, eher Westmusik. Erst viel später habe ich begriffen, wie vielfältig und gut die Ostmusik sein kann. Jetzt gibt es einen Titel von Hardy und den Heroes und der heißt »Im Osten geboren«.

Die Musik DJ Bobos war nicht unbedingt mein Geschmack, aber meinem Sohn hat das gefallen und der wünschte sich 1996, dass ich mit ihm zu einem Konzert nach Halle an der Saale fahre. Ja, was macht man als Vater? Man fährt natürlich mit. Und ich muss heute sagen, das Konzert war echt gut. Die Effekte und die Darstellung auf der Bühne, große Klasse. Einziges Manko für mich, die Musik kam vom Computer. Es war keine Liveband. Aus dem Album World in Motion, das damals präsentiert wurde, hören wir den Titel Shadows of the Night.

Einer der besten Filme, die ich gesehen habe, heißt Ziemlich beste Freunde. Und wer den Film kennt, kennt auch die Musik. Gleich am Anfang, Earth, Wind and Fire, September.

Lieblingslieder von Queen gibt es viele für mich. Ich habe heute ausgesucht aus dem Album Sheer Heart Attack den Brighton Rock. Und zwar kann Brian May auf seiner Gitarre so richtig zeigen, was er drauf hat.

Das ging noch richtig ab. Jetzt wird's gegensätzlich. 1974 haben die Klosterbrüder in meinem Heimatort ein Konzert gegeben. Ich war zu dieser Zeit Diskjockey bzw. Schallplattenunterhalter, wie es zu DDR-Zeiten hieß, und hatte Gelegenheit, mit der Band zu sprechen. Damals spielte ich ihnen dieses Lied vor und die Musiker amüsierten sich köstlich über diesen langgezogenen Hut, Papas alter Hut, die Klosterbrüder.

Im folgenden Song spielt sich bei mir ein Kopfkino ab. Steppe, Tiere. Text: Du hast eine Mutter, einen Vater, du hast nur ein Leben, und das du lebst, und du hast einen Ort, an dem du geboren wurdest. Mein Land ist Kenia, so warm, wild und frei. Roger Whittaker, My Land is Kenya.

Wolfgang Petri ist ja eher ein Sänger, den man so mit Jürgen Drews vergleichen könnte. Party bis zum Ende. Aber er hat auch ein Lied produziert, das ganz im Gegensatz dazu steht. Ein Lied, bei dem der Text einfach klasse ist. Nichts von alledem.

Coldplay. Eine Gruppe, deren Musik ich auch sehr gut finde. Adventure of a Lifetime habe ich ausgesucht. Und zu dem ausgewählten Song finde ich das Video richtig gut. Zu sehen bei YouTube. Schauen Sie sich's mal an.

Als Kind war ich oft in Berlin bei meinem Cousin. Der wohnte in der Nähe vom Bunkerberg in Berlin-Friedrichshain. Wir waren oft dort. Von oben hatte man eine wunderbare Aussicht auf Berlin. Die Geschichte des Berges wurde mir erst später klar.

Am Anfang der Sendung, als es um die Route 66 ging, erwähnte ich schon meinen Bruder. Und der hat keinen geringen Anteil an meiner Begeisterung für die Musik. Allerdings war sein Musikgeschmack ein anderer als meiner. Er, Cat Stevens, Melanie und so weiter. Lediglich bei den Rolling Stones waren wir uns einig. Aber einige Lieder von Melanie finde ich auch gut. Zum Beispiel Stop, I Don't Wanna Hear It Anymore.

0: Dass ich Fan der Gruppe Queen bin, ist kein Geheimnis. Vor vielen Jahren hörte ich eine Version Heaven for Everyone, die ich nicht kannte. Keiner konnte mir sagen, wer der Interpret war, bis ich bei Antenne Brandenburg gelandet bin. Sie brachten Klarheit in mein Unwissen. The Cross, Heaven for Everyone.
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Das letzte Lied ist etwas ganz Besonderes für mich. Zu diesem Lied habe ich 1981 das erste Mal mit meiner damaligen Freundin getanzt. Jetzt ist diese Freundin meine Frau und das ist ziemlich genau 40 Jahre her. Und es ist immer noch schön. Ich habe keinen Tag bereut. Ich möchte mich vorher von Ihnen verabschieden. Ich wünsche Ihnen alles Gute. Passen Sie auf sich auf, werden und bleiben Sie gesund. Bis zum nächsten Mal, Ihr und Euer Ralf.

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